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1: Die St. Vitti-Kirche in Badeborn. Manche Orte wären froh, wenn sie so ein Alter aufweisen könnten wie die Kirche St. Vitti in Badeborn. Immerhin ist die Kirche in Badeborn schon weit über 1000 Jahre alt. Und einen handfesten Beleg hat die Kirche auch dafür. In einer Urkunde Otto des Ersten aus dem Jahr 961 heißt es denn auch: Bedeburne cum duabus ecclesiis. Bedeburn, der Ort mit den zwei Kirchen. Eine der beiden erwähnten Kirchen ist die St. Vitti-Kirche. Die andere Kirche, St. Laurentius, überstand die Zeit nicht und verfiel im 17. Jahrhundert derart, dass sie 1686 abgerissen werden musste. Ihren Namen St. Vitti erhielt die Kirche vom heiligen Veit, auch lateinisch Vitus genannt. Anfang des 4. Jahrhunderts, zur Zeit des römischen Kaisers Diokletian, starb Vitus als Märtyrer. Er wird in der römisch-katholischen Kirche als Heiliger verehrt und ist einer der 14 Nothelfer. Am Namen der Kirche änderte sich auch 1527 mit der Einführung der Reformation unter der Äbtissin Elisabeth von Weida und Wildenfels nichts. St. Vitti ist seitdem protestantisch. Und was gibt es sonst noch Bemerkenswertes in dieser Kirche? Da ist in jedem Fall noch der Taufstein zu nennen, das letzte Überbleibsel aus der St. Laurentius-Kirche. In seiner Schlichtheit imponiert der romanische Taufstein in besonderem Maße. Und einen sehr bekannt gewordenen Pfarrer hatte die Kirche auch, nämlich Johann Arndt, dessen vier Bücher vom wahren Christentum zur meistgelesenen Literatur des Pietismus gehören. Er war 7 Jahre lang im ausgehenden 16. Jahrhundert Pfarrer in Badeborn. Die St. Vitti-Kirche in Badeborn gehört heute zum Pfarrbezirk Frohse mit den drei Gemeinden Badeborn, Rheinstedt und Frohse. Sie hörten einen Bericht über die Kirche St. Vitti in Badeborn, gesprochen von Martin Pickel für Radio HBW.

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1: Straße der Völkerfreundschaft in Stassfurt. Heutzutage sind Straßennamen für eine Orientierung im Straßennetz unentbehrlich. Straßen erzählen aber auch Geschichten und sind so entscheidender Bestandteil der Chronik einer Stadt. Im Jahre 1982 wurden im neuen Wohngebiet Leningring Straßennamen vergeben, die alle einen solidarisch-sozialen Hintergrund hatten. So auch die Straße hinter dem damaligen Feierabendheim, die im Volksmund auch die längste Straße in Stassfurt genannt wurde. Man meinte, die ginge von Kuba bis nach Mosambik. In den ersten Wohnblöcken von der Löderburger Straße aus wohnten kubanische Arbeiter. Am Ende der Straße wurden in der Schule der Freundschaft mosambikanische Kinder ausgebildet. Ein Beitrag von Barbara Stolte für Radio HBW.

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1: Kleine Markt in Staßfurt. Heutzutage sind Straßennamen für eine Orientierung im Straßennetz unentbehrlich. Straßen erzählen aber auch Geschichten und sind so entscheidender Bestandteil der Chronik einer Stadt. Die Straße gibt es heute nicht mehr. Sie führte einst östlich und nördlich an der St. Johanneskirche vorbei. Ein Bericht von Marion Randhagen für Radio HBW.

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1: 3 Uhr.
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3: In der Nacht ist es meist bewölkt, aber es bleibt trocken. Die Tiefstwerte liegen bei 18 Grad. Heute gibt es im Verlauf des Tages einen Mix aus Sonne und Wolken, aber Regen ist nicht zu erwarten. Die Höchstwerte liegen bei 28 Grad. Heute Abend ist es teils wolkig und teils heiter. Die Temperaturen sinken dann auf 21 Grad ab. Der weitere Trend. Auch in den nächsten Tagen wechselt sich die Sonne mit den Wolken ab. Regnen wird es erstmal nicht, aber mit etwas Wind ist zu rechnen. Die höchsten Temperaturen liegen dann bei 20 Grad. Eine angenehme Nacht wünscht Ihnen Vanessa Heine.
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1: Straße der Solidarität in Stassfurt. Heutzutage sind Straßennamen für eine Orientierung im Straßennetz unentbehrlich. Straßen erzählen aber auch Geschichten und sind so entscheidender Bestandteil der Chronik einer Stadt. In der 1970 fertiggestellten Plattenbausiedlung in Richtung Löderburg hatten alle Straßen nur den Namen Leninring. Erst 1982 erhielt eine Straße in der Nähe des Einkaufszentrums diesen Namen. Ein Beitrag von Barbara Stolte für Radio HBW.

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2: Der Harz und die Literatur. Heute Theodor Fontane. Ob nun die Literaten wie Dichterfürst Goethe oder Heinrich Heine, ob berühmte Maler wie der bekannte Frühromantiker Caspar David Friedrich oder Ludwig Richter als Vertreter der Spätromantik, der Harz war auch schon immer ein Anziehungspunkt und Objekt der Inspiration. Auch wenn die bekanntesten Werke von Theodor Fontane nun nicht gerade in unserer Region, sondern in der Mark Brandenburg spielen, auch er hat literarische Spuren im Harz hinterlassen. 6 Jahre lang besuchte er im Sommer immer wieder Thale und seine Umgebung. Bei seinen Besuchen im Thalenser Hotel 10 Pfund im Zeitraum zwischen 1868 und 1882 sammelte er zahlreiche Anregungen für die Handlungsorte in seiner 1884 veröffentlichten Novelle Cécile. Das Hotel selbst wird sogar zum Schauplatz. Ob nun das Hotel selbst, die Rostrappe, Altenbrack, in Quedlinburg der Brühlpark und das Schloss, die Schlösser Wernigerode, Ilsenburg und die Theobaldi-Kapelle sind direkt beschrieben. Die Schauplätze sind in der Novelle zum Teil nur gering verfremdet. Die Gegend hat ihn eine Zeit lang wohl nicht losgelassen. Kann man ja auch verstehen. Zunächst wollte er nur eine Woche bleiben. Das änderte sich schnell, denn kurz nach seiner Ankunft schrieb er an seine Frau: Heute Vormittag habe ich mein erstes Gedicht beendet und morgen fange ich das zweite an. Ist auch das fertig, so komme ich wieder. Es ist doch ein himmlisches Arbeiten in solcher Berges- und Feiertagsstille. Dann und wann ein Eisenbahnpfiff, ein Läuten an der Hotelglocke und alles ist wieder still. Ein wenig lebhafter geht es heute allerdings schon im Tale um den Bahnhof herum zu. Und jeder kennt wohl zumindest aus seiner Schulzeit sein bekanntestes Werk, Effi Briest. Fontane entdeckte das Vorbild für seine Effi im Hotel 10 Pfund in Thale. In einem Brief 1895 beschrieb er die Szene so: Ich saß im 10 Pfund Hotel auf dem oft beschriebenen Balkon und sah nach der Rostrappe hinauf, als ein englisches Geschwisterpaar hinaustrat. Das Mädchen war genauso gekleidet, wie ich Effi in den allerersten und dann auch wieder in den allerletzten Kapiteln geschildert habe. Hänger, blau und weiß, gestreifter Kattun, Ledergürtel und Matrosenkragen. Ich glaube, dass ich für meine Heldin keine bessere Erscheinung und Einkleidung finden konnte. Viele von den beschriebenen Schauplätzen sind auch heute noch zu sehen. Überzeugen Sie sich selbst. Sie glauben, wir spinnen? Dann nehmen Sie doch einfach mal die Werke von Tanis in die Hand und lesen Sie nach, wenn Sie denken, wir würden Ihnen einen Bären aufbinden wollen. Dies war ein Bericht über Geschichtliches aus der Region. Heute Theodor Fontane, der Harz und die Literatur. Gesprochen von Christopher Heine für Radio HBW.

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1: Die Gänsefurter Straße in Staßfurt. Heutzutage sind Straßennamen für eine Orientierung im Straßennetz unentbehrlich. Straßen erzählen aber auch Geschichten und sind so entscheidender Bestandteil der Chronik einer Stadt. Bestes Beispiel, wie kompliziert eine, sagen wir mal, doppelte Namensvergabe sein kann, ist die Gänsefurter Straße in Staßfurt. Eine Straße gleichen Namens gibt es nämlich auch im Ortsteil Löderburg. Hier und heute soll es aber um die Gänsefurter Straße in Staßfurt gehen. Die Straße erhielt ihren Namen im Jahr 1935. Sie führt entlang der Bode zum damaligen Bodeübergang, über den man nur wenige hundert Meter später den Ortsteil Gänsefurt erreichte. Davor hieß ein Teil dieser Straße in der Sülze, da hier einst das kleine Flüsschen Sülze entlang floss. Über die Gänsefurter Straße in Staßfurt informierte sie Gerda Karl für Radio HBW.

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2: In der Nacht ist es meist bewölkt, aber es bleibt trocken. Die Tiefstwerte liegen bei 18 Grad. Heute gibt es im Verlauf des Tages einen Mix aus Sonne und Wolken, aber Regen ist nicht zu erwarten. Die Höchstwerte liegen bei 28 Grad. Heute Abend ist es teils wolkig und teils heiter. Die Temperaturen sinken dann auf 21 Grad ab. Der weitere Trend. Auch in den nächsten Tagen wechselt sich die Sonne mit den Wolken ab. Regnen wird es erstmal nicht, aber mit etwas Wind ist zu rechnen. Die höchsten Temperaturen liegen dann bei 20 Grad. Eine angenehme Nacht wünscht Ihnen Vanessa Heine.
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1: Die Geschichte vom Schloss Hohenerxleben. Erikes Lewe Juxtam Bordam ist in einer Urkunde des nahen Klosters Nienburg von 1205 erstmals erwähnt. Es hat wohl zu Anfang einen Wohnturm mit Burggraben auf dem Kalkfelsen gegeben, der Familie von Freckleben und danach der Familie von Heum gehörte. 425 Jahre war das Schloss dann im Besitz der Familie von Krosigk. Sie ließ die kleine Kirche und fast das ganze Dorf errichten. 1807 rissen sie den wehrhaften Wohnturm des Westflügels ab und ersetzten ihn durch einen einfachen Biedermeierbau. Sie verbanden Ost- und Westflügel durch einen Mitteltrakt, den Corps de Logis. 1884 wurde ein Dachreiter abgetragen und im Innenhof zwei Portale und ein fünfgeschossiger Turm errichtet. So erhielt das Schloss seine heutige Form. Ende des 19. Jahrhunderts baute der berühmte Hannoveraner Architekt Ferdinand Schorbach das Schloss um und aus. 1945 wurde es nach der Enteignung verschiedentlich als Schulungsort auch der Universität Magdeburg genutzt. Gegenüber errichtete man eine Großküche. Von 1990 bis 1997 war es unbewohnt. Leider wurde die gesamte noch verbliebene Innenausstattung stark zerschlagen und geplündert. Seit dem 24.08.1997 ist das Schloss Hohenerxleben mit seinen Nebengebäuden im Besitz der Schloss-Theatrum-Herberge Hohenerxleben-Stiftung. Das Schloss steht unter Denkmalschutz. Die Denkmalschutzbehörde und diverse Stiftungen, das Land Sachsen-Anhalt und der Kreis, zahlten große Teile des Wiederaufbaus. Sie hörten die Geschichte vom Schloss Hohenerxleben. Eleonore Hebestreit.

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1: Giersleben und Heinrich III. Allgemein wird dem germanischen Volksstamm der Warnen die Gründung all jener Ortschaften zugesprochen, die auf die Silbe Leben enden. Leben oder in der Abwandlung Leiba, Lebo, Levo bedeutet so viel wie Erbsitz oder Hinterlassenschaft. Dem fügte man den Namen derjenigen Personen zu, die in der neu gegründeten Ansiedlung das Sagen hatten. Gero hieß also derjenige, der Gierslebens früheste Geschichte bestimmte. Er gab der Ortschaft den Namen, die 937 als Erbsitz oder Hinterlassenschaft des Gero oder Gereslovo in der Erwähnungsurkunde erscheint. Dort wurde Giersleben an das Domkapitel Goslar übertragen. Warum aber verschlug es denselben nun ausgerechnet nach Goslar? Die Erklärung besteht darin, dass es im Mittelalter üblich war, Kirchen und Klöster reich mit Besitzungen zu beschenken. Mit solchen Vorgängen befassen sich noch weitere zahlreiche Urkunden, die Gierslebens Werdegang erhellen. Ein spendabler Herr, vielleicht sehr zum Leidwesen der Gierslebener, war Kaiser Heinrich III. Wenn es darum ging, seinen Lieblingsaufenthaltsort Goslar mit Ländereien auszustatten, nahm er auf nichts und niemanden Rücksicht. Gleich zweimal, 1049 und 1055, schanzte er dem Domsitz St. Simonis und Jude in Goslar Pfründe an der Wipper zu. Von Stund an hatten die Bauern aus dem Wippertal dem Goslarer Domkanonikern Abgaben zu leisten. Doch nicht nur Geld und Naturalien flossen in den Harz, auch sämtliche Besitzurkunden über den Ort wurden dort archiviert. Giersleben ist ursprünglich ein reiches Bauerndorf gewesen. Im Jahre 1537 gab es im Ort 15 Vollbauern und 22 Kleinbauern, aber dies änderte sich im folgenden Jahrhundert. Im Jahre 1601 wirkten im Wipperort bereits 49 Kleinbauern. All diese Übertragungen sind aus den Saalbüchern des Amtes Warmsdorf zu erfahren, zu denen Giersleben zu dieser Zeit gehörte. Die Vollbauern besaßen durchweg Erbzinsäcker, also vererbbares Eigentum, anders als die Kleinbauern. Die bewirtschafteten zum Beispiel Lehnsäcker, die dem Landesfürsten oder der Kirche gehörten. Alle ohne Ausnahme hatten jetzt dem Amt Warmsdorf Hand- und Spanndienste zu leisten. Davon waren nur die Freigüter ausgenommen. Eine ausdrückliche Regelung des Landesfürsten bestimmte diese Ausnahme. Zu jener Zeit waren die Höfe Brückner, Schmidt und Schreiber Freigüter. Sie hörten einen geschichtlichen Beitrag über Giersleben und Heinrich III., gesprochen von Gerda Karl für Radio HBB.

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1: Adam Olearius, ein Universalgelehrter seiner Zeit aus Aschersleben. Das genaue Geburtsdatum ist in Ermangelung eines Einwohnermeldeamtes eines der berühmtesten Söhne der Stadt Aschersleben nicht bekannt. Am 24. September 1599 wurde er in der Stephanikirche als der zweite Sohn der Familie Oehlschlegel auf den Namen Adam getauft. Da es in jener Zeit üblich war, die Kinder bereits am Tag nach ihrer Geburt zu taufen, wird man aber wohl den 23. September 1599 als den Tag der Geburt annehmen dürfen. In ärmlichen Verhältnissen aufgewachsen, wurde ihm dennoch der Besuch des Stephanäums, der städtischen Lateinschule in Aschersleben, ermöglicht. Zum Wintersemester des Jahres 1620 meldete er sich unter Latinisierung seines Namens als Adamus Olearius an der Leipziger Universität an. Zunächst war er an der Theologischen Fakultät eingeschrieben, wandte sich dann aber den Naturwissenschaften sowie der Mathematik zu. Letztlich erwarb er aber an der Philosophischen Fakultät seine akademischen Ehren. 1633 entfloh er den Wirren des 30-jährigen

Dreißigjährigen Krieges. Olearius schloss sich einer Gesandtschaft an, die der Herzog Friedrich III. Von Holstein-Gottorf ausrüstete. Deren Ziel bestand darin, einen sicheren Handelsweg fernöstlicher Waren über Persien und durch das Russische Reich nach Deutschland zu organisieren. Neben den beiden Leitern der Gesandtschaft, dem Juristen Philipp Kruse aus Eisleben und dem Kaufmann Otto Brüggemann aus Hamburg, war Adam Olearius immerhin der zweithöchste Beamte unter mehr als 100 Teilnehmern der Reise. Die dauerte dann auch 6 Jahre lang, bis zum Jahr 1639. Nach der Reise blieb Olearius bis zu seinem Lebensende in Diensten des Herzogs Friedrichs III. Von Holstein-Gottorf. Adam Olearius starb am 22. Februar 1671 im Alter von 71 Jahren. In mehr als 30 Jahren im Dienst des Herzogs von Holstein-Gottorf entwickelte er sich zu einem wahren Universalgelehrten seiner Zeit. Zu theoretischen Kenntnissen auf dem Gebiet der Naturwissenschaften kamen auch Kenntnisse in Geschichte, Völkerkunde und Staatswesen hinzu. Die verband er mit seiner praktischen Tätigkeit als Lehrer, Diplomat, Naturforscher, Bibliothekar, Kunstsammler, Architekt und sogar Baudirektor. Aber auch als Dichter, Schriftsteller, Übersetzer und Herausgeber tat er sich in seiner Zeit hervor. Seine Lebensleistung geht damit weit über den zweifellos bedeutenden Anteil an der Schaffung des Gottorfer Globus hinaus. Der Gottorfer Globus ist nach 1650 auf Wunsch Friedrichs III. Von Adam Olearius geplant und von Andreas Bösch gebaut worden. In dem astronomischen Wunderwerk aus der Zeit des Barock können Besucher wie zu Zeiten der Gottorfer Herzöge eine Reise in der sich drehenden Himmelskugel unternehmen. Als Geschenk für Zar Peter den Großen steht der Globus heute im Lomonossow-Museum von St. Petersburg. Dabei hat Adam Olearius ganz offenbar immer eine gewisse Bindung an seine Vaterstadt nicht verloren. Reisen nach Aschersleben belegen dies. Ebenso die von ihm signierten Bücher für die Bibliothek der Stephanikirche zu Aschersleben. Das war ein Bericht über Adam Olearius, gesprochen von Annette Kunert für Radio HBW.

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1: 5 Uhr.
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2: Heute gibt es im Verlauf des Tages eine Mischung aus Sonne und Wolken. Regen ist aber erstmal nicht in Sicht. Die Höchstwerte liegen bei 28 Grad. Heute Abend ist es weiterhin teilweise bewölkt, aber es bleibt trocken. Die Temperaturen sinken auf 21 Grad ab. Und auch morgen wechseln sich Sonne und Wolken ab. Regnen wird es nicht, aber es kann windig werden. Das Thermometer klettert auf 20 Grad. Der weitere Trend. In den kommenden Tagen schaut die Sonne ab und an mal hinter ein paar Wolken hervor. Aber der Regen bleibt aus. Die Temperaturen erreichen dann Werte um die 20 Grad. Einen schönen Tag wünscht Ihnen Vanessa Heinl.
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1: Straßennamen in Quedlinburg. Die Klink. Diese Straße gehört mit ihren Häusern und dem Namen zu einer der ältesten Straßenzüge der Altstadt. Der Klang und Wortlaut dieses Namens hat im Laufe der Jahrhunderte oft gewechselt. Für die Jahre 1403 und 1520 gibt es die Bezeichnung Ub dem Klinke, 1529 und 1538 Uf dem Klinde, 1662 am Klink und ab 1878 Sittebezeichnung Klinkeläufig. Die Wandlung dieses Wortes kann man durch uralte Urkunden belegen, die Bedeutung jedoch nicht. Es gibt verschiedene Auslegungen über die Entstehung und den ursprünglichen Sinn des Wortes. Eine Erklärung bietet das althochdeutsche Wort Kling oder Schlinfer, was dem mittelhochdeutschen Wort Klinge entspricht und so viel bedeutet wie rauschender, über die Steine springender Bach. Es kann eine Furt zwischen der Alt- und Neustadt gewesen sein. Eine andere Vermutung wird mit der Bezeichnung Uppenklinde ausgesprochen und würde in dieser Auslegung eine bedeutende Bodenerhebung bezeichnen, die mit ihrem Abhang in Richtung Bodearm oder dem heutigen Mühlengraben zeigt. Wie über die Jahrhunderte der Straßenname Klink in Quedlinburg entstand, berichtete Christine Weber für Radio HBW.

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1: Sonne und Wolken machen den Tag ganz angenehm. Um die Mittagszeit gibt's mal einen Schauer, das ist aber eher die Ausnahme. Das Quecksilber kommt bis auf 28 Grad. Morgen zum Mittwoch geht's vom Sommer in den Herbst. Es ist zeitweise regnerisch und windig. Zum Abend kehrt dann Ruhe ein und die Temperaturen bleiben bei 16 Grad stecken. Der weitere Trend, die restliche Woche ist meist trocken, Sonne gibt's nur gelegentlich. Die Temperaturen klettern auch nur zögerlich wieder Richtung 20 Grad am Freitag. Einen angenehmen Tag wünscht Ihnen Steffen Erfurt.

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1: Der Bergsee Güntersberge. Es ist einer der ursprünglichsten und naturbelassensten Teiche des Hoch- und Unterharzes. Denn mit seinen ca. 12 Hektar Wasserfläche ist er doch eher ein Bergteich als ein Bergsee. Aber machen wir dem Güntersberger Bergsee seinen Namen nicht streitig, denn Größe ist nicht alles und nicht jeder, der König heißt, ist auch einer. Dieser Naturteich ist eingebettet in das Tal der Oberen Selke und wird auch durch diese sowie den Katzul gespeist. Der Bergsee ist von Wäldern umgeben, die dafür sorgen, dass er selbst in der größten Hitze noch sehr kühl dasteht. Die Wasserqualität ist hervorragend. Da macht es Freude, im Sommer zu baden, denn der Bergsee wird dann als Waldbad genutzt. Im Bereich des Waldbades gewährleisten während der Badesaison Rettungsschwimmer die Sicherheit der Badegäste. Es ist eine schöne Liegewiese vorhanden, der Strand ist jedoch etwas steinig. Eine Rutsche sowie ein Spielplatz sorgen für Unterhaltung und Spaß bei den Kleinen. In unmittelbarer Nähe zum Waldbad befindet sich eine Gaststätte mit Café und Außenterrasse. Dort kann man auch Tret- und Ruderboote ausleihen. Das ist besonders im Hochsommer ein Geheimtipp, denn der Bergsee ist groß genug, um einen einsamen Ankerplatz in schattigen Gefilden zu finden. Für Petri-Jünger sind in der Gaststätte auch Angelgenehmigungen zu erwerben. Der Bergsee ist verkehrstechnisch sehr gut angebunden, denn die Landstraße von Güntersberge nach Stiege führt am gesamten Nordufer des Bergsees entlang. Das Südufer hat einen Weg, sodass fast alle Gewässerbereiche sehr gut zu erreichen sind. Ein direkter Parkplatz am See ist auch vorhanden. Aber der Bergsee hat insbesondere für Eisenbahn- und Fotoliebhaber noch ein besonderes Bonbon zu bieten, denn die Selketalbahn schnauft direkt am gesamten Südufer des Sees entlang. Und ein wirklich einmaliges Foto ist zu schießen, das richtige Wetter und die richtige Fahrplanzeit vorausgesetzt, wenn man den Kohl- oder den Martinsberg im Hinterland des Südufers besteigt. Beide Berge liegen ca. 100 Meter höher als der Bergsee. Es bietet sich ein grandioses Panorama mit Blick auf Güntersberge, den Bergsee und die vorbeifahrende, dampfende Schmalspurbahn. Über den Bergsee in Güntersberge berichtete Gerda Karl für Radio HBW.

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1: 6 Uhr.
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2: Heute gibt es im Verlauf des Tages eine Mischung aus Sonne und Wolken. Regen ist aber erstmal nicht in Sicht. Die Höchstwerte liegen bei 28 Grad. Heute Abend ist es weiterhin teilweise bewölkt, aber es bleibt trocken. Die Temperaturen sinken auf 21 Grad ab. Und auch morgen wechseln sich Sonne und Wolken ab. Regnen wird es nicht, aber es kann windig werden. Das Thermometer klettert auf 20 Grad. Der weitere Trend. In den kommenden Tagen schaut die Sonne ab und an mal hinter ein paar Wolken hervor. Aber der Regen bleibt aus. Die Temperaturen erreichen dann Werte um die 20 Grad. Einen schönen Tag wünscht Ihnen Vanessa Heinl.
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1: Der Wert des Salzes für die Stadt Staßfurt. Die Staßfurter Saline nahm aufgrund ihrer hohen Grathaltigkeit der Sohle einen besonderen Stellenwert ein. Die erste urkundliche Erwähnung des Staßfurter Salzwerkes geht auf das 12. Jahrhundert zurück. Zunächst befanden sich die alten Sohlequellen noch auf dem linken Bodeufer in der Nähe der Sülze. Durch die häufigen Überschwemmungen der Bode konnte auch im neuen Staßfurt geschürft werden. Die Saline in Staßfurt bestand aus 3 Sohlebrunnen und seit 1487 aus 30 Koten, so nannte man Siedehäuser, in denen die Sohle gesotten wurde. Der große Kunstbrunnen mit 60 Metern Tiefe war die stärkste aller Staßfurter Quellen. Der kleine Kunstbrunnen lag nur 22 Meter vom großen entfernt. Er war 52 Meter tief und brachte 17-prozentige Sohle ans Tageslicht. Der dritte, genannt Schlossbrunnen, wurde nur in Notfällen benutzt. Bis zum Dreißigjährigen Krieg hielt die Blütezeit der Staßfurter Saline an. 1648 aber lag das Salzwerk fast völlig zerstört da. Nach dem Wiederaufbau und der Wiederinbetriebnahme stiegen die schon bestehenden Schulden noch weiter an, sodass im 18. Jahrhundert Verhandlungen über den Verkauf an den preußischen Fiskus aufgenommen werden mussten. Und so wurde dann am 1. Juni 1797 die Pfännerschaft für 85.000 Taler an Preußen verkauft. Sie hörten Interessantes über den Wert des Salzes für die Stadt Staßfurt. Eleonore Hebestreit, Radio HBW.

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1: Sonne und Wolken machen den Tag ganz angenehm. Um die Mittagszeit gibt's mal einen Schauer, das ist aber eher die Ausnahme. Das Quecksilber kommt bis auf 28 Grad. Morgen zum Mittwoch geht's vom Sommer in den Herbst. Es ist zeitweise regnerisch und windig. Zum Abend kehrt dann Ruhe ein und die Temperaturen bleiben bei 16 Grad stecken. Der weitere Trend, die restliche Woche ist meist trocken, Sonne gibt's nur gelegentlich. Die Temperaturen klettern auch nur zögerlich wieder Richtung 20 Grad am Freitag. Einen angenehmen Tag wünscht Ihnen Steffen Erfurt.

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1: Der Severinweg in Quedlinburg. Der Severinweg ist in Quedlinburgs Nordosten eine kleine Straße, die von der Lindenstraße abzweigt und durch den Mühlengraben begrenzt wird. Sie erhielt um 1933 herum nach einem ehemaligen Bürgermeister der Stadt Quedlinburg ihren Namen. Wilhelm Severin wurde am 12. April 1854 in Ditfurt geboren. Er war vom 8. Juli 1891 bis zu seinem Todestag, dem 29. Juni 1917, Quedlinburgs zweiter Bürgermeister. Dies war ein Beitrag über den Severinweg in Quedlinburg, gesprochen von Susi Ebermann für Radio HBW.

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2: 7 Uhr.
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4: Heute gibt es im Verlauf des Tages eine Mischung aus Sonne und Wolken. Regen ist aber erstmal nicht in Sicht. Die Höchstwerte liegen bei 28 Grad. Heute Abend ist es weiterhin teilweise bewölkt, aber es bleibt trocken. Die Temperaturen sinken auf 21 Grad ab. Und auch morgen wechseln sich Sonne und Wolken ab. Regnen wird es nicht, aber es kann windig werden. Das Thermometer klettert auf 20 Grad. Der weitere Trend. In den kommenden Tagen schaut die Sonne ab und an mal hinter ein paar Wolken hervor. Aber der Regen bleibt aus. Die Temperaturen erreichen dann Werte um die 20 Grad. Einen schönen Tag wünscht Ihnen Vanessa Heinl.
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0: Was gibt es heute zu essen? Eine Frage, die viele Kinder nicht mehr ihren Eltern, sondern eher den Köchen in den Schulkantinen stellen. Immer häufiger spielen und lernen die Kids nicht nur in der Schule oder der Kindertagesstätte, sie essen auch dort. Klar ist, das, was bei den Kindern und Jugendlichen auf dem Teller landet, soll in erster Linie mal schmecken. Doch ist die Schulmahlzeit auch immer ausgewogen und gesund? Worauf muss ein guter Schulkoch oder Caterer für Kinder und Jugendliche achten? Wie erkennen Eltern eine gute Schulkantine? Hilfe bieten neutrale Gütezeichen. Kantinen, die sich an strenge Auflagen halten und bestimmte Kriterien erfüllen, bekommen zum Beispiel das RAL-Gütezeichen Kompetenz richtig essen. Fragen rund ums Thema beantwortet uns jetzt die RAL-Expertin für Ernährungskompetenz Nadine Balzani. Frau Balzani, können Sie mal grundsätzlich zusammenfassen, was eine gute Kantine oder ein guter Caterer für Kinder und Jugendliche anbieten muss?
1: Ja, also grundsätzlich kann man sagen, dass ein Speisenlieferant zwei Bedingungen erfüllen muss. Erstmal muss das Essen schmecken und lecker sein und es müssen alle Nährwerte irgendwie in der richtigen Kombination dann auch enthalten sein. Dazu gehören zum Beispiel also Kartoffeln, Nudeln, Reisbeilagen, dann halt Gemüse in verschiedenen Formen, ein paar Mal die Woche auch Fleisch, Fisch oder Eierbeilagen und natürlich nicht zu vergessen Vollmilchprodukte, weil mit dem höheren Fettanteil auch die richtigen Vitamine dann enthalten sind.
0: Geht es heute, auch um den Standard einer solchen Kantine festzustellen, vermehrt um Speisevielfalt, vegetarisches Essen oder Diätprodukte?
1: Ja, also an erster Stelle würde ich erstmal die Speisenvielfalt benennen, dass so viele Lebensmittel wie möglich dann auch angeboten werden. Aber es müssen jetzt nicht Lebensmittel aus der ganzen Welt sein. Der Trend geht ja auch mehr dahin zu regionalen Lebensmitteln. Auf jeden Fall sollten immer auch vegetarische Gerichte mit im Angebot sein. Und unter dem Titel Fast Food, das muss natürlich auch kein Tabu sein. Und wir stellen ja auch fest, dass es immer mehr auch in Fastfood-Varianten gibt, die durchaus dann eben gesund sind, zum Beispiel Früchte, Gemüsestücke mit Dips und dergleichen. Also da gibt es immer mehr Stände.
0: Worauf sollten gerade Schulkantinen achten, insbesondere da dort das Essverhalten der Kinder ja geprägt wird?
1: Ja, also Schulkantinen haben auf jeden Fall eine Vorbildfunktion und die sollten sie auch ernst nehmen. Und das nicht erst in der Schule, sondern bereits auch in Kitas und Kindergärten. Also das ist schon wichtig. Eben auch deshalb, weil immer weniger Familienhaushalte tatsächlich richtig kochen. Ideal wäre natürlich, wenn die Zulieferungskantinen mit dem Speisenangebot eben auch gleichzeitig so eine kleine Lebensmittelkunde mit rüberbringen, wenn man das so sagen kann. Deswegen stellen Sie einfach vor, Sie haben da diverse Sorten Melonen aufgebaut und die kann man von Weitem schon riechen, dann sieht man sie, dann können Sie sie anfassen. Also das wäre natürlich eine optimierte Variante einer Schulkantine.
0: Wie engagieren Sie sich als RAL-Gütegemeinschaft dafür, dass Schulkantinen, aber auch andere Fremdküchen einen guten Standard haben?
1: Speziell RAL-Gütezeichenbetriebe haben beste Voraussetzungen, weil die eben genannten Wünsche und Anforderungen dort eben auch erfüllt werden. Also bis dato führen wenige ausgezeichnete Senioreneinrichtungen und Gastronomien, aber eben vor allem medizinische Einrichtungen das anspruchsvolle RAL-Gütezeichen Kompetenz richtig essen. Und genau diese Unternehmen aber beliefern sehr häufig auch Kindereinrichtungen, das heißt Kitas, Schulen mit gutem Erfolg.
0: Welche Kriterien legen Sie bei Ihrem RAL-Gütezeichen Kompetenz richtig essen zugrunde?
1: Die erste Voraussetzung ist zumindest erstmal, dass qualifizierte Mitarbeiter die gesamte Speisenproduktion verantwortlich organisieren, sozusagen von der Beschaffung bis hin zum Teller beim Tischgang. Also Faktoren wie Lebensmittelbeschaffung von ganz ausgewählten Lieferanten, dann eine nährwertschonende Verarbeitung. Also insgesamt, summa summarum, kann man sagen, dass das alles zu einem möglichst sicheren und gesunden Essen beiträgt. Und eben besonders auch positive Geschmackserlebnisse erzeugt für alle Sinne, so ganz nach unserem Motto, was wir haben, Essen mit gutem Gefühl halt.
0: Wie wichtig ist es, dass Kontrollen oder auch unangemeldete Kontrollen durchgeführt werden?
1: Und natürlich haben alle Beteiligten in der Speisenversorgung unserer Kinder beste Absichten, das ist gar keine Frage. Aber wir wissen auch, dass menschliches Verhalten, wenn man das mal so realistisch beleuchtet, immer auch fehlbar sein kann. Insofern sind Kontrollen ein ganz wichtiges Instrument, um entsprechende Schwachstellen oder auch Fehlerquellen frühzeitig zu entdecken und dann dem entgegenzuwirken.
0: Vielen Dank, Frau Balzani. Wir hoffen, dass wir mit unserem Beitrag über das Schulkantinenessen Ihnen ein paar Einblicke geben konnten. Mein Name ist Alina Petzel, Radio HBW.

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1: Sonne und Wolken machen den Tag ganz angenehm. Um die Mittagszeit gibt's mal einen Schauer, das ist aber eher die Ausnahme. Das Quecksilber kommt bis auf 28 Grad. Morgen zum Mittwoch geht's vom Sommer in den Herbst. Es ist zeitweise regnerisch und windig. Zum Abend kehrt dann Ruhe ein und die Temperaturen bleiben bei 16 Grad stecken. Der weitere Trend, die restliche Woche ist meist trocken, Sonne gibt's nur gelegentlich. Die Temperaturen klettern auch nur zögerlich wieder Richtung 20 Grad am Freitag. Einen angenehmen Tag wünscht Ihnen Steffen Erfurt.

Die Wernigeröder Künstlerin und Grafikdesignerin Anke Duda gibt in einer neuen Ausstellung Einblicke in eine weitestgehend verborgene Parallelwelt ihrer Arbeit. Laut der Künstlerin wird diese Ausstellung die einzige ihrer Art sein und bleiben. Ob Zorn, Euphorie oder Stille. Anke Duda greift intuitiv zu Arbeitsgeräten, die ihrem Impuls entsprechen. So entsteht ein Spektrum aus Collagen, grafischen Serien, experimentellen Darstellungen und Fotografien. Da wird gedruckt, geritzt, gespachtelt oder dick aufgetragen. Zur Vernissage sind alle Interessierten herzlich eingeladen, morgen um 19 Uhr in der Rektoratsvilla der Hochschule Harz in Wernigerode. Die Ausstellung ist bis Ende November zu sehen. In Pömmelte führt die Kräuterfrau auf die umliegenden Wiesen des Ringheiligtums und zeigt, welche pflanzlichen Schätze die Natur jahreszeitlich bereithält. Dabei erfahren sie auch viel Wissenswertes über die Heilwirkungen und Anwendungsmöglichkeiten der Kräuter. Im Anschluss folgt noch etwas Praktisches für die Hausapotheke. Dazu sollten bitte 2 leere Schraubgläschen mitgebracht werden. An der Wildkräuterwerkstatt am Ringheiligtum Pömmelte können Sie am Donnerstag von 13 bis 16 Uhr teilnehmen. Drei Tage Pferdesport, Leidenschaft und Gemeinschaft. Unter diesem Motto richtet der Reit- und Fahrverein Westeregeln das Herbstturnier aus. Höhepunkte sind Springen und Dressur bis zur schweren Klasse, ein Voltigierprogramm und die Qualifikation zum Partnerpferd Cup in Leipzig. Pferd und Mensch freuen sich auf zahlreiche Besucher vom Freitag bis Sonntag in Westeregeln. Der Schacht 5 in Groß-Schierstedt lädt zu einem historischen Festwochenende ein. Am Sonnabend geht's los mit dem stilvollen Denkmalflohmarkt von 9 bis 15 Uhr, ideal zum Stöbern, Falschen und Schätze entdecken. Und am Sonntag erwarten die Besucher spannende Führungen durch die Bergbaugeschichte um 11 und 13 Uhr. Dazu gibt's an beiden Tagen gemütlichen Kaffeeklatsch im einzigartigen Industrieambiente. Der Eintritt ist frei. Glück auf also am Sonnabend und Sonntag am Schacht 5 in Groß-Schierstedt. In Aschersleben erwartet sie die lange Nacht der Kultur. Die Innenstadt wird wieder zur großen Bühne und verwandelt sich in eine bunte Flaniermeile für Kunst, Kultur und Genuss. Lassen Sie sich treiben und erleben Sie das lebendige Kulturgeschehen an zahlreichen Stationen mit Live-Musik, Lesungen, Ausstellungen und vielem mehr. Am Sonnabend ab 19 Uhr in der Innenstadt von Aschersleben.

0: Der Musiksommer in Quedlinburg geht zu Ende. Zum Abschluss erklingen die große Messe von Franz Schubert und die berühmte Rhapsodie von Johannes Brahms. Unter der Leitung von Kirchenmusiker Alexander Kulo musizieren Solisten, das Kammerorchester Musica Juventa, der Quedlinburger Oratorienchor und Mitglieder der Kantorei Wernigerode. Ein festlicher Abend für alle Klassikliebhaber am Sonnabend um 19 Uhr in der Marktkirche St. Benedikti in Quedlinburg. Und zu guter Letzt dürfen wir Ihnen noch ein Kabarettprogramm in Staßfurt vorstellen. Inka Meyer hat von ihrer Großmutter so einiges geerbt. Neben funkelnden Augen und sprühendem Witz leider auch ein Immunsystem, das im Kampf gegen Krankheiten eher Pazifist ist. Und so düst sie durch das Gesundheitssystem, per Anhalter durch die Praxis. Ihre Kabarettshow Highway to Health gleicht einem chirurgischen Eingriff, denn wer gesund sein will, muss lachen. Aber Vorsicht, Inka Meyer ist hoch ansteckend und sie hat ihren Arzttermin am Sonntag um 16 Uhr im Salzlandtheater Staßfurt. Das waren die Freizeittipps für heute. Ich wünsche Ihnen noch einen schönen Dienstag. Im Studio war Vanessa Heinel.
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1: 8 Uhr.
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3: Heute gibt es im Verlauf des Tages eine Mischung aus Sonne und Wolken. Regen ist aber erstmal nicht in Sicht. Die Höchstwerte liegen bei 28 Grad. Heute Abend ist es weiterhin teilweise bewölkt, aber es bleibt trocken. Die Temperaturen sinken auf 21 Grad ab. Und auch morgen wechseln sich Sonne und Wolken ab. Regnen wird es nicht, aber es kann windig werden. Das Thermometer klettert auf 20 Grad. Der weitere Trend. In den kommenden Tagen schaut die Sonne ab und an mal hinter ein paar Wolken hervor. Aber der Regen bleibt aus. Die Temperaturen erreichen dann Werte um die 20 Grad. Einen schönen Tag wünscht Ihnen Vanessa Heinl.
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6: Hey, ich bin Mondjunge und ich grüße alle Hörerinnen und Hörer von Radio HBW. Ich freue mich sehr, dass ihr heute mit dabei seid. Ihr hört jetzt meinen Song 43 Hertz, ein Track über die eigene Frequenz, Selbstwert und den Mut, zu dem zu stehen, was einen unverwechselbar macht. Denn es gibt keinen, der schwingt wie du. Viel Spaß mit 43 Hertz.

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1: Die Mauerstraße in Quedlinburg. Die Mauerstraße in Quedlinburg besteht aus einem alten und einem neuen Teil. Hier stoßen nämlich der alte Teil der Neustadt und der neu gegründete Stadtteil vor der Mauer zusammen. Im Jahr 1885 wurde die Stadtmauer durchbrochen und es entstand eine durchgängige Straße zur ehemaligen Clara-Zetkin-Straße, der heutigen Adelheidstraße. Vor dem Durchbruch hieß die Mauerstraße noch Mauergasse. Doch auf Antrag der dort siedelnden Bürger wurde die Gasse ab 1899 in Straße umbenannt. Davor, ab dem Jahre 1574, wurde sie mit Gasse bei Veit Rommel bezeichnet, was später vereinfacht zur Rommelgasse wurde. Über die Mauerstraße in Quedlinburg sprach Gerda Karl für Radio HBW.

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1: Sonne und Wolken machen den Tag ganz angenehm. Um die Mittagszeit gibt's mal einen Schauer, das ist aber eher die Ausnahme. Das Quecksilber kommt bis auf 28 Grad. Morgen zum Mittwoch geht's vom Sommer in den Herbst. Es ist zeitweise regnerisch und windig. Zum Abend kehrt dann Ruhe ein und die Temperaturen bleiben bei 16 Grad stecken. Der weitere Trend, die restliche Woche ist meist trocken, Sonne gibt's nur gelegentlich, die Temperaturen klettern auch nur zögerlich wieder Richtung 20 Grad am Freitag. Einen angenehmen Tag wünscht Ihnen Steffen Erfurt.

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1: Es ist wieder Zeit für unsere Glückwünsche am heutigen Dienstag. Und in Aschers Leben, da gibt es eine ganze Menge zu feiern. Es geht los bei Barbara Lange. Ihr gratulieren wir zum 85. Geburtstag. Ebenso Roland Knechtel. Auch er feiert heute das 85. Wiegenfest. Unser herzlicher Glückwunsch. Weiter geht's bei Gerda Heinrich. Ihr wünschen wir alles Gute zum 75. Und 2x70 wird noch in Aschers Leben gefeiert. Und zwar zum einen bei Christine Bertram und zum anderen bei Uwe Streicher. Auch Ihnen unser allerherzlichster Glückwunsch. Dann geht's weiter nach Hettstedt. Inge Hölzer ist dort zu Hause und wir gratulieren ihr zum 75. Ehrentag. Barbara Niemann in Hettstedt feiert heute den 70. Auch Ihnen nur das Allerbeste. In Holm angekommen, gucken wir bei Friedrich Wahle vorbei. Ihm wünschen wir alles Gute zum 80. Ehrentag. In Neuendorf feiert Bernd Danneil das 70. Jubelfest. Und zum 75. gratulieren wir Manfred Braune in Plötzkau. Die letzte im Bunde ist heute in Staßfurt, Renate Knauf. Ihnen alles Gute und nur das Beste zum 80. Wiegenfest. Und auch sonst alle, die heute Geburtstag haben, dürfen sich gern angesprochen fühlen. Wir gratulieren auch Ihnen, wünschen viel Freude am heutigen Tag und im neuen Lebensjahr. Das und mehr wünscht im Namen des Radio HBW-Teams Steffen Erfurt.
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1: 9 Uhr.
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3: Heute gibt es im Verlauf des Tages eine Mischung aus Sonne und Wolken. Regen ist aber erstmal nicht in Sicht. Die Höchstwerte liegen bei 28 Grad. Heute Abend ist es weiterhin teilweise bewölkt, aber es bleibt trocken. Die Temperaturen sinken auf 21 Grad ab. Und auch morgen wechseln sich Sonne und Wolken ab. Regnen wird es nicht, aber es kann windig werden. Das Thermometer klettert auf 20 Grad. Der weitere Trend. In den kommenden Tagen schaut die Sonne ab und an mal hinter ein paar Wolken hervor. Aber der Regen bleibt aus. Die Temperaturen erreichen dann Werte um die 20 Grad. Einen schönen Tag wünscht Ihnen Vanessa Heinl.
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1: Über die Kirche St. Egidii in Quedlinburg. Sie ist eine der zahlreichen Kirchen Quedlinburgs. Die St. Egidii-Kirche ist die am nördlichsten gelegene Kirche innerhalb der Stadtmauern von Quedlinburg. Ihr Namenspatron ist der heilige Egidius, einer der 14 Nothelfer. Sie stammt aus der Zeit der Spätgotik und wurde erstmals 1179 erwähnt. Sie ist neben der Blasii-Kirche somit wohl die älteste Stadtkirche Quedlinburgs. Sie lag an einer wichtigen Ausfallstraße der Stadt in unmittelbarer Nähe der Stadtmauer. So hatte sie neben ihrer Funktion als Kirche wohl noch eine weitere Aufgabe. Vermutlich war ihr massiver Turm auch in das Verteidigungssystem der Stadt eingebunden. In ihrer ältesten Form wird diese Kirche eine romanische Dorfkirche in Gestalt einer dreischiffigen Basilika ohne Querhaus gewesen sein. Im 13. Jahrhundert ist sie an gleicher Stelle als eine spätgotische dreischiffige Hallenkirche neu erbaut worden. Sie hatte ursprünglich sogar zwei Türme, aber der nördliche der Doppeltürme fiel 1643 einem Blitzschlag zum Opfer. In der Egidii-Kirche findet sich kein einheitlicher Stil wieder. Eher eine kulturhistorische Vielfalt prägt diese Kirche. Sie weist bauliche Spuren aus der Romanik, der Früh-, Hoch- und Spätgotik, des Barock sowie des Jugendstils auf. So beispielsweise außen gotisch, innen eine zauberhafte Rokoko-Innenausstattung in Weiß und Gold. Bemerkenswert ist der gotische Flügelaltar aus der ersten Hälfte des 15. Jahrhunderts. Er stammt ursprünglich aus der Kirche von St. Benedikti, der Marktkirche Quedlinburgs. Im Fenster hinter dem Altar befindet sich die älteste Glasmalerei der Stadt, die den gekreuzigten Heiland und darunter Maria und Magdalena darstellt. Seit 2013 erklingt auch wieder die älteste Orgel der Stadt. Die Kirche gehört zum evangelischen Kirchspiel Quedlinburg und wird aktuell auch für einzelne Veranstaltungen genutzt. Bei unseren Veranstaltungstipps werden Sie von der Kirche als Veranstaltungsort bestimmt schon einmal gehört haben. Es berichtete für Sie über die Kirche St. Egidii in Quedlinburg Pfarrer Sebastian Bartsch.

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1: Sonne und Wolken machen den Tag ganz angenehm. Um die Mittagszeit gibt's mal einen Schauer, das ist aber eher die Ausnahme. Das Quecksilber kommt bis auf 28 Grad. Morgen zum Mittwoch geht's vom Sommer in den Herbst. Es ist zeitweise regnerisch und windig. Zum Abend kehrt dann Ruhe ein und die Temperaturen bleiben bei 16 Grad stecken. Der weitere Trend, die restliche Woche ist meist trocken, Sonne gibt's nur gelegentlich. Die Temperaturen klettern auch nur zögerlich wieder Richtung 20 Grad am Freitag. Einen angenehmen Tag wünscht Ihnen Steffen Erfurt.

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1: Mitten in der Nacht wacht Brandon Flowers urplötzlich auf. Hellwach und schweißgebadet sitzt der junge Musiker aus Las Vegas in seinem Bett. Das, was Brandon soeben im Traum gesehen hat, ist wie ein Schock und macht ihn wütend. Er hat von seiner Freundin geträumt, wie sie in einer Bar ausgelassen feiert. Doch statt sich selbst erkennt Brandon einen anderen Mann an ihrer Seite. Der Fremde kommt seiner Geliebten verdächtig nahe. Ihr scheint das nichts auszumachen. Als sie beginnen, sich innig zu küssen, ist der Traum blitzartig vorbei. Auch wenn das nur in seiner Fantasie passiert, Brandon spürt genau, dass irgendetwas nicht stimmt. Ohne auch nur eine Sekunde zu verlieren, springt der Musiker in sein Auto und steuert das Crown and Anchor an, ein englischer Pub im Zentrum der Stadt. Als er die Kneipe betritt, trifft ihn der Schlag. Brandon erwischt seine Freundin tatsächlich dabei, wie sie mit einem anderen Typen rummacht. Inspiriert von diesem Ereignis notiert Brandons Gitarrist Dave Kooning später ein paar Textzeilen für einen neuen Song. Dave ist überzeugt davon, dass Brandon schon vor dem Traum eifersüchtig war und er deshalb ins Crown and Anchor fuhr. Brandon gefallen die Strophen seines Gitarristen. Er schreibt jenen passenden Refrain dazu, den nur wenige Jahre später unzählige Fans mitsingen werden, wenn Brandons Band The Killers mit diesem Song auf der Konzertbühne steht. Mr. Brightside.

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2: 10 Uhr.
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4: Heute gibt es im Verlauf des Tages eine Mischung aus Sonne und Wolken. Regen ist aber erstmal nicht in Sicht. Die Höchstwerte liegen bei 28 Grad. Heute Abend ist es weiterhin teilweise bewölkt, aber es bleibt trocken. Die Temperaturen sinken auf 21 Grad ab. Und auch morgen wechseln sich Sonne und Wolken ab. Regnen wird es nicht, aber es kann windig werden. Das Thermometer klettert auf 20 Grad. Der weitere Trend. In den kommenden Tagen schaut die Sonne ab und an mal hinter ein paar Wolken hervor. Aber der Regen bleibt aus. Die Temperaturen erreichen dann Werte um die 20 Grad. Einen schönen Tag wünscht Ihnen Vanessa Heinl.
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1: Die neue Zwingerstraße in Stassfurt. Heutzutage sind Straßennamen für eine Orientierung im Straßennetz unentbehrlich. Straßen erzählen aber auch Geschichten und sind so entscheidender Bestandteil der Chronik einer Stadt. Die neue Zwingerstraße erzählt uns durch ihren Namen etwas über die ehemalige Stadtbefestigung von Stassfurt. Schließlich handelt es sich bei einem Zwinger um ein zwischen zwei Wehrmauern gelegenes offenes Areal. Das so entstandene Areal diente der Verteidigung. Zwingeranlagen wurden im Mittelalter und in der frühen Neuzeit als Verstärkung von Burgen und Stadtmauern errichtet. Die neue Zwingerstraße in Stassfurt befindet sich im westlichen Bereich der Stadtmauer, dort wo einst der Eulenturm stand. Die errichteten Wohnhäuser stehen heute noch teilweise mit ihrer Rückfront direkt an der Stadtmauer. Die neue Zwingerstraße beschreibt vom Großen Markt aus einen Halbbogen vorbei an dem Brandhof, der Rathausstraße, der Reitbahn, bis sie dann in der Kottenstraße mündet. Sie hörten einen kleinen Bericht über die neue Zwingerstraße in Stassfurt, gesprochen von Gerda Karl für Radio HBW.
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1: Sonne und Wolken machen den Tag ganz angenehm. Um die Mittagszeit gibt es mal einen Schauer, das ist aber eher die Ausnahme. Das Quecksilber kommt bis auf 28 Grad. Morgen zum Mittwoch geht's vom Sommer in den Herbst. Es ist zeitweise regnerisch und windig. Zum Abend kehrt dann Ruhe ein und die Temperaturen bleiben bei 16 Grad stecken. Der weitere Trend, die restliche Woche ist meist trocken, Sonne gibt's nur gelegentlich. Die Temperaturen klettern auch nur zögerlich wieder Richtung 20 Grad am Freitag. Einen angenehmen Tag wünscht Ihnen Steffen Erfurt.

Als erstes gibt's Klanghäppchen in Oberwiederstedt. Nicole Overmann verzaubert sie mit beschwingter Kaffeehausmusik, romantischen Klangmomenten sowie beliebten Melodien aus großen Filmen mit Klavier und Violine. Morgen um 15 Uhr im Novalis Museum Schloss Oberwiederstedt. Die Wernigeröder Künstlerin und Grafikdesignerin Anke Duda gibt in einer neuen Ausstellung Einblicke in eine weitestgehend verborgene Parallelwelt ihrer Arbeit. Laut der Künstlerin wird diese Ausstellung die einzige ihrer Art sein und bleiben. Ob Zorn, Euphorie oder Stille. Anke Duda greift intuitiv zu Arbeitsgeräten, die ihrem Impuls entsprechen. So entsteht ein Spektrum aus Collagen, grafischen Serien, experimentellen Darstellungen und Fotografien. Da wird gedruckt, geritzt, gespachtelt oder dick aufgetragen. Zur Vernissage sind alle Interessierten herzlich eingeladen, morgen um 19 Uhr in der Rektoratsvilla der Hochschule Harz in Wernigerode. Die Ausstellung ist bis Ende November zu sehen. In Pömmelte führt die Kräuterfrau auf die umliegenden Wiesen des Ringheiligtums und zeigt, welche pflanzlichen Schätze die Natur jahreszeitlich bereithält. Dabei erfahren sie auch viel Wissenswertes über die Heilwirkungen und Anwendungsmöglichkeiten der Kräuter. Im Anschluss folgt noch etwas Praktisches für die Hausapotheke. Dazu sollten bitte 2 leere Schraubgläschen mitgebracht werden. An der Wildkräuterwerkstatt am Ringheiligtum Pömmelte können Sie am Donnerstag von 13 bis 16 Uhr teilnehmen. Drei Tage Pferdesport, Leidenschaft und Gemeinschaft. Unter diesem Motto richtet der Reit- und Fahrverein Westeregeln das Herbstturnier aus. Höhepunkte sind Springen und Dressur bis zur schweren Klasse, ein Voltigierprogramm und die Qualifikation zum Partnerpferd-Cup in Leipzig. Pferd und Mensch freuen sich auf zahlreiche Besucher vom Freitag bis Sonntag in Westeregeln. Der Schacht 5 in Groß-Schierstedt lädt zu einem historischen Festwochenende ein. Am Sonnabend geht's los mit dem stilvollen Denkmalflohmarkt von 9 bis 15 Uhr, ideal zum Stöbern, Falschen und Schätze entdecken. Und am Sonntag erwarten die Besucher spannende Führungen durch die Bergbaugeschichte um 11 und 13 Uhr. Dazu gibt's an beiden Tagen gemütlichen Kaffeeklatsch im einzigartigen Industrieambiente. Der Eintritt ist frei. Glück auf also am Sonnabend und Sonntag am Schacht 5 in Groß-Schierstedt. In Aschersleben erwartet sie die lange Nacht der Kultur. Die Innenstadt wird wieder zur großen Bühne und verwandelt sich in eine bunte Flaniermeile für Kunst, Kultur und Genuss. Lassen Sie sich treiben und erleben Sie das lebendige Kulturgeschehen an zahlreichen Stationen mit Live-Musik, Lesungen, Ausstellungen und vielem mehr. Am Sonnabend ab 19 Uhr in der Innenstadt von Aschersleben.

0: Der Musiksommer in Quedlinburg geht zu Ende. Zum Abschluss erklingen die große Messe von Franz Schubert und die berühmte Rhapsodie von Johannes Brahms. Unter der Leitung von Kirchenmusiker Alexander Kulo musizieren Solisten, das Kammerorchester Musica Juventa, der Quedlinburger Oratorienchor und Mitglieder der Kantorei Wernigerode. Ein festlicher Abend für alle Klassikliebhaber am Sonnabend um 19 Uhr in der Marktkirche St. Benedikti in Quedlinburg. Und zu guter Letzt dürfen wir Ihnen noch ein Kabarettprogramm in Staßfurt vorstellen. Inka Meyer hat von ihrer Großmutter so einiges geerbt. Neben funkelnden Augen und sprühendem Witz leider auch ein Immunsystem, das im Kampf gegen Krankheiten eher Pazifist ist. Und so düst sie durch das Gesundheitssystem, per Anhalter durch die Praxis. Ihre Kabarettshow Highway to Health gleicht einem chirurgischen Eingriff, denn wer gesund sein will, muss lachen. Aber Vorsicht, Inka Meyer ist hoch ansteckend und sie hat ihren Arzttermin am Sonntag um 16 Uhr im Salzlandtheater Staßfurt. Das waren die Freizeittipps für heute. Ich wünsche Ihnen noch einen schönen Dienstag. Im Studio war Vanessa Heinel.
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1: 11 Uhr.
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3: Heute gibt es im Verlauf des Tages eine Mischung aus Sonne und Wolken. Regen ist aber erstmal nicht in Sicht. Die Höchstwerte liegen bei 28 Grad. Heute Abend ist es weiterhin teilweise bewölkt, aber es bleibt trocken. Die Temperaturen sinken auf 21 Grad ab. Und auch morgen wechseln sich Sonne und Wolken ab. Regnen wird es nicht, aber es kann windig werden. Das Thermometer klettert auf 20 Grad. Der weitere Trend. In den kommenden Tagen schaut die Sonne ab und an mal hinter ein paar Wolken hervor. Aber der Regen bleibt aus. Die Temperaturen erreichen dann Werte um die 20 Grad. Einen schönen Tag wünscht Ihnen Vanessa Heinl.
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1: Vor 14 Jahren hatte ich einen Termin beim Zahnarzt, beim Tänebreker, sagt man. Und da bin ich dann losgefeuert in strömenden Regen hin nach Hederschleppe. Das hat nicht lange gedauert, beim Zahnarzt, und dann konnte ich wieder losfeuern. Wie ich nur wieder die Chaussee hochgefeuert bin, ist hier links die Agrarwirtschaft. Und da habe ich so gedacht, eigentlich müsstest du mal noch Kartoffeln mitnehmen. Bin ich dann reingeboren, erst mal geguckt, ja, wo mag ich die denn rein? Aber ich hatte hier einen Einkaufskorb und zwei Beutel. Habe ich gedacht, das reckt. Habe ich dann alles vollgefüllt. Und dann waren da noch Zwiebeln. Naja, da habe ich dann auch noch einen Beutel mitgenommen. Und wie ich dann fertig war, habe ich dann bezahlt und wollte sie dann ins Auto schaffen. Aber ich konnte das ja nicht tragen, also habe ich mir eine Karre genommen und reingepackt in eine Karre. Und dann wollte ich losfeuern, aber das war mir so wackelig und da habe ich die Balance verloren, habe ich die Karre wieder hingestellt. Da waren zwei Männer, habe ich den einen dann angehauen und gefragt, ob er mich mal mit der Karre meine Kartoffeln und Zwiebeln nach dem Auto bringt. Freilich haben wir gesagt, machen wir. Welches Auto ist denn ihr? Ich sage, gleich um die Ecke das Kleine da. Ich denn meinen Schlüssel gesucht. Ja, wo war denn mein Schlüssel geblieben? Der Schlüssel war weg. Ich könne nicht ins Auto. Na, da habe ich vielleicht einen Schreck gekriegt. Ich denke, mein lieber Gesangverein, wo ist denn der Schlüssel geblieben? Also auf nichts passe ich mehr auf wie auf meinen Autoschlüssel. Aber der war weg. Erst mal in Hosentaschen gefasst, da sind immer Reißverschlüsse und da kann der Schlüssel hier nicht rausfallen. So in die Jackentasche. Ich hatte einen Anorak angezogen, aber da würde ich ihn nicht machen, weil das seidige Gewebe, da rutscht der Schlüssel schnell raus. Mann, habe ich einen Schreck gekriegt. Der Mann hat erstmal die Karre wieder hingestellt mit den Kartoffeln und mit den Zippeln. Und ich habe überlegt. Dann bin ich ringsrum gegangen und habe geguckt, ob nicht irgendwo der Schlüssel liegt. Aber es war nichts zu finden. Dann sagt die Frau an der Kasse, was suchen Sie denn? Ich sage, ich sollte meinen Autoschlüssel, der ist nicht da. Da sagt sie zu mir, vorgestern war ein Mann hier, der hat sein Handy verloren und hat es auch nicht gefunden. Und da hat die Frau zu mir gesagt, gehen Sie mal zu Hause und rufen Sie von zu Hause an, vielleicht liegt es hier irgendwo versteckt. Hat doch gemerkt und tatsächlich, irgendwo in der Ecke hat er sich verkrümelt. Ja, aber mein Autoschlüssel ist ja nur kein Handy. Ich wusste nicht mehr, was ich machen sollte. Tausend Gedanken gingen mir in den Kopf rum. Was machst du denn? Kannst keinen anrufen? Ich habe wohl einen Zweitschlüssel zu Hause. Aber wer sollte mich denn bringen? Habe ich so gedacht. Mensch, musst du jetzt einen Autoschleppdienst anrufen? Abschleppdienst? Oh, das wäre mich zu dir geworden. Ich kann schon ja nicht mehr. Und wie ich denn immerzu hin und her gelaufen und geguckt und gesucht. Und dann habe ich mich doch dann auf einmal so an den Kopf gefasst. Und auf einmal denke ich, was war das denn? Wie ich an die linke Seite kam, da war da was Hartes. Ach, habe ich doch ja nicht dran gedacht. Der Anorak hing ewig im Schrank und ich habe den ersten Tag an. Und da war hier dann an der Seite eine Tasche mit einem Reißverschluss. Und da war der Schlüssel drin. Aber da ist mir ein Stein von Herzen gefallen. Und wie ich dann nachher im Auto drinnen saß, konnte ich nicht erstmal losfeuern. Ich musste mich erstmal beruhigen, bis ich wieder voll funktionsfähig war. Das war eine Lehre für mich, dass ich den Schlüssel immer dahin stecken soll, wo er hin muss. Aber durch die Jacke ist das eben anders gekommen, weil die erst in den Schrank ging. Aber ich war froh, dass der Schlüssel wieder da war.
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es einen Planeten, auf dem intelligente Wesen leben. Sie sehen vielleicht genauso aus wie wir. Und auf diesem Planeten gibt es Bibliotheken voll mit Büchern, geschrieben von Dichtern, Philosophen und Wissenschaftlern. Und vielleicht, wenn auf der Welt der Hass und die Gier so groß werden, dass nichts, aber auch nichts mehr sie retten kann, dann vielleicht gibt es dort auch ein Buch, das heißt Der Untergang der Erde. Es wird über uns berichten, über unser Leben, über unseren Tod und über Feuer, das so groß war, dass keine Tränen es löschen konnten.

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1: Heute gibt's nochmal Sommerwetter. Bis auf wenige Wolken ist es sonnig und trocken. Die Temperaturen kommen bis auf 28 Grad und auch am Abend ist es noch sehr mild. Auch durch die Nacht ziehen nur wenige Wolken. Die Frühtemperaturen liegen bei 17 Grad. Morgen früh regnet es hier und da. Ab dem Mittag lockert es auf. Zum Nachmittag legt der Wind etwas zu und am Abend klart es auf. Es ist morgen wieder kühler mit 20 Grad. Der weitere Trend, die Sonne hat es nicht mehr so leicht, viele Wolken halten dagegen, es bleibt aber niederschlagsfrei. Das Quecksilber klettert von 19 Grad am Mittwoch auf 23 Grad zum Sonnabend. Ich bin Steffen Erfurt und wünsche einen angenehmen Tag.
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3: Hallo aus Tauschers Plattenkiste, sagt der Alex. Etwas innerlich Bedrückendes beschäftigt uns musikalisch weiter. Die Sorge, das Sorgen, aber auch das Sorglose im idealen Fall. Und damit nun weiter im zweiten Teil der Sorgenlieder aus meinem Archiv. Viel Spaß!

eine jazzige Gitte Henning, keine Sorgen. Meine Schwägerin, die war einmal bei einem Konzert von Gitte in einer Chemnitzer Kirche, also Gitte bereits in hohen Jahren, und sie war enttäuscht gewesen von Gitte. Die Gitte sei so jazzig, meinte sie, und gar nicht so, wie man sie kenne. Naja, also ich glaube, die Schwägerin kennt die Gitte nicht gut genug, denn Gitte begann ja mit Jazz. Jazz war immer ihre große Liebe gewesen, und diese vielen Schlager, die wir kennen, die wir lieben, auch ich liebe sie sehr, sind eben nur ein Bild dieser großen Dänen. Aber klar, wenn man eben das Lied vom Lampenfieber in der jazzigen Version hört und nicht in der poppigen, wie man es gewohnt ist, dann kann man enttäuscht werden, ja? Also ich habe ihr gesagt, naja, sei nicht enttäuscht, sei doch froh, dass du Gitte in diesen hohen Jahren live erleben konntest, auch wenn sie es eben vorgezogen hat, nicht nur zu singen. Die Gitte, die Schwägerin, sagte, Gitte habe so viel gesprochen, so viel moderiert, über die Titel erzählt. Mehr so wie ich jetzt, deswegen, ich halte kurz den Mund, okay.

sorry, ich mach den Mund wieder auf. Wilkler Hee, trink, Brüderlein, trink, lass doch die Sorgen zu Hause. Da sind sie doch wieder, unsere Rezepte für das sorgenfreie Leben. Ja, was soll man mit den Sorgen machen? Man soll sie in ein Glas schütten. Und was soll im Glas drin sein, idealerweise? Lassen Sie sich das Rezept gern nochmal auftischen hier. Diesmal vom einstigen DDR-Kammersänger Rainer Süß.

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1: Schütt die Sorgen in ein Gläschen Wein. Das war eine Aufnahme aus dem Jahr 1974 mit Rainer Süß. Für unsere Westhörer vielleicht ein nicht so geläufiger Name. In der DDR-Klassikszene gehörte er zu den Großen. Er spielte und sang unter anderem im Rosenkavalier oder auch im Barbier von Sevilla, dieser Rainer Süß, Nationalpreisträger der DDR, mit Erfolgen nicht nur im Inland, auch zum Beispiel an der Wiener Staatsoper oder an der Pariser Oper. Aber dahin konnten die DDR-Bürger freilich nicht reisen, also kannten sie ihn vor allem als Moderator in der DDR-Fernsehsendung Da liegt Musik drin. Sie wurde von 1968 bis 1985 ausgestrahlt und heute noch hier bei uns im Hörfunk zu hören. In dieser Form hier nämlich in Tauschers Plattenkiste, der Kultserie auf dieser Welle.

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0: Das war Musik, die rund ein Jahrhundert auf dem Buckel hatte. Manfred Zalden und das Orchester Adalbert Luther. Ich mach mir keine Sorgen. Getreu der Weisheit, du hast die Wahl. Du kannst dir Sorgen machen, bis du tot umfällst, oder du kannst es vorziehen, das bisschen Ungewissheit zu genießen. Also entscheiden wir uns für das Leben ohne Sorgen, so wie dieser Mann hier.
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René Collo, begleitet vom einstigen Rundfunkorchester des einstigen Südwestfunks. Ein Lied aus der Operette »Wie einst im Mai«. So leb ich ohne Sorgen, René Collo. Und so dachte sich das auch der Komponist Johann Strauss, als er diese Polka schrieb, die Ohne-Sorgen-Polka. Viel Vergnügen.

0: Applaus für den großen Maestro. Daniel Barenboim dirigierte die Wiener Sinfonica, die Ohne Sorgen Polka. Sorgenfrei entlasse ich Sie in eine kurze Atempause, bevor wir die nächsten Sorgen musikalisch abarbeiten werden. Gleiche Stelle, gleiche Welle, auf alle Fälle denn. Ciao, sagt der Alex, und wie immer, auf Weiterhören.
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0: Es ist wieder Zeit für unsere Glückwünsche am heutigen Dienstag. Und in Aschersleben, da gibt es eine ganze Menge zu feiern. Es geht los bei Barbara Lange. Ihr gratulieren wir zum 85. Geburtstag. Ebenso Roland Knechtel. Auch er feiert heute das 85. Wiegenfest. Unser herzlicher Glückwunsch. Weiter geht's bei Gerda Heinrich. Ihr wünschen wir alles Gute zum 75. Und 2x70 wird noch in Aschersleben gefeiert. Und zwar zum einen bei Christine Bertram und zum anderen bei Uwe Streicher. Auch Ihnen unser allerherzlichster Glückwunsch. Dann geht's weiter nach Hettstedt. Inge Hölzer ist dort zu Hause und wir gratulieren ihr zum 75. Ehrentag. Barbara Niemann in Hettstedt feiert heute den 70. Auch Ihnen nur das Allerbeste. In Holm angekommen, gucken wir bei Friedrich Wahle vorbei. Ihm wünschen wir alles Gute zum 80. Ehrentag. In Neuendorf feiert Bernd Danneil das 70. Jubelfest. Und zum 75. gratulieren wir Manfred Braune in Plötzkau. Die letzte im Bunde ist heute in Staßfurt, Renate Knauf. Ihnen alles Gute und nur das Beste zum 80. Wiegenfest. Und auch sonst alle, die heute Geburtstag haben, dürfen sich gern angesprochen fühlen. Wir gratulieren auch Ihnen, wünschen viel Freude am heutigen Tag und im neuen Lebensjahr. Das und mehr wünscht im Namen des Radio HBW-Teams Steffen Erfurt.
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2: 12 Uhr.
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4: Der Sommer zeigt sich heute nochmal in ganzer Pracht. Es ist sonnig mit ein paar Wolken. Die Höchstwerte liegen bei 28 Grad und gehen auch am Abend nur auf 19 Grad zurück. Die Nacht ist auch locker bewölkt und trocken bei Tiefstwerten von 17 Grad. Und der morgige Tag beginnt zeitweise regnerisch. Der Nachmittag ist trocken, ab und zu gibt es Sonne. Dazu ist es ein bisschen windig, auf dem Thermometer gibt es aber nur 20 Grad. Der weitere Trend, mit der Sonne wird es schwer. Es ist mehr oder weniger stark bewölkt, aber es bleibt vorerst niederschlagsfrei. Es ist nur noch mäßig warm mit 19 bis 23 Grad. Steffen Erfurt wünscht einen schönen Tag.
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0: Was gibt es heute zu essen? Eine Frage, die viele Kinder nicht mehr ihren Eltern, sondern eher den Köchen in den Schulkantinen stellen. Immer häufiger spielen und lernen die Kids nicht nur in der Schule oder der Kindertagesstätte, sie essen auch dort. Klar ist, das, was bei den Kindern und Jugendlichen auf dem Teller landet, soll in erster Linie mal schmecken. Doch ist die Schulmahlzeit auch immer ausgewogen und gesund? Worauf muss ein guter Schulkoch oder Caterer für Kinder und Jugendliche achten? Wie erkennen Eltern eine gute Schulkantine? Hilfe bieten neutrale Gütezeichen. Kantinen, die sich an strenge Auflagen halten und bestimmte Kriterien erfüllen, bekommen zum Beispiel das RAL-Gütezeichen Kompetenz richtig essen. Fragen rund ums Thema beantwortet uns jetzt die RAL-Expertin für Ernährungskompetenz Nadine Balzani. Frau Balzani, können Sie mal grundsätzlich zusammenfassen, was eine gute Kantine oder ein guter Caterer für Kinder und Jugendliche anbieten muss?
1: Ja, also grundsätzlich kann man sagen, dass ein Speisenlieferant zwei Bedingungen erfüllen muss. Erstmal muss das Essen schmecken und lecker sein und es müssen alle Nährwerte irgendwie in der richtigen Kombination dann auch enthalten sein. Dazu gehören zum Beispiel also Kartoffeln, Nudeln, Reisbeilagen, dann halt Gemüse in verschiedenen Formen, ein paar Mal die Woche auch Fleisch, Fisch oder Eierbeilagen und natürlich nicht zu vergessen Vollmilchprodukte, weil mit dem höheren Fettanteil auch die richtigen Vitamine dann enthalten sind.
0: Geht es heute, auch um den Standard einer solchen Kantine festzustellen, vermehrt um Speisevielfalt, vegetarisches Essen oder Diätprodukte?
1: Ja, also an erster Stelle würde ich erstmal die Speisenvielfalt benennen. Dass so viele Lebensmittel wie möglich dann auch angeboten werden. Aber es müssen jetzt nicht Lebensmittel aus der ganzen Welt sein. Der Trend geht ja auch mehr dahin zu regionalen Lebensmitteln. Auf jeden Fall sollten immer auch vegetarische Gerichte mit im Angebot sein. Und unter dem Titel Fast Food, das muss natürlich auch kein Tabu sein. Und wir stellen ja auch fest, dass es immer mehr auch in Fastfood-Varianten gibt, die durchaus dann eben gesund sind, zum Beispiel Früchte, Gemüsestücke mit Dips und dergleichen. Also da gibt es immer mehr Stände.
0: Worauf sollten gerade Schulkantinen achten, insbesondere da dort das Essverhalten der Kinder ja geprägt wird?
1: Ja, also Schulkantinen haben auf jeden Fall eine Vorbildfunktion und die sollten sie auch ernst nehmen. Und das nicht erst in der Schule, sondern bereits auch in Kitas und Kindergärten. Also das ist schon wichtig. Eben auch deshalb, weil immer weniger Familienhaushalte tatsächlich richtig kochen. Ideal wäre natürlich, wenn die Zulieferungskantinen mit dem Speisenangebot eben auch gleichzeitig so eine kleine Lebensmittelkunde mit rüberbringen, wenn man das so sagen kann. Deswegen stellen Sie einfach vor, Sie haben da diverse Sorten Melonen aufgebaut und die kann man von Weitem schon riechen, dann sieht man sie, dann können Sie sie anfassen. Also das wäre natürlich eine optimierte Variante einer Schulkantine.
0: Wie engagieren Sie sich als RAL-Gütegemeinschaft dafür, dass Schulkantinen, aber auch andere Fremdküchen einen guten Standard haben?
1: Speziell RAL-Gütezeichenbetriebe haben beste Voraussetzungen, weil die eben genannten Wünsche und Anforderungen dort eben auch erfüllt werden. Also bis dato führen wenige ausgezeichnete Senioreneinrichtungen und Gastronomien, aber eben vor allem medizinische Einrichtungen das anspruchsvolle RAL-Gütezeichen Kompetenz richtig essen. Und genau diese Unternehmen aber beliefern sehr häufig auch Kindereinrichtungen, das heißt Kitas, Schulen mit gutem Erfolg.
0: Welche Kriterien legen Sie bei Ihrem RAL-Gütezeichen Kompetenz richtig essen zugrunde?
1: Die erste Voraussetzung ist zumindest erstmal, dass qualifizierte Mitarbeiter die gesamte Speisenproduktion verantwortlich organisieren, sozusagen von der Beschaffung bis hin zum Teller beim Tischgast. Also Faktoren wie Lebensmittelbeschaffung von ganz ausgewählten Lieferanten, dann eine nährwertschonende Verarbeitung. Also insgesamt, summa summarum, kann man sagen, dass das alles zu einem möglichst sicheren und gesunden Essen beiträgt. Und eben besonders auch positive Geschmackserlebnisse erzeugt für alle Sinne, so ganz nach unserem Motto, was wir haben, Essen mit gutem Gefühl halt.
0: Wie wichtig ist es, dass Kontrollen oder auch unangemeldete Kontrollen durchgeführt werden?
1: Und natürlich haben alle Beteiligten in der Speisenversorgung unserer Kinder beste Absichten, das ist gar keine Frage. Aber wir wissen auch, dass menschliches Verhalten, wenn man das mal so realistisch beleuchtet, immer auch fehlbar sein kann. Insofern sind Kontrollen ein ganz wichtiges Instrument, um entsprechende Schwachstellen oder auch Fehlerquellen frühzeitig zu entdecken und dann dem entgegenzuwirken.
0: Vielen Dank, Frau Balzani. Wir hoffen, dass wir mit unserem Beitrag über das Schulkantinenessen Ihnen ein paar Einblicke geben konnten. Mein Name ist Alina Petzel, Radio HBW.

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1: Heute gibt's nochmal Sommerwetter. Bis auf wenige Wolken ist es sonnig und trocken. Die Temperaturen kommen bis auf 28 Grad und auch am Abend ist es noch sehr mild. Auch durch die Nacht ziehen nur wenige Wolken. Die Frühtemperaturen liegen bei 17 Grad. Morgen früh regnet es hier und da. Ab dem Mittag lockert es auf. Zum Nachmittag legt der Wind etwas zu und am Abend klart es auf. Es ist morgen wieder kühler mit 20 Grad. Der weitere Trend, die Sonne hat es nicht mehr so leicht, viele Wolken halten dagegen, es bleibt aber niederschlagsfrei. Das Quecksilber klettert von 19 Grad am Mittwoch auf 23 Grad zum Sonnabend. Ich bin Steffen Erfurt und wünsche einen angenehmen Tag.

Als erstes gibt's Klanghäppchen in Oberwiederstedt. Nicole Overmann verzaubert sie mit beschwingter Kaffeehausmusik, romantischen Klangmomenten sowie beliebten Melodien aus großen Filmen mit Klavier und Violine. Morgen um 15 Uhr im Novalis Museum Schloss Oberwiederstedt. Die Wernigeröder Künstlerin und Grafikdesignerin Anke Duda gibt in einer neuen Ausstellung Einblicke in eine weitestgehend verborgene Parallelwelt ihrer Arbeit. Laut der Künstlerin wird diese Ausstellung die einzige ihrer Art sein und bleiben. Ob Zorn, Euphorie oder Stille. Anke Duda greift intuitiv zu Arbeitsgeräten, die ihrem Impuls entsprechen. So entsteht ein Spektrum aus Collagen, grafischen Serien, experimentellen Darstellungen und Fotografien. Da wird gedruckt, geritzt, gespachtelt oder dick aufgetragen. Zur Vernissage sind alle Interessierten herzlich eingeladen, morgen um 19 Uhr in der Rektoratsvilla der Hochschule Harz in Wernigerode. Die Ausstellung ist bis Ende November zu sehen. In Pömmelte führt die Kräuterfrau auf die umliegenden Wiesen des Ringheiligtums und zeigt, welche pflanzlichen Schätze die Natur jahreszeitlich bereithält. Dabei erfahren sie auch viel Wissenswertes über die Heilwirkungen und Anwendungsmöglichkeiten der Kräuter. Im Anschluss folgt noch etwas Praktisches für die Hausapotheke. Dazu sollten bitte 2 leere Schraubgläschen mitgebracht werden. An der Wildkräuterwerkstatt am Ringheiligtum Pömmelte können Sie am Donnerstag von 13 bis 16 Uhr teilnehmen.

Drei Tage Pferdesport, Leidenschaft und Gemeinschaft. Unter diesem Motto richtet der Reit- und Fahrverein Westeregeln das Herbstturnier aus. Höhepunkte sind Springen und Dressur bis zur schweren Klasse, ein Voltigierprogramm und die Qualifikation zum Partnerpferd-Cup in Leipzig. Pferd und Mensch freuen sich auf zahlreiche Besucher vom Freitag bis Sonntag in Westeregeln. Der Schacht 5 in Groß-Schierstedt lädt zu einem historischen Festwochenende ein. Am Sonnabend geht's los mit dem stilvollen Denkmalflohmarkt von 9 bis 15 Uhr, ideal zum Stöbern, Falschen und Schätze entdecken. Und am Sonntag erwarten die Besucher spannende Führungen durch die Bergbaugeschichte um 11 und 13 Uhr. Dazu gibt's an beiden Tagen gemütlichen Kaffeeklatsch im einzigartigen Industrieambiente. Der Eintritt ist frei. Glück auf also am Sonnabend und Sonntag am Schacht 5 in Groß-Schierstedt. In Aschersleben erwartet sie die lange Nacht der Kultur. Die Innenstadt wird wieder zur großen Bühne und verwandelt sich in eine bunte Flaniermeile für Kunst, Kultur und Genuss. Lassen Sie sich treiben und erleben Sie das lebendige Kulturgeschehen an zahlreichen Stationen mit Live-Musik, Lesungen, Ausstellungen und vielem mehr. Am Sonnabend ab 19 Uhr in der Innenstadt von Aschersleben.

0: Der Musiksommer in Quedlinburg geht zu Ende. Zum Abschluss erklingen die große Messe von Franz Schubert und die berühmte Rhapsodie von Johannes Brahms. Unter der Leitung von Kirchenmusiker Alexander Kulo musizieren Solisten, das Kammerorchester Musica Juventa, der Quedlinburger Oratorienchor und Mitglieder der Kantorei Wernigerode. Ein festlicher Abend für alle Klassikliebhaber am Sonnabend um 19 Uhr in der Marktkirche St. Benedikti in Quedlinburg. Und zu guter Letzt dürfen wir Ihnen noch ein Kabarettprogramm in Staßfurt vorstellen. Inka Meyer hat von ihrer Großmutter so einiges geerbt. Neben funkelnden Augen und sprühendem Witz leider auch ein Immunsystem, das im Kampf gegen Krankheiten eher Pazifist ist. Und so düst sie durch das Gesundheitssystem, per Anhalter durch die Praxis. Ihre Kabarettshow Highway to Health gleicht einem chirurgischen Eingriff, denn wer gesund sein will, muss lachen. Aber Vorsicht, Inka Meyer ist hoch ansteckend und sie hat ihren Arzttermin am Sonntag um 16 Uhr im Salzlandtheater Staßfurt. Das waren die Freizeittipps für heute. Ich wünsche Ihnen noch einen schönen Dienstag. Im Studio war Vanessa Heinel.
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2: 13 Uhr.
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4: Der Sommer zeigt sich heute nochmal in ganzer Pracht. Es ist sonnig mit ein paar Wolken. Die Höchstwerte liegen bei 28 Grad und gehen auch am Abend nur auf 19 Grad zurück. Die Nacht ist auch locker bewölkt und trocken bei Tiefstwerten von 17 Grad. Und der morgige Tag beginnt zeitweise regnerisch. Der Nachmittag ist trocken, ab und zu gibt es Sonne. Dazu ist es ein bisschen windig, auf dem Thermometer gibt es aber nur 20 Grad. Der weitere Trend, mit der Sonne wird es schwer. Es ist mehr oder weniger stark bewölkt, aber es bleibt vorerst niederschlagsfrei. Es ist nur noch mäßig warm mit 19 bis 23 Grad. Steffen Erfurt wünscht einen schönen Tag.
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1: Heute gibt's nochmal Sommerwetter. Bis auf wenige Wolken ist es sonnig und trocken. Die Temperaturen kommen bis auf 28 Grad und auch am Abend ist es noch sehr mild. Auch durch die Nacht ziehen nur wenige Wolken. Die Frühtemperaturen liegen bei 17 Grad. Morgen früh regnet es hier und da, ab dem Mittag lockert es auf. Zum Nachmittag legt der Wind etwas zu und am Abend klart es auf. Es ist morgen wieder kühler mit 20 Grad. Der weitere Trend, die Sonne hat es nicht mehr so leicht. Viele Wolken halten dagegen, es bleibt aber niederschlagsfrei. Das Quecksilber klettert von 19 Grad am Mittwoch auf 23 Grad zum Sonnabend. Ich bin Steffen Erfurt und wünsche einen angenehmen Tag.

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1: 14 Uhr.
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2: Der Sommer zeigt sich heute nochmal in ganzer Pracht. Es ist sonnig mit ein paar Wolken. Die Höchstwerte liegen bei 28 Grad und gehen auch am Abend nur auf 19 Grad zurück. Die Nacht ist auch locker bewölkt und trocken bei Tiefstwerten von 17 Grad. Und der morgige Tag beginnt zeitweise regnerisch. Der Nachmittag ist trocken, ab und zu gibt es Sonne. Dazu ist es ein bisschen windig, auf dem Thermometer gibt es aber nur 20 Grad. Der weitere Trend, mit der Sonne wird es schwer. Es ist mehr oder weniger stark bewölkt, aber es bleibt vorerst niederschlagsfrei. Es ist nur noch mäßig warm mit 19 bis 23 Grad. Steffen Erfurt wünscht einen schönen Tag.
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1: Patzetz, ein Ort im Osten des Salzlandkreises. Wer den Ort Patzetz auf der Landkarte sucht, sollte zuerst den Ort Barby finden und danach zu dem südlich gelegenen Ort Sachsendorf gehen. 2 Kilometer nördlich von Sachsendorf liegt dann Patzetz. Schließlich gehört das Dorf, vielmehr das ehemalige Vorwerk, als Ortsteil zur Ortschaft Sachsendorf, was mittlerweile seinerseits wiederum als Ortsteil zur Stadt Barby gehört. Am 30. September 1928 wurde Patzetz, weit vor der Welle von Gebietsreformen, mit der Landgemeinde Sachsendorf schon zusammengeschlossen. Ursprünglich handelt es sich bei Patzetz um ein Vorwerk von Großrosenburg. Der Ort taucht im Jahr 1100 erstmals in einer Urkunde auf. Da der Begriff Vorwerk inzwischen nur noch höchst selten im täglichen Sprachgebrauch auftaucht, soll an dieser Stelle kurz auf die Wortbedeutung eingegangen werden. Ein Vorwerk ist nichts anderes als ein landwirtschaftlicher Gutshof oder ein gesonderter Zweigbetrieb eines Gutshofs. Ursprünglich lagen die landwirtschaftlichen Güter überwiegend außerhalb von Befestigungsanlagen oder Burgen. Eine Befestigungsanlage, um sie herumzuziehen, wäre im Übrigen ziemlich aufwendig gewesen. Da diese landwirtschaftlichen Außenstellen zwar außerhalb, aber oft unmittelbar vor den Befestigungsanlagen gelegen haben, entwickelte sich der Begriff Vorwerk. Später wurde die Bezeichnung bis ins 18. Jahrhundert allgemein üblich für Gutshöfe mit einem Gutsbetrieb verwendet. Auf größeren Gütern mit umfangreichen Landflächen gab es oft neben dem Hauptbetrieb noch kleinere und entfernt liegende Zweigbetriebe. Die wurden gegen Ende des 18. Jahrhunderts häufig auch als Vorwerk bezeichnet. Vom 19. Jahrhundert an wurde der Begriff Vorwerk dann nur noch im Sinne eines landwirtschaftlichen Zweigbetriebs verwendet. So ist dann auch die Wirtschaft von Patzetz zunächst durchweg von der Landwirtschaft geprägt gewesen. Der Anbau von Zuckerrüben zog Ende des 19. Jahrhunderts auch den Bau einer Bahnstrecke nach sich. Schließlich sollte aus den Rüben Zucker gewonnen werden. Außerdem übernahm die Pferdebahn Patzetz-Breitenhagen von 1884 bis 1922 vor dem Aufkommen von Personenkraftwagen und Bussen zusätzlich den Personenverkehr. Dennoch hatte die Bahnstrecke den Namen Rübenbahn weg. Mit der Rübenbahn wurde die Rübenernte dann noch bis zur Stilllegung der Strecke im Jahr 1950 in die Zuckerfabrik nach Dröbel, dem heutigen Ortsteil von Bernburg, transportiert. Nach 1950 wurde die Strecke stillgelegt und abgerissen. Die Strecke selbst ist heute ein Rad- und Wanderweg. Und dann gibt es noch 2 Sehenswürdigkeiten in Patzetz. Das ist zum einen die Trinitatiskapelle und zum anderen die Bockwindmühle zwischen Sachsendorf und Patzetz. Aber das sind schon wieder 2 andere Geschichten. Einen kleinen Überblick über die Geschichte des Ortes Patzetz gab Ihnen Jörg Buschmann von Radio HBW.

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1: Heute gibt's nochmal Sommerwetter. Bis auf wenige Wolken ist es sonnig und trocken. Die Temperaturen kommen bis auf 28 Grad und auch am Abend ist es noch sehr mild. Auch durch die Nacht ziehen nur wenige Wolken. Die Frühtemperaturen liegen bei 17 Grad. Morgen früh regnet es hier und da, ab dem Mittag lockert es auf, zum Nachmittag legt der Wind etwas zu und am Abend klart es auf. Es ist morgen wieder kühler mit 20 Grad. Der weitere Trend, die Sonne hat es nicht mehr so leicht, viele Wolken halten dagegen, es bleibt aber niederschlagsfrei. Das Quecksilber klettert von 19 Grad am Mittwoch auf 23 Grad zum Sonnabend. Ich bin Steffen Erfurt und wünsche einen angenehmen Tag.

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1: Frank Thies. Frank Theodor Thies wurde am 13. März 1890 in Eloisenstein bei Uexküll in Livland geboren. Sein Vater war der Baumeister Frank Thies. Um der Russifizierung im Baltikum zu entgehen, siedelte die Familie nach Berlin über. Frank Thies war da 3 Jahre alt. Trotz wirtschaftlicher Schwierigkeiten konnten alle 3 Söhne auf das Gymnasium gehen. Das Examen des Vaters, das er an der Universität von Dorpat erworben hatte, wurde in Berlin nicht voll anerkannt. Frank besuchte vom 6. bis zum 17. Lebensjahr das

Hier legte er nun in Ruhe und Beschaulichkeit sein Abitur ab und ging anschließend nach Berlin zurück. Dort studierte er Germanistik, Geschichte und Philosophie. In Tübingen promovierte er 1913 zum Doktor der Philosophie. Nach Stationen als Redakteur in Berlin, Dramaturg und Regisseur in Stuttgart und Theaterkritiker in Hannover lebte er ab 1923 als freier Schriftsteller. Bereits 1921 war allerdings sein erster Roman, Der Tod von Falern, erschienen. In dem halben Jahrhundert bis zu seinem Tod, am 22. Dezember 1977, entstand ein gewaltiges Werk. Mehrheitlich Romane und Novellen, in denen oft Grenzsituationen des menschlichen Gefühlslebens im Mittelpunkt stehen. Für Aschers Leben ist eines seiner ganz frühen Werke, der 1924 entstandene Roman Das Tor zur Welt, von besonderem Interesse. Er verarbeitete in ihm seine Zeit als Gymnasiast auf dem Stephaneum sehr realistisch. Den ergänzenden Roman Abschied vom Paradies hat er in einer Lesung mit Aschers Leben sogar selbst vorgestellt. Auch in seinen ersten beiden autobiografischen Romanen Verbrannte Erde und Freiheit bis Mitternacht finden sich Bezüge zur Stadt Aschersleben. Dies war ein Bericht über Persönlichkeiten der Harzbörde-Region, heute der Schriftsteller Frank Thies, für Radio HBW, gesprochen von Jörg Buschmann.

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3: 15 Uhr.
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5: Der Sommer zeigt sich heute nochmal in ganzer Pracht. Es ist sonnig mit ein paar Wolken. Die Höchstwerte liegen bei 28 Grad und gehen auch am Abend nur auf 19 Grad zurück. Die Nacht ist auch locker bewölkt und trocken bei Tiefstwerten von 17 Grad. Und der morgige Tag beginnt zeitweise regnerisch. Der Nachmittag ist trocken, ab und zu gibt es Sonne. Dazu ist es ein bisschen windig, auf dem Thermometer gibt es aber nur 20 Grad. Der weitere Trend, mit der Sonne wird es schwer, es ist mehr oder weniger stark bewölkt, aber es bleibt vorerst niederschlagsfrei. Es ist nur noch mäßig warm mit 19 bis 23 Grad. Steffen Erfurt wünscht einen schönen Tag.
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1: Gartenallee in Stassfurt. Heutzutage sind Straßennamen für eine Orientierung im Straßennetz unentbehrlich. Straßen erzählen aber auch Geschichten und sind so entscheidender Bestandteil der Chronik einer Stadt. Unter einer Allee versteht man landläufig eine auf beiden Seiten von Bäumen begrenzte Straße oder Weg. Auf jeden Fall ist viel Grün mit im Spiel. Die Gartenallee in Stassfurt erhielt 1914 mit dem Entstehen der Gartenstadt an der Westseite des alten Friedhofs an der Alten Bode ihren Namen. Im Rahmen des Siedlungsbaus an der Westseite des alten Petri-Friedhofes entstanden 9 Wohnhäuser und diese Straße. Und die Farbe Grün dominiert diese Straße auch heute noch. Das war ein Bericht über die Straßen Stassfurts, heute die Gartenallee, gesprochen von Annette Kunert für Radio HBW.

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1: Heute gibt's nochmal Sommerwetter. Bis auf wenige Wolken ist es sonnig und trocken. Die Temperaturen kommen bis auf 28 Grad und auch am Abend ist es noch sehr mild. Auch durch die Nacht ziehen nur wenige Wolken. Die Frühtemperaturen liegen bei 17 Grad. Morgen früh regnet es hier und da, ab dem Mittag lockert es auf, zum Nachmittag legt der Wind etwas zu und am Abend klart es auf. Es ist morgen wieder kühler mit 20 Grad. Der weitere Trend, die Sonne hat es nicht mehr so leicht, viele Wolken halten dagegen, es bleibt aber niederschlagsfrei. Das Quecksilber klettert von 19 Grad am Mittwoch auf 23 Grad zum Sonnabend. Ich bin Steffen Erfurt und wünsche einen angenehmen Tag.

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1: Es ist wieder Zeit für unsere Glückwünsche am heutigen Dienstag. Und in Aschersleben, da gibt es eine ganze Menge zu feiern. Es geht los bei Barbara Lange. Ihr gratulieren wir zum 85. Geburtstag. Ebenso Roland Knechtel. Auch er feiert heute das 85. Wiegenfest. Unser herzlicher Glückwunsch. Weiter geht's bei Gerda Heinrich. Ihr wünschen wir alles Gute zum 75. Und 2x70 wird noch in Aschersleben gefeiert. Und zwar zum einen bei Christine Bertram und zum anderen bei Uwe Streicher. Auch Ihnen unser allerherzlichster Glückwunsch. Dann geht's weiter nach Hettstedt. Inge Hölzer ist dort zu Hause und wir gratulieren ihr zum 75. Ehrentag. Barbara Niemann in Hettstedt feiert heute den 70. Auch Ihnen nur das Allerbeste. In Holm angekommen, gucken wir bei Friedrich Wahle vorbei. Ihm wünschen wir alles Gute zum 80. Ehrentag. In Neuendorf feiert Bernd Danneil das 70. Jubelfest. Und zum 75. gratulieren wir Manfred Braune in Plötzkau. Die letzte im Bunde ist heute in Staßfurt, Renate Knauf. Ihnen alles Gute und nur das Beste zum 80. Wiegenfest. Und auch sonst alle, die heute Geburtstag haben, dürfen sich gern angesprochen fühlen. Wir gratulieren auch Ihnen, wünschen viel Freude am heutigen Tag und im neuen Lebensjahr. Das und mehr wünscht im Namen des Radio HBW-Teams Steffen Erfurt.
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1: 16 Uhr.
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3: Der Sommer zeigt sich heute nochmal in ganzer Pracht. Es ist sonnig mit ein paar Wolken. Die Höchstwerte liegen bei 28 Grad und gehen auch am Abend nur auf 19 Grad zurück. Die Nacht ist auch locker bewölkt und trocken bei Tiefstwerten von 17 Grad. Und der morgige Tag beginnt zeitweise regnerisch. Der Nachmittag ist trocken, ab und zu gibt es Sonne. Dazu ist es ein bisschen windig, auf dem Thermometer gibt es aber nur 20 Grad. Der weitere Trend, mit der Sonne wird es schwer. Es ist mehr oder weniger stark bewölkt, aber es bleibt vorerst niederschlagsfrei. Es ist nur noch mäßig warm mit 19 bis 23 Grad. Steffen Erfurt wünscht einen schönen Tag.
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1: Wendelitzstraße in Stassfurt. Heutzutage sind Straßennamen für eine Orientierung im Straßennetz unentbehrlich. Straßen erzählen aber auch Geschichten und sind so entscheidender Bestandteil der Chronik einer Stadt. In paralleler Fortführung der damaligen Schlossstraße und Kirchstraße gab es die kleine Straße, die gleich hinter dem kleinen Markt lag. Eins lag zwischen dem Sperlingsberg und der St. Johanneskirche, das slawische Dorf Wendelitz. Der Name Wendelitz kommt von den Wenden, einem slawischen Völkerstamm. Heute wird das Gelände noch so im Sprachgebrauch bezeichnet. Ein Beitrag von Barbara Stolte für Radio HBW.

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1: Heute gibt es nochmal Sommerwetter. Bis auf wenige Wolken ist es sonnig und trocken. Die Temperaturen kommen bis auf 28 Grad und auch am Abend ist es noch sehr mild. Auch durch die Nacht ziehen nur wenige Wolken. Die Frühtemperaturen liegen bei 17 Grad. Morgen früh regnet es hier und da. Ab dem Mittag lockert es auf. Zum Nachmittag legt der Wind etwas zu und am Abend klart es auf. Es ist morgen wieder kühler mit 20 Grad. Der weitere Trend, die Sonne hat es nicht mehr so leicht, viele Wolken halten dagegen, es bleibt aber niederschlagsfrei. Das Quecksilber klettert von 19 Grad am Mittwoch auf 23 Grad zum Sonnabend. Ich bin Steffen Erfurt und wünsche einen angenehmen Tag.

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1: Mitten in der Nacht wacht Brandon Flowers urplötzlich auf. Hellwach und schweißgebadet sitzt der junge Musiker aus Las Vegas in seinem Bett. Das, was Brandon soeben im Traum gesehen hat, ist wie ein Schock und macht ihn wütend. Er hat von seiner Freundin geträumt, wie sie in einer Bar ausgelassen feiert. Doch statt sich selbst erkennt Brandon einen anderen Mann an ihrer Seite. Der Fremde kommt seiner Geliebten verdächtig nahe. Ihr scheint das nichts auszumachen. Als sie beginnen, sich innig zu küssen, ist der Traum blitzartig vorbei. Auch wenn das nur in seiner Fantasie passiert, Brandon spürt genau, dass irgendetwas nicht stimmt. Ohne auch nur eine Sekunde zu verlieren, springt der Musiker in sein Auto und steuert das Crown and Anchor an, ein englischer Pub im Zentrum der Stadt. Als er die Kneipe betritt, trifft ihn der Schlag. Brandon erwischt seine Freundin tatsächlich dabei, wie sie mit einem anderen Typen rummacht. Inspiriert von diesem Ereignis notiert Brandons Gitarrist Dave Kooning später ein paar Textzeilen für einen neuen Song. Dave ist überzeugt davon, dass Brandon schon vor dem Traum eifersüchtig war und er deshalb ins Crown and Anchor fuhr. Brandon gefallen die Strophen seines Gitarristen. Er schreibt jenen passenden Refrain dazu, den nur wenige Jahre später unzählige Fans mitsingen werden, wenn Brandons Band The Killers mit diesem Song auf der Konzertbühne steht. Mr. Brightside.

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2: Der Sommer zeigt sich heute nochmal in ganzer Pracht. Es ist sonnig mit ein paar Wolken. Die Höchstwerte liegen bei 28 Grad und gehen auch am Abend nur auf 19 Grad zurück. Die Nacht ist auch locker bewölkt und trocken bei Tiefstwerten von 17 Grad. Und der morgige Tag beginnt zeitweise regnerisch. Der Nachmittag ist trocken, ab und zu gibt es Sonne. Dazu ist es ein bisschen windig, auf dem Thermometer gibt es aber nur 20 Grad. Der weitere Trend, mit der Sonne wird es schwer, es ist mehr oder weniger stark bewölkt, aber es bleibt vorerst niederschlagsfrei. Es ist nur noch mäßig warm mit 19 bis 23 Grad. Steffen Erfurt wünscht einen schönen Tag.
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0: Was gibt es heute zu essen? Eine Frage, die viele Kinder nicht mehr ihren Eltern, sondern eher den Köchen in den Schulkantinen stellen. Immer häufiger spielen und lernen die Kids nicht nur in der Schule oder der Kindertagesstätte, sie essen auch dort. Klar ist, das, was bei den Kindern und Jugendlichen auf dem Teller landet, soll in erster Linie mal schmecken. Doch ist die Schulmahlzeit auch immer ausgewogen und gesund? Worauf muss ein guter Schulkoch oder Caterer für Kinder und Jugendliche achten? Wie erkennen Eltern eine gute Schulkantine? Hilfe bieten neutrale Gütezeichen. Kantinen, die sich an strenge Auflagen halten und bestimmte Kriterien erfüllen, bekommen zum Beispiel das RAL-Gütezeichen Kompetenz richtig essen. Fragen rund ums Thema beantwortet uns jetzt die RAL-Expertin für Ernährungskompetenz Nadine Balzani. Frau Balzani, können Sie mal grundsätzlich zusammenfassen, was eine gute Kantine oder ein guter Caterer für Kinder und Jugendliche anbieten muss?
1: Ja, also grundsätzlich kann man sagen, dass ein Speisenlieferant zwei Bedingungen erfüllen muss. Erstmal muss das Essen schmecken und lecker sein und es müssen alle Nährwerte irgendwie in der richtigen Kombination dann auch enthalten sein. Dazu gehören zum Beispiel also Kartoffeln, Nudeln, Reisbeilagen, dann halt Gemüse in verschiedenen Formen, ein paar Mal die Woche auch Fleisch, Fisch oder Eierbeilagen und natürlich nicht zu vergessen Vollmilchprodukte, weil mit dem höheren Fettanteil auch die richtigen Vitamine dann enthalten sind.
0: Geht es heute, auch um den Standard einer solchen Kantine festzustellen, vermehrt um Speisevielfalt, vegetarisches Essen oder Diätprodukte?
1: Ja, also an erster Stelle würde ich erstmal die Speisenvielfalt benennen, dass so viele Lebensmittel wie möglich dann auch angeboten werden. Aber es müssen jetzt nicht Lebensmittel aus der ganzen Welt sein. Der Trend geht ja auch mehr dahin zu regionalen Lebensmitteln. Auf jeden Fall sollten immer auch vegetarische Gerichte mit im Angebot sein. Und unter dem Titel Fast Food, das muss natürlich auch kein Tabu sein. Und wir stellen ja auch fest, dass es immer mehr auch in Fastfood-Varianten gibt, die durchaus dann eben gesund sind, zum Beispiel Früchte, Gemüsestücke mit Dips und dergleichen. Also da gibt es immer mehr Stände.
0: Worauf sollten gerade Schulkantinen achten, insbesondere da dort das Essverhalten der Kinder ja geprägt wird?
1: Ja, also Schulkantinen haben auf jeden Fall eine Vorbildfunktion und die sollten sie auch ernst nehmen. Und das nicht erst in der Schule, sondern bereits auch in Kitas und Kindergärten. Also das ist schon wichtig. Eben auch deshalb, weil immer weniger Familienhaushalte tatsächlich richtig kochen. Ideal wäre natürlich, wenn die Zulieferungskantinen mit dem Speisenangebot eben auch gleichzeitig so eine kleine Lebensmittelkunde mit rüberbringen, wenn man das so sagen kann. Deswegen stellen Sie einfach vor, Sie haben da diverse Sorten Melonen aufgebaut und die kann man von Weitem schon riechen, dann sieht man sie, dann können Sie sie anfassen. Also das wäre natürlich eine optimierte Variante einer Schulkantine.
0: Wie engagieren Sie sich als RAL-Gütegemeinschaft dafür, dass Schulkantinen, aber auch andere Fremdküchen einen guten Standard haben?
1: Speziell RAL-Gütezeichenbetriebe haben beste Voraussetzungen, weil die eben genannten Wünsche und Anforderungen dort eben auch erfüllt werden. Also bis dato führen wenige ausgezeichnete Senioreneinrichtungen und Gastronomien, aber eben vor allem medizinische Einrichtungen das anspruchsvolle RAL-Gütezeichen Kompetenz richtig essen. Und genau diese Unternehmen aber beliefern sehr häufig auch Kindereinrichtungen, das heißt Kitas, Schulen mit gutem Erfolg.
0: Welche Kriterien legen Sie bei Ihrem RAL-Gütezeichen Kompetenz richtig essen zugrunde?
1: Erste Voraussetzung ist zumindest erstmal, dass qualifizierte Mitarbeiter die gesamte Speisenproduktion verantwortlich organisieren, sozusagen von der Beschaffung bis hin zum Teller beim Tischgang. Also Faktoren wie Lebensmittelbeschaffung von ganz ausgewählten Lieferanten, dann eine nährwertschonende Verarbeitung. Also insgesamt, summa summarum, kann man sagen, dass das alles zu einem möglichst sicheren und gesunden Essen beiträgt. Und eben besonders auch positive Geschmackserlebnisse erzeugt für alle Sinne, so ganz nach unserem Motto, was wir haben, Essen mit gutem Gefühl halt.
0: Wie wichtig ist es, dass Kontrollen oder auch unangemeldete Kontrollen durchgeführt werden?
1: Und natürlich haben alle Beteiligten in der Speisenversorgung unserer Kinder beste Absichten, das ist gar keine Frage. Aber wir wissen auch, dass menschliches Verhalten, wenn man das mal so realistisch beleuchtet, immer auch fehlbar sein kann. Insofern sind Kontrollen ein ganz wichtiges Instrument, um entsprechende Schwachstellen oder auch Fehlerquellen frühzeitig zu entdecken und dann dem entgegenzuwirken.
0: Vielen Dank, Frau Balzani. Wir hoffen, dass wir mit unserem Beitrag über das Schulkantinenessen Ihnen ein paar Einblicke geben konnten. Mein Name ist Alina Petzel, Radio HBW.

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1: Heute gibt es nochmal Sommerwetter. Bis auf wenige Wolken ist es sonnig und trocken. Die Temperaturen kommen bis auf 28 Grad und auch am Abend ist es noch sehr mild. Auch durch die Nacht ziehen nur wenige Wolken. Die Frühtemperaturen liegen bei 17 Grad. Morgen früh regnet es hier und da. Ab dem Mittag lockert es auf. Zum Nachmittag legt der Wind etwas zu und am Abend klart es auf. Es ist morgen wieder kühler mit 20 Grad. Der weitere Trend, die Sonne hat es nicht mehr so leicht, viele Wolken halten dagegen, es bleibt aber niederschlagsfrei. Das Quecksilber klettert von 19 Grad am Mittwoch auf 23 Grad zum Sonnabend. Ich bin Steffen Erfurt und wünsche einen angenehmen Tag.

Als erstes gibt's Klanghäppchen in Oberwiederstedt. Nicole Overmann verzaubert sie mit beschwingter Kaffeehausmusik, romantischen Klangmomenten sowie beliebten Melodien aus großen Filmen mit Klavier und Violine. Morgen um 15 Uhr im Novalis Museum Schloss Oberwiederstedt. Die Wernigeröder Künstlerin und Grafikdesignerin Anke Duda gibt in einer neuen Ausstellung Einblicke in eine weitestgehend verborgene Parallelwelt ihrer Arbeit. Laut der Künstlerin wird diese Ausstellung die einzige ihrer Art sein und bleiben. Ob Zorn, Euphorie oder Stille. Anke Duda greift intuitiv zu Arbeitsgeräten, die ihrem Impuls entsprechen. So entsteht ein Spektrum aus Collagen, grafischen Serien, experimentellen Darstellungen und Fotografien. Da wird gedruckt, geritzt, gespachtelt oder dick aufgetragen. Zur Vernissage sind alle Interessierten herzlich eingeladen, morgen um 19 Uhr in der Rektoratsvilla der Hochschule Harz in Wernigerode. Die Ausstellung ist bis Ende November zu sehen. In Pömmelte führt die Kräuterfrau auf die umliegenden Wiesen des Ringheiligtums und zeigt, welche pflanzlichen Schätze die Natur jahreszeitlich bereithält. Dabei erfahren sie auch viel Wissenswertes über die Heilwirkungen und Anwendungsmöglichkeiten der Kräuter. Im Anschluss folgt noch etwas Praktisches für die Hausapotheke. Dazu sollten bitte 2 leere Schraubgläschen mitgebracht werden. An der Wildkräuterwerkstatt am Ringheiligtum Pömmelte können Sie am Donnerstag von 13 bis 16 Uhr teilnehmen. Drei Tage Pferdesport, Leidenschaft und Gemeinschaft. Unter diesem Motto richtet der Reit- und Fahrverein Westeregeln das Herbstturnier aus. Höhepunkte sind Springen und Dressur bis zur schweren Klasse, ein Voltigierprogramm und die Qualifikation zum Partnerpferd Cup in Leipzig. Pferd und Mensch freuen sich auf zahlreiche Besucher vom Freitag bis Sonntag in Westeregeln. Der Schacht 5 in Groß-Schierstedt lädt zu einem historischen Festwochenende ein. Am Sonnabend geht's los mit dem stilvollen Denkmalflohmarkt von 9 bis 15 Uhr, ideal zum Stöbern, Falschen und Schätze entdecken. Und am Sonntag erwarten die Besucher spannende Führungen durch die Bergbaugeschichte um 11 und 13 Uhr. Dazu gibt's an beiden Tagen gemütlichen Kaffeeklatsch im einzigartigen Industrieambiente. Der Eintritt ist frei. Glück auf also am Sonnabend und Sonntag am Schacht 5 in Groß-Schierstedt. In Aschersleben erwartet sie die lange Nacht der Kultur. Die Innenstadt wird wieder zur großen Bühne und verwandelt sich in eine bunte Flaniermeile für Kunst, Kultur und Genuss. Lassen Sie sich treiben und erleben Sie das lebendige Kulturgeschehen an zahlreichen Stationen mit Live-Musik, Lesungen, Ausstellungen und vielem mehr. Am Sonnabend ab 19 Uhr in der Innenstadt von Aschersleben.

0: Der Musiksommer in Quedlinburg geht zu Ende. Zum Abschluss erklingen die große Messe von Franz Schubert und die berühmte Rhapsodie von Johannes Brahms. Unter der Leitung von Kirchenmusiker Alexander Kulo musizieren Solisten, das Kammerorchester Musica Juventa, der Quedlinburger Oratorienchor und Mitglieder der Kantorei Wernigerode. Ein festlicher Abend für alle Klassikliebhaber am Sonnabend um 19 Uhr in der Marktkirche St. Benedikti in Quedlinburg. Und zu guter Letzt dürfen wir Ihnen noch ein Kabarettprogramm in Staßfurt vorstellen. Inka Meyer hat von ihrer Großmutter so einiges geerbt. Neben funkelnden Augen und sprühendem Witz leider auch ein Immunsystem, das im Kampf gegen Krankheiten eher Pazifist ist. Und so düst sie durch das Gesundheitssystem, per Anhalter durch die Praxis. Ihre Kabarettshow Highway to Health gleicht einem chirurgischen Eingriff, denn wer gesund sein will, muss lachen. Aber Vorsicht, Inka Meyer ist hoch ansteckend und sie hat ihren Arzttermin am Sonntag um 16 Uhr im Salzlandtheater Staßfurt. Das waren die Freizeittipps für heute. Ich wünsche Ihnen noch einen schönen Dienstag. Im Studio war Vanessa Heinel.
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3: Heute Abend ist es überwiegend bewölkt, aber regnen wird es nicht. Die Höchstwerte liegen bei 26 Grad. In der Nacht zum Mittwoch ist der Himmel dann komplett von dichten Wolken bedeckt und zeitweise sind Regenschauer möglich. Die Temperaturen sinken auf 16 Grad ab. Morgen kann sich die Sonne nur vereinzelt gegen die Wolken durchsetzen. Es bleibt zwar trocken, aber mit etwas Wind ist zu rechnen. Das Thermometer zeigt dann maximal 20 Grad an. Der weitere Trend. Auch in den nächsten Tagen wechseln sich Sonne und Wolken weiterhin ab. Der Regen bleibt aus und die Temperaturen erreichen Werte um die 21 Grad. Einen schönen Abend wünscht Ihnen Vanessa Heinel.

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2: Ja, hallo ihr Lieben, mein Name ist nach wie vor Thomas Rettig. Am Geschlecht hat sich auch nichts geändert. Bei mir heute zu Gast Carsten Kiener, deine Lebenspartnerin, die Manuela, die einen eigenen Namen hat. Das hast du ganz süß gesagt. Du, die hat einen eigenen Namen. Also einen anderen Nachnamen, ne, als du.
3: Das ist Wahnsinn, oder?
2: Ja, ja, das ist echt schon Wahnsinn, wie ihr das so macht. Und ja, ich begrüße euch. Begrüße natürlich auch, wir haben heute wieder einen Musiker bei uns im Studio. Muss ich den Namen jetzt mal, also der Andreas Mikolajczyk, Musiker bei der Lesebühne Kreis mit Berg, Volksbühne Kahlenberg in Halle. Ist das richtig, Anni? Ja, schön. Schön, dass du heute da bist, dass du uns auch unterstützt. Schönen Dank auch ans Team. Ohne euch würde das hier überhaupt nicht funktionieren. Ja, der Winter ist fast vorbei. Wir gehen Richtung Frühling. Und die letzte Sendung, die wir gemacht haben, da ging es ja, sagen wir schon, was kann man tun in den tristen, trüben Monaten. Dann war ja kurz vorher auch noch der Weltsuizidpräventionstag. Ja, das haben wir ja immer wieder im Winter, in diesen grauen, trüben Tagen. Ich selbst verziehe mich ja jetzt immer Richtung Süden.
3: Ja, Südharz.
2: Südharz, meinst du Südharz? Genau. Stückchen weiter. Stückchen weiter. Weil ich halt einfach auch eine Herbst- und Winterdepression habe. Und jetzt schon 4 Jahre nicht in der Klinik war. Das ist auch gut. Und merke, ich bin seit 1,5, 2 Wochen hier und dieses trübe Wetter, was die letzten Tage war, tat mir nicht so gut. Aber heute haben wir Sonne bestellt, es soll bergauf gehen. Ne, man sieht schon die ersten Schneeglöckchen, die Krokusse. Wie sieht's im Harz aus?
3: Ah, wir haben ein gutes Wetter, aber welches Wetter ist nicht gut, wenn wir die richtige Kleidung haben? Das Gras kommt, die Heilkräuter kommen und einige von diesen Kräutern möchte ich euch natürlich heute vorstellen, denn jede Jahreszeit hat ganz besondere Kräuter, die wir essen, mit denen wir heilen können oder die uns einfach helfen, eine wunderbare Laune zu bekommen, ja, wenn man ansonsten eher an Winterdepressionen nagt. Ja, aber dazu später mehr.
2: Ja. Ja, wie du schon gesagt hast, das Gras wächst. Ab 1.4. ist ja auch legal. Dann meinst du wahrscheinlich ein anderes Gras. Das Ostergras ist ja dieses Jahr auch sehr zeitig. Ostern. Und ja, über einen sehr guten Freund von mir, dem Markus, bin ich an euch gekommen. Sagenhafter Harz. Sehr umfangreich, die Seiten, habe ich beim Durchforsten festgestellt, haben wir vorhin auch kurz drüber gesprochen. Also ihr macht sehr viel, alle beide. Und ja, weiß gar nicht, ob die 2 Stunden heute reichen. Werden wir schauen. Aber ich habe ja gerade schon noch ein Gespräch geführt, vielleicht machen wir da noch mal weiterführend irgendwann mal noch eine andere Sendung, weil das geht ja doch sehr, sehr tief. Und ich bin ja nicht unbedingt der Verfechter von Tabletten, sicherlich in der Akutphase, das kann ich immer wieder sagen. Und gewisse Sachen bedarf es Medizin, moderne Medizin. Aber man kann natürlich auch, wie ihr das jeden Tag praktiziert, sicherlich auch gewisse Dinge vorbeugen, gewisse Dinge umlenken. Ja, und sagenhafter Harz, ich finde das spannend. Ich selber früher als Kind war auch sehr viel im Harz. Ich meine, bei uns ist das ja ideal. Ja, 50 Kilometer ist man da. Ja.
3: Du warst immer begeistert?
2: Ich war nicht immer begeistert mit 7 Jahren, als ich dann 25 Kilometer hin und 25 Kilometer zurück durch den Neuschnee musste mit verkehrt gewachsenen Skiern. Da macht es dann keinen Spaß. Aber der Harz ist schön. Wunderschön war er.
3: Ist er immer noch?
2: Ist er immer noch. Ja, ist er. Was mich so ein bisschen jetzt so stört, ärgert, ist halt einfach diese ganzen kahlen Stellen dort. Wie geht ihr damit im Harz um, ja, also im Oberharz?
3: Wenn du einfach mal genauer hinschauen würdest und du einfach abseits von dem Weg gehst, einen Meter weiter neben dem Weg, was meinst du, was da alles wächst? Was da an gesundem Mischwald imstande ist zu kommen, wenn die Harvester nicht reingefahren wären und den Boden uns plattgedrückt hätten? Da wachsen Birken, Kiefern, Ebereschen, also eigentlich kommt auch ohne das Aufforsten früher oder später ein gesunder Mischwald nach.
2: Ja? Und trotz, dass es Harz heißt, was ja wahrscheinlich von einem Nadelbaum stammt, weil ein Nadelbaum Harz produziert, kann ich mich noch an meine Schulzeit erinnern, es wurde schon aber auch teilweise der Harz als Mischwald bezeichnet. Und ich habe die Tage einen Bericht gesehen über Rumänien, ja, was die so für bunte Bäume hatten. Ja, und da sagte ich so zu meiner Mutter, die ich auch grüße, die Hanna, ne, die heute mal keine Buchvorstellung macht, weil du so viele Bücher mit hast und die heute mal selber einen Teil vorstellst. Sag ich, kannst du dich daran noch erinnern, dass so sah der Harz früher aus? Mhm. Ja? Und ich war wirklich sehr viel. Wir waren sehr viel im Harz, entweder mit meinen Großeltern, mit meinen Eltern, an verschiedenen Orten. Und ich habe dort sehr viel gelernt. Ja? Also über Wald, über Tiere, Pilze. Und
3: Kräuter auch?
2: Kräuter nicht. Damals war das, weiß gar nicht. Kräuter, nee, also mit Kräuter habe ich eigentlich erst so seit ein paar Jahren zu tun, wo ich für mich auch nach Alternativen suche. Was kann man als Alternative zu sich nehmen? Aber vorher so mit Kräutern, also Küchenkräuter ja, weil ich koche für mein Leben gerne. Und aber so Kräuter sammeln, nein. Also wir hatten Verwandte in Hintereisenach, das war ja schon Sperrgebiet, da sind wir sehr viel in den Wald gegangen, Pilze sammeln, weil ne, das ist ja da ideal gewesen. Aber Kräuter nicht, ich finde das total spannend, ich finde das total interessant, ich kann mir keine Kräuter merken, außer die, nee, also wenn ich da so durchgehe, also durch den Wald, das scheint für mich nicht so, da brauche ich immer Hilfe.
3: Ja, aber das sind halt alles grüne Blätter.
2: Ja, aber es gibt jetzt so eine schöne App, die hat immer jemand empfohlen.
3: Ja, ja, ja,
2: das
3: ja.
2: Wird immer besser. Ne? Wir haben übrigens Minze heute hier drin.
3: Habe ich schon bewundert.
2: Ja. Ja.
3: Und ich vermute mal, nach dem heutigen Abend wirst du dir zumindest 1-2 Kräuter besser merken können, weil wir uns die Dinge merken mit guten Geschichten.
2: Ne? Genau.
3: Das heißt, wenn wir in die Schulen gehen, nur kurz einen Vorflug zu dem, was heute noch kommt, dann gehen wir mit den Kindern in den Wald als Biologie-Unterrichtsergänzung und wir erzählen denen nicht die Fakten und die Mineral- und Inhaltsstoffe, wir erzählen den Kindern nur Geschichten. Und über die Geschichten merken wir uns das Wissen. Das heißt, wenn du dir heute Abend eins meiner Bücher mitnimmst und eine Kräutergeschichte liest, dann merkst du dir über die Geschichte die Heilanwendung und Heilwirkung des Krautes. Und so hat man damals gelernt. Und das ist das, was uns an diesen Sagen und Märchen gerade vom Harz fasziniert.
2: Ja klar, eine Geschichte merkt man sich besser oder Märchen oder eine Sage, da merkt man sich schon so den Background, was ist eigentlich, was eigentlich dahinter steckt. 2 Sachen wollte ich noch zum Harz sagen. Mein Opa war ja früher Kraftfahrer und er hat mich immer aus dem Kindergarten abgeholt und ich durfte dann immer mit so in Harz fahren oder sonst irgendwo hin. Ne? Und dann kriegte der irgendwann seinen nagelneuen Wolga. Nicht mehr den runden, sondern den eckigen. Ja? Und wir fuhren dann so durch Ermsleben den Berg hinten hoch. Ne? Und oben überholt uns ein Trabant. Und ich mit meinen 4, 5 Jahren voll geschockt. Opa, Opa. Und Opa so, ja, was ist los, Junge? Sagt, ich hatte gerade einen Trabi überholt. Dann sagt er, Junge, solange mich kein Fahrrad überholt, mache ich alles richtig. Und ich fahre jetzt einmal die Woche nach Thale in die Therme, weil mir das einfach sehr gut tut, von der Kulisse her, von der Luft her, die Bode, Sauna, Wellness, das ist einfach wunderbar.
3: Wir wollen keine Schleichwerbung machen, aber das ist wirklich sagenhaft, ja?
2: Das kommuniziere ich auch. Man kann ja, ich sage ja nur, dass das für mich so ein, sowas ist, was ihr wahrscheinlich, was ihr so tagtäglich erlebt. So,
3: ja, wir gehen jeden Tag in die Sauna und liegen
2: auf der faulen Haut. Man kann ja auch in der Sauna, man kann ja aufgießen. Ne? Man muss ja in der Sauna nicht auf der faulen Haut
3: liegen.
2: Genau,
3: schön mit Kräutern.
2: Ja, ja, ein paar Kräuter rein. Also ich sag mal so dieses Wow-Effekt. Ich habe mir auch ein paar Videos von euch angeschaut. Da kommen wir später aber noch dazu. Und heute, wenn ich dorthin fahre, fahre ich nicht die Schnellstraße, sondern immer die Landstraße und freue mich an den Berg immer. Ja. Das ist so manifestiert. Ja, so von Kind her. Ja. Und meine Großeltern sind früher mit dem Klapprad von Bernburg nach Harzgerode gefahren, haben da eine Bockwurst gegessen, mein Opa ein Bier, Oma eine Brause und dann wieder zurückgefahren. Respekt, ne? Das sind 50 hin, 50 zurück. Das ist schon.
3: Das muss man wollen.
2: Das muss man wollen und kein Auto haben. Ne? Aber mal gucken, wo die Reise hier so hingeht. Ja, wie gesagt, wir freuen uns, dass der Frühling kommt. Sicherlich kann man Kleidung anziehen, die passend ist, aber trotzdem irgendwie dieses Trübe, das ist so nicht meins. Und ich weiß, es von vielen Menschen ist nicht ihrs. Aber wenn da so ein Märchen-Sagenerzähler, Erzählerin dabei ist, macht das mit Sicherheit wesentlich mehr Spaß.
3: Ja, definitiv.
2: Kann ich mir so vorstellen. Weil manchmal braucht es ja halt einfach, gerade wenn man nicht so viel Elan hat vielleicht in dieser Jahreszeit, braucht es jemand, der einfach das mit ein bisschen Witz und Charme, so wie ich euch jetzt kennengelernt habe, glaube ich, ihr kriegt das sehr gut.
3: Das ist, ich glaube, vornehmlich freilich die Sonne, ich gebe dir vollkommen recht, ja, in lichteren Gegenden oder in lichteren Zeiten ist unser Gemüt einfach grundsätzlich heller. Aber was wir machen, wir gehen das ganze Jahr durch, jede Woche Dienstag gehen wir wandern mit den Klinikgästen der Paracelsus-Klinik. Und da sind wirklich schwere Krankheiten im Rücken dieser Klienten oder Patienten. Und was ich mit denen mache, wir gehen einfach nur spazieren. Wir gehen 2 Stunden am schönsten Arsch der Welt in Barzederode spazieren. Und ich erzähle bloß Geschichten. Und die Leute, die werden von ihrer Krankheit herausgehoben, von ihrem Alltag herausgehoben und lachen einfach mal wieder.
2: Da ist doch auch
3: träumen sich in alte Zeiten und kommen nach 2 Stunden wieder in die Klinik und sagen, Carsten, das mit dir, das war die beste Therapie, weil wir einfach mal wieder von Herzen gelacht haben. Und das ist genau die Sonne, die wir manchmal im Gemüt brauchen, ja? Die es vielleicht jetzt gerade nicht gibt.
2: Ja, das ist auch Onkologie dort, ne?
3: Ja, genau.
2: Nee, ein Freund von mir hatte das, der ist leider letztes Jahr verstorben. Der war auch dort und der hatte mir da auch von einer Wanderung erzählt. Ah. Ja, ja. Und und dieses Lachen, ja, das ist, auch wenn uns manchmal nicht zum Lachen ist, ja, Lachen ist so gesund und dann noch eine Geschichte dazu zu hören. Und Wald hat ja so viel zu bieten. Wald, wie bist du da eigentlich drauf gekommen als... Du hast ja ursprünglich Pädagogik?
3: Genau, ich habe Sozialpädagogik studiert und da hatte ich einen genialen Professor. Und der Professor hat gesagt, Carsten, was ihr hier lernt, hat im Grunde nicht viel mit Pädagogik zu tun. Ich darf das jetzt sagen, weil er ist verrentet. Der sagte, was wir hier machen, ist zu gucken, wie kommt ihr wieder zu eurer Kraft, wenn ihr nach dem Klientel mal überhaupt gar nicht mehr leuchtet. Das heißt, wir haben in der Uni ganz, ganz viel gelernt über Meditation, über Reiki, über die Kraft unseres Geistes und vor allen Dingen über Kraftorte. Das heißt, wir haben quasi im Hauptstudium meditiert und den Rest haben wir uns selbst erschlossen. Also einfach Techniken gelernt, wie wir es schaffen, nach tristen Tagen oder intristen Tagen wieder selber in guter Laune zu bleiben.
2: Ist das dann Resilienz?
3: Wir würden das heute Resilienz nennen.
2: Okay.
3: So übrigens das, was schon Paracelsus vor 500 Jahren angesprochen hat. Und zwar nannte der das Humores. Und den Humor haben wir ja gerade angesprochen. Ja, das heißt, ich bin aus Lüneburg. Ich habe lange Zeit in Lüneburg gewohnt. Wunderschöne Stadt.
2: Bist du aus Lüneburg oder hast du da gewohnt?
3: Nee, ich komme aus dem Harz. Ja. Aber wir haben in Barzenrode halt keine Uni. Also
2: wie?
3: Noch nicht. Ja.
2: Noch nie.
3: Deswegen bin ich nach Lüneburg gezogen. Eine wunderschöne Stadt, aber dann irgendwann mal wieder zurückgekommen. Und dann habe ich genau das erlebt, was du gerade beschrieben hast. Ich habe die Berge wieder neu gesehen.
2: Ja.
3: Und ich fahre jeden Tag durch mein Harz, ich sage einfach mal mein Harz, und ich freue mich an jedem Hügel und jedem alten Baum.
2: Ja? Mhm.
3: Und habe dann quasi mit neuem Blick nach der Uni Kraftorte gesucht. Das heißt, ich bin durch den Harz gefahren und habe besondere Orte gesucht. Und da hatte ich einen Aha-Moment.
2: Mhm.
3: Ich habe irgendwann mal eine Sache mitbekommen, und zwar, dass man an all den Kraftorten auch Sagen erzählt. Das heißt, ich habe irgendwann mal den Umkehrschluss gemacht, wenn es an jedem Kraftort alte Geschichten gibt, die dort erzählt werden, dann schaue ich mir doch einfach mal die alten Geschichten an und gucke, von welchen Orten die erzählen. Das heißt, spätestens da begann meine Liebe für Sagen und Märchen. Auch von meiner Großmutter, keine Frage. Aber ich habe plötzlich alte Sagenbücher, 200 Jahre alte Bücher durchforstet, nach der Frage, von welchen Orten erzählen die Geschichten, die dann aufzusuchen. Und wir haben Erstaunliches gefunden.
2: Mhm.
3: Also einige von den Bildern, von denen ich dir erzähle, haben wir die Bilder mitgebracht. Und es ist unglaublich, dass wir im Harz vorchristliche Heiligtümer haben, die noch heute absolut wohltuend auf die Gesundheit wirken.
2: Mhm. Habe ich zwei Fragen.
3: Ja,
2: was ist der Unterschied zwischen einem Märchen und einer Sage? Also ich weiß es wirklich nicht.
3: Du gehst das ganz schön weit schon ins Programm.
2: Ganz kurz,
3: ja.
2: Einfach für mich.
3: Ja, ist ganz, ganz einfach erklärt eigentlich.
2: Erstmal bloß ganz kurz für mich jetzt.
3: Genau.
2: Verständnisfrage.
3: Ein Märchen hat eine immer gleiche Erzählstruktur.
2: Ja.
3: Ein Märchen geht immer gut aus. Und es ist überhaupt nicht lokalisiert. Das heißt, in den Märchen hörst du immer Floskeln wie "Es war einmal vor vielen, vielen tausend Jahren und dort stand ein großes Schloss und dort war ein Königspaar." Ja? Also die beginnen immer gleich. Und nach diesem grandiosen Start, oftmals problematischen Start, das gibt es auch, hat der Held, der oftmals ein Mensch ist, wie du und ich, vielleicht sogar ein Kind oder ein Jugendlicher, direkt Herausforderungen zu meistern. Das heißt, anhand des Märchens merkt das Kind, dem wir Märchen erzählen, sofort, Herausforderungen scheinen zum Leben dazugehören. Die scheinen dazuzugehören, aber der Held meistert sie immer. Ja? Am Ende wird alles gut. Das heißt, durch ein Märchen lernen wir Urvertrauen. Das ist also eigentlich das, was Albert Einstein sagte, wenn du kluge Kinder haben möchtest, erzähle ihnen Märchen. Wenn die noch viel klüger werden sollen, erzähle denen noch mehr Märchen. Und der Hirnforscher Gerald Hüther sagt, Märchen sind Doping für Kinderhirne. Weil einfach Kinder lernen, Probleme gehören dazu, sie sind lösbar, wenn ich sie angehe, und am Ende wird alles gut.
2: Mhm.
3: Das ist in den Sagen teilweise ganz anders.
2: Okay.
3: Die Sagen sind immer lokalisiert, so wir drehen hier gerade ja in Merseburg. Die ganz spannende Sagen vom Merseburger Dom, die weiß Gott nicht alle gut ausgehen.
2: Mhm.
3: Da erzählt man von Hexenverbrennung. Also da nehmen die Sagen tatsächlich geschichtliche Ereignisse in den Blick und führen uns über das Geschichtswissen auch schon mal in spannende Momente, wo wir feststellen müssen, gut, dass wir jetzt leben. Gut, dass wir jetzt sagen können, manchmal sogar im Fernsehen sagen können, was wir meinen und was wir wollen und wahrscheinlich morgen trotzdem noch leben.
2: Ja? Ja.
3: Also Sagen sind lokalisiert, Märchen sind es nicht. Märchen gehen gut aus, Sagen nicht immer.
2: Nicht immer. Dankeschön. Das war jetzt wirklich so eine Verständnisfrage von einem Profi bekommen. Weil ich wusste es jetzt wirklich nicht, was da jetzt so konkret die Sache ist. Du hast gerade Kraftorte angesprochen. Ich glaube, viele Menschen können sich gar nicht vorstellen, was ist jetzt ein Kraftort? Ne? Kraftstudio, Kraftstudio kennt jeder. Ja, was weiß ich, Kraft, Kraftstoff. Ne? Aber was ist jetzt ein Kraftort?
3: Du hast gerade gesagt oder hast vorhin erwähnt, dass du in der dunklen Zeit ganz gerne verreist, fliehst, ja, aus dem dunklen Deutschland. Wo fährst du hin?
2: Auf die Kanarischen Inseln.
3: Warum fährst du dahin?
2: Einfach, also ich fahre auf eine Insel, die ein sehr magischer Kraftort ist. Mhm. Das ist La Gomera. Das ist eine Vulkaninsel mit schwarzem Sand. Mhm. Und dieser Sand ist auch magnetisch.
3: Ja.
2: Spannend. Habe ich nicht geglaubt. Also man kennt das ja, wenn man hier so an diesen weißen Strand schaut, dann glitzert das immer so. Das sind ja auch Kristalle. Ja? Und dort glitzert das auch in diesem schwarzen Sand. Und sagt jemand, ja, das ist magnetisch. Ich sage, ja, nee, klar.
3: ja,
2: ist schon klar, magnetischer Sand, ja. Und ich habe auch mal mein Zigarettenpapier, da ist immer so ein kleines Magnet dran. Und dann habe ich das dran gehalten und da pappte der Sand dran. Ist wirklich magnetisch.
3: Das heißt, ich fasse kurz mal zusammen, du fährst dahin, weil es dir dort gut geht.
2: Ja.
3: Und weil dieser Ort eine besondere Ausstrahlung hat.
2: Ja.
3: Genau. Und diese Orte, die gibt es hier auch. Das heißt, unsere Vorfahren waren noch viel, viel feinfühliger für das, was ein Ort macht, wie der unsere Energie zu heben imstande ist. Oftmals fehlt uns diese Fähigkeit heute, zumindest zum Teil, aber jeder von uns weiß, ah, dieser Ort, der hat eine besonders gute Energie, da fühle ich mich wohl. Vielleicht ist es der Weitblick oder es ist ein besonderer Baum, unter dem ich sitze. Vielleicht ist es auch ein Ort, der mich in die Kindheit entführt. All das sind im Grunde genommen Orte mit einer besonderen Kraft. Aber unsere Vorfahren hatten da noch einen viel, viel tieferen Blick. Du musst dir vorstellen, wenn unsere Vorfahren durch die Natur gegangen sind, haben sie gemerkt, dass gewisse Plätze eine solche Ausstrahlung haben, dass der Ort ganz belebend wirkt. Dass Kranke dort zu neuer Energie finden, dass der Geist dort ganz klar wird. Andere Orte, die gute Visionen machen. Und diese Orte wurden oftmals systematisch benutzt. Das heißt, selbst vor dem Christentum gab es an der heiligen Quelle, an dem heiligen Baum oder an einem bestimmten Felsen eine Art, wir würden es heute Priesterkaste nennen, die dort regelmäßig hinkam, um Heilungszauber zu vollziehen. Ja, wir sind in Merseburg, die Merseburger Zaubersprüche ist ein Teil von diesem Zauber, der an ganz bestimmten Orten zu ganz bestimmten Jahreszeiten vollzogen wurde.
2: Mhm.
3: Und dann kam die Kirche und fand das ganz praktisch. Denn wenn die Menschen da ohnehin hinkommen zu diesen Orten, dann wäre das doch total genial, wenn wir an diese Orte eine Kirche bauen oder eine Burg. Und so hat ein König, den wir eigentlich alle kennen, Heinrich I., der erste deutsche König, von dem die Ottonen dann stammten, die deutsche Kaiserdynastie, der hat in seiner Burgenverordnung geschrieben, baut die Burgen, Kirchen und Klöster, baut die Kirchen und Klöster dorthin, wo die Heiden ohnehin zum Beten und ja, dorthin kommen, um ihre Götter anzuhimmeln. Diesen Göttern zu opfern. Und jetzt, ist das nicht spannend, wenn an dem alten Kraftplatz der Vorfahren plötzlich eine Kirche steht, ne, und unsere Vorfahren die Opfergaben nicht mehr in den Wald bringen, sondern vor den Altar der Kirche? Ja, das ist doch etwas unglaublich Praktisches. Und das hat sich die Kirche, sagen wir mal, in einer guten Absicht, ja, nennen wir es einfach mal so,
2: ja.
3: Der hat sich diese Idee, der hat sich bedient und damit ist auch, also auch damit die Kirche zu einem Großkonzern aufgestiegen. Natürlich, wir sagen immer in allerbester Absicht für Wohl, Leib, Seele und Geist. Ja, freilich. Selbstverständlich. Aber die Kraftorte gibt es heute noch in Mutter Natur. Und jeder von euch, ganz gleich, ob ihr im Harz seid, bei mir oder in Merseburg hier, diese Kraftorte gibt es überall. Schaut euch einfach mal so ein altes Sagenbuch an. Schlagt das willkürlich auf und besucht dann den Platz, von dem die Sage erzählt. Hammer.
2: Mhm. sehr interessant, sehr spannend. Muss mal gucken, wo überall so die kleinen Kirchen stehen. Also auf den Kanarischen Inseln hast du das ja auch. Da hast du überall kleine Eremitas. Mhm. Ja, spannend, sehr, sehr interessant. Was macht diesen Ort aus? Muss es da bestimmte Dinge geben wie Stein, Baum, Sonne zu einer gewissen Tageszeit, um da das auszuschöpfen, oder empfindet das jeder anders und geht da zu einem anderen Zeitpunkt hin?
3: Das ist ganz unterschiedlich. Als allererstes sagt natürlich auch nicht jeder Mensch jeder Ort zu.
2: Ja, das ist schon klar.
3: Genau, manche Orte sind von Geomanten erspürbar oder quasi mit Wasserdecktoren, ja, und diesen wunderbaren Wasserfindungsgeräten suchbar über Wasserstrahlung. Manche Orte sind alleine Kraftorte durch den Weitblick, den du dort genießen kannst, oder einfach durch die Quelle. Allein die Naturelemente machen unter Umständen einen Kraftort aus. Also so wurden zum Beispiel immer Quellen verehrt, weil Quellen gewissermaßen übergangsreiche sind. Mhm. Ja. Frau Holle ist ein wunderbares Märchen. Ja. Ja. Wir springen in den Brunnen, landen in der Anderswelt. Ja. Und so wurden an Quellen, im Harz ist es zum Beispiel die Ruhmequelle, auch immer geopfert, um sich den Göttern nahe zu fühlen. Mhm. Also man kann es gar nicht genau sagen, was macht einen Kraftort zu einem Kraftort, weil die Qualität ganz unterschiedlich ist.
2: Man wird es spüren.
3: Du wirst es spüren, was der richtige Ort für dich ist.
2: Also ich zum Beispiel gehe gerne zum Sonnenaufgang auf die Teufelsmauer.
3: Welches Stück denn?
2: Zwischen Neinstedt und Wettersleben. Man streitet sich ja,
3: der Königstein.
2: wem das gehört. Und als ich 2009 das erste Mal in der Klinik war, habe ich immer von der Klinik aus die Teufelsmauer gesehen. Da habe ich gedacht, wenn ich hier fit bin, gehe ich da hoch und höre, damals kam Sky in Sentra, also Berlin Calling, ne, von Paul Kalkbrenner, und das will ich da oben hören und tanzen. Und als es dann soweit war, bin ich da hoch und habe dort oben getanzt, wunderschön. Mhm. Heute gehe ich mit der Handpan da hoch. Das ist halt diese Bewegung.
3: Ja.
2: Diese frische Luft, es ist noch ruhig, die Sonne geht langsam auf, hinten am Horizont. Mhm. Das ist so ein Kraftort. Ich bin auch sehr viel heutzutage noch mit meinem Bus unterwegs im Harz. Mhm. Meine Mutter hat das nie so wirklich verstanden. Und dann sind wir mal dort unten, ist da dieses Café von der Klinik dort. Mhm. Ne? Und hinten gehst du über diese Brücke, ne, über die Boder. Und dann gehst du doch diesen Weg nach vorne zu diesem großen Parkplatz, wo man jetzt Parkgebühren bezahlen muss. Und wir gehen da so durch und das ist ja alles da so zugewachsen. Mhm. Und auf einmal sagte meine Mutter, jetzt verstehe ich, warum du hier immer so gerne herfährst. Mhm. Ja? Und das ist so, das spürt man. Mhm. Ja? Also, und das erste Mal so wirklich, habe ich es wirklich auf Gomera gespürt, da war ich echt kaputt. Ich bin an dem Felsen lang. Da sind ja nochmal ganz andere Winde und dies und jenes. Was. Deswegen fragte ich, ob das jetzt bestimmt, aber ich glaube, es führt, wie du schon sagtest, jeder für sich selber, ist das jetzt meins? Mhm. Und deswegen, unsere Sendung heißt ja auch Individuum. Wir sind alle individuell. Mhm. Und ich glaube, das ist das Schöne dran.
3: Ja, definitiv. Ich muss es vielleicht noch ein bisschen ergänzen. Ja? Es gibt zwei verschiedene Arten von Kraftorten, die uns wirklich bewegen können. Einerseits, und das ist der wirklich entspanntere Weg, suchen wir die Kraftplätze auf, die wir mögen. Das heißt, du gehst zum Beispiel zur Teufelsmauer, weil du merkst, dieser Platz, der ist magisch, der tut dir gut, der bewegt dich zutiefst in deinem Inneren. Mhm. Und du kommst gestärkt von diesem Ort wieder nach Hause. Mhm. Das ist der eine Weg. Den Kraftplatz zu wählen, der uns gut tut. Mhm. Der andere Weg ist genau den Kraftplatz zu wählen, der uns zutiefst bewegt, aber in einer anderen Art und Weise. Das heißt, der uns eventuell sogar Angst macht, der uns in Traurigkeit taucht oder der unsere Aggression schürt. Denn dann kommen wir ganz, ganz schnell an unsere Themen. Mhm. Und wenn wir diese Themen durcharbeiten, und das ist das Spannende an diesem Platz, der Platz hilft uns dabei, diese Themen durchzuarbeiten. Dann kommen wir nach einer Stunde, manchmal dauert es einen Tag, heil und neu wieder nach Hause. Also beide Wege sind unglaublich spannend für unsere Selbstreflexion. Mhm. Der Weg des wundervollen Ortes und der Weg des Ortes, die wirklich beklemmend und einengt zuallererst auf uns wirken. Aber beides sind Orte der Transformation, beides sind Orte der Kraft. Also bewirken eine gewisse Kräftigung des Inneren.
2: Genau, und manchmal muss man durch ein Tal gehen, um wieder nach oben zu kommen.
3: Ganz genau.
2: Ganz genau. Ja, Kraftorte haben wir durch. Wollen wir den Andreas mal?
3: Aber gerne, ich freue mich.
2: Ja, der Andreas, der sitzt hier schon die ganze Zeit und hält seine Gitarre. Ja, Andreas, du spielst instrumental. Ja, Cannonball Rag von Merle Travis, was auch immer das ist. Wir lassen uns überraschen. Das ist jetzt dein Part, wir lauschen.

0: Ja, vielen lieben Dank, Andreas. Also schon sehr speziell, habe ich so noch nie erlebt, erleben dürfen. Spannend, also du hattest auch richtig Spaß dabei.
1: Ja, hat man gesehen.
0: Hat man gesehen, ne? Und auch hier das Publikum, alle haben so ein bisschen mitgewippt. Also Dankeschön, also wirklich sehr, sehr schön. Ja, kommen wir gleich weiter zur Qualität Mutter Erde. Was ist das für dich, für euch, die Qualität der Mutter Erde?
1: Die Qualität von Mutter Erde, was wären wir ohne Mutter Erde?
0: Ja? Müll. Aber wir sind ja auf dem besten Weg dahin, Müll zu produzieren. Und,
1: ja. Also wir merken, dass wir recherchieren ja ganz, ganz viel in Büchern nach den alten Geschichten, auch um unsere Bücher zu schreiben. Und wir merken das, wenn wir einen Tag nicht draußen waren. Das mag noch gehen, aber der zweite Tag nicht draußen an Mutter Erde, Mutter Natur, da geht's uns schon nicht mehr richtig gut. Ja? Mhm. Und gerade in dieser dunklen Zeit, die du vorhin beschreibst oder beschrieben hast, dass du fliehen möchtest, ja, wir brauchen Mutter Erde und eigentlich täglich. Es heißt, sei täglich eine Stunde draußen und wenn du das nicht schaffst, dann sei 3 Stunden draußen.
0: Ja? Das erzählt jetzt aber mal jemand, der Depression hat.
1: Ja, tatsächlich ist das
0: schwierig.
1: Ich gebe dir vollkommen recht, rauszugehen, sich zu aktivieren, überhaupt auf die Beine zu kommen, das ist nicht leicht. Ich möchte es anders formulieren, es ist schwierig, betont ja schwierig. Ich möchte sagen, es ist nicht so leicht. Und tatsächlich ist aber genau das Richtige, um die Symptome der Depression loszuwerden. Das heißt, es mittlerweile gilt als eine der besten Therapien, auch wenn du keine Lust drauf hast, dich in Mutter Natur zu bewegen. Hm. Und zwar möglichst ohne diese wunderbaren Gummisohlen, die wir hier ja, unsere Schuhe nennen. Albert Einstein oder Wolf-Dieter Stohr, der berühmte Ethnobotaniker, sagte, die gefährlichste Erfindung der Menschheit ist der Schuh mit Gummisohle. Weil es uns einfach von Mutter Erde trennt und den Austausch der freien Radikale von Körper und Erde ja, determiniert. Das heißt, prinzipiell sollten wir uns jetzt hier einfach mal ein wenig Erde reinholen, unsere Schuhe ausziehen. Ja? Und ihr, liebes Publikum, ja, also nutzt die Pullerpause, ich weiß, gibt's nicht. Nutzt nach der Sendung ja, die Möglichkeit, einfach mal vor euer Haus zu springen, 15 Minuten barfuß zu gehen. Absolut heilsam. Das heißt, wir versuchen, und versuchen heißt, dass wir es nicht jeden Tag schaffen, wir versuchen jeden Tag einige Minuten barfuß, auch im Winter, im Schnee, auf Mutter Erde zu sein, um einfach das zu spüren, was uns umgibt und was uns eigentlich heilt.
0: Mhm. Ja? Wir haben ja die Gummisohlen oder die Sohlen jetzt hier bloß drin an, weil der Teppich hier liegt.
1: Ja.
0: Weil draußen haben wir ja schon.
1: Genau. Ja, was ihr nicht wisst, ihr lieben Zuschauer, wir waren gerade vor der Sendung, Thomas und ich, noch 15 Minuten draußen barfuß tanzen. Ich wollte eigentlich so, wie es brauche, ist im Harz, ja, nackt um den Kultplatz tanzen. Hat er gesagt, das schickt sich nicht, dann guckt hier keiner mehr. Also haben wir gesagt, okay, also nur barfuß, ja, aber er konnte mich gerade noch so abhalten davon. Nein, tatsächlich, barfuß in Mutter Natur, jeden Tag.
0: Ja?
1: Jeden Tag.
0: Ja, das ist wirklich sehr, sehr wichtig. Und zum Beispiel meine Oma damals, die nach einer langen Krankenhausaufenthalt ist nicht mehr rausgegangen. Mhm. Ja. Und da hat ihre Schwester, die sind jeden Tag spazieren gegangen vorher, ne? Hat die zusammengeschissen, sagt sie, ich kann nicht. Ne? Und dann haben wir ihren Rollator besorgt. Und irgendwann rief die mich nach einer Woche an, sie war heute auf dem Friedhof. Ich sag, wie jetzt? Also ich kannte die Strecke, ne? Sagt sie, na, eine Strecke mit dem Rollator und eine Strecke mit dem Bus gefahren. Ja? Aber sie war wieder in Bewegung. Ja, und das ist manchmal braucht man halt so eine, ich sag's jetzt mal, so eine Krücke, ne? Irgendwie was. Und wenn es bloß der Kumpel, die Freundin ist, die einen abholen, ja, und sagt, komm, und wenigstens mal so 15 Minuten oder irgendwie, ja, und das ist ja auch so. Ich kann es ja wirklich auch so, viele wissen das, die halt jetzt nicht aus dem Bett rauskommen, ja. Ich sag dann auch immer, ja, dann bleib halt einfach mal, vielleicht mal einen Tag liegen, ja, aber am nächsten Tag gehst du einfach mal raus und läufst einmal um die Laterne. Ja, das ist wie Training, wie wenn du dich vorbereitest auf die Olympiade. Und dann gehst du den nächsten Tag, merkst du, du, das tat mir eigentlich gar nicht so schlecht. Ne? Den nächsten Tag gehst du dreimal um die Laterne. Und irgendwann, ja, und das ist aber nicht immer nur der innere Schweinehund, das ist teilweise auch diese Erkrankung. Ja.
1: Die aber nicht besser wird, wenn ich es nicht
0: tue. Nee, hast du vollkommen recht. Ja, hast du vollkommen recht.
1: Mein Großvater, 96 Jahre ist er alt. Jeden Tag geht der mit seinem Rollator eine Runde um den Block. Wenn er gut drauf ist, auch bis zum Friedhof die Großmutter zu besuchen. Und das ist etwas, was ihm erstens Tagesstruktur gibt. Ja. Und zweitens die frische Luft und die Sonne, die er braucht, auch um geistig fit und rege zu bleiben. Also unglaublich wichtig. Einer meiner besten Freunde, gerade 90 geworden, Harald Watzek, hat tolle Bücher geschrieben in Thale über die germanische Mythologie. Der sagte letztens zu mir, Carsten, ich bin ein bisschen traurig. Jetzt mit meinen 90 Jahren schaffe ich keine 30 Kilometer mehr zu latschen. Ich schaffe nur noch 20. Müsst ihr euch mal vorstellen. Mit 90 Jahren noch 20 Kilometer zu wandern. Und dieser Mann, weil er es täglich tut an der frischen Luft, ist geistig absolut präsent. Ist doch unglaublich. Ja? Und wie wunderbar ist das? Wie gut fühlt es sich an, draußen im Stadtpark, wenn ihr keinen Wald habt, oder wirklich auf einem Kraftort zu stehen, du sagst musizieren oder zu tanzen, wie großartig. Und dort einfach mal die Klappe zu halten und ganz bewusst ein- und auszuatmen. Und nicht nur Sauerstoff, sondern stellt euch vor, dass das Lebensenergie ist. Nennt es Prana oder nennt es Glück oder Liebe oder atmet von mir aus auch Gott in jeder eurer Poren, ganz egal, wie ihr das nennt. Wow, wie gut tut das, einfach mal bewusst zu atmen. Und du merkst nach 3-4 Atemzüge an der frischen Luft, es geht dir besser. Nur durch Atmung. Ich habe mal was Spannendes gelesen. Wenn in Amerika jemand an Krebs erkrankt und der in eine Klinik kommt, dann kriegt er gar keine Therapie als erstes. Ich weiß es nicht, ich war nicht in Amerika in der Klinik. Die Idee von Wolf-Dieter Storr finde ich aber toll. Die bekommen eine Halskrause verpasst. Das heißt, die Patienten der Depression kriegen eine Halskrause verpasst, dass sie nur schräg nach oben gucken können. Ganz leicht, aber nur schräg nach oben. Und diese Haltung ist klassisch konditioniert mit guter Laune und ich trinke Sonne und ich... Ach, genieße Mutter Natur. Nach 2 Tagen, so die Untersuchungen, die bisher stehen, haben die Menschen kaum noch Symptome der Depression. Aber das wiederum, ich will jetzt kein Ketzer sein, bringt der Pharmaindustrie leider keinen Cent. Halskrausen sind unglaublich schwer, ein zweites Mal zu verkaufen. Ja? Aber...
0: Naja, mit einer Sollbruchstelle schon, die es ja, seit 1989 auch bei uns im Osten gibt.
1: Sehr gut. Ja, das ist natürlich eine Idee, ja.
0: Also das ist spannend. Also ich habe mir das jetzt mal notiert. Das probiere ich mal aus. Also ein stinknormaler Hals.
1: Du brauchst
0: und du liegst dann im Bett und hast so eine leichte Neigung und guckst eigentlich, so wie wenn du jetzt, sage ich jetzt mal, laufen würdest und...
1: Richtig, so guck schräg nach oben.
0: Schräg nach oben.
1: Das macht einfach Stimmung. Schau mal, du kannst nicht, ich zeige euch nachher mal ein Bild, das habe ich mitgebracht. Du kannst im Grunde nicht so in der Natur stehen und sagen, was bin ich scheiße drauf. Ist nicht so stimmig. Wenn wir Depression haben oder wenn wir lethargisch sind, dann sackt der Körper zusammen. Das heißt, eine bedächtige Körperhaltung ist klassisch konditioniert. Wenn wir uns so zum Beispiel etwas Neues erschließen wollen, einen Lerninhalt, und so da hängen, dann sinkt einfach die Konzentration, es sinkt unser Leistungsempfinden. Mhm. Und alleine, wenn wir eine andere Haltung annehmen, ja, können wir uns besser auf neue Inhalte konzentrieren. Mhm. Das ist ein ganz, ganz alter Hut. Meine Partnerin macht das ganz gerne, wenn wir an der Paracelsus-Klinik Glücksunterricht geben. Ja? Sie ist Glückstrainerin und sie sagt, ziehst doch einfach mal 60 Sekunden die Mundwinkel nach oben. Ja? Macht das? Ja, super, super. Ja, genau. Auch ihr im Publikum dürft das machen. Sieht unglaublich bescheuert aus, aber es sieht euch ja keiner da hinter den Bildschirmen. Ja? Haltet die Mundwinkel 60 Sekunden oben. Euer Körper schüttet nach ca. 60 Sekunden Glückshormone aus, denn der weiß ja nicht, dass ihr gar nicht gut drauf seid. Lächeln ist klassisch konditioniert mit guter Laune. Das heißt, die Glückshormone werden ganz automatisiert ausgeschüttet. Ja, du siehst schon ein bisschen glücklicher aus.
0: Ich habe heute Sendung. Ich habe tollen Studiogast, ich habe einen tollen Musiker, ich habe ein tolles Team.
1: Das passt manchmal alles.
0: Also,
1: wir sind in Merseburg, der Welthauptstadt nach Baselrode.
0: Also ich habe ja heute Morgen schon das mit den Mundwinkeln gemacht. Ja, Lachen, Lachen. Schenk ein Lachen, sprüh es raus und du bekommst es zurück. Ja. Übrigens, immer der erste Sonntag im Mai ist Weltlachtag. Da kann man zumindest mal anfangen.
1: Oh, für die, die es noch nicht können. Gute Geschichte für euch. Ich habe eine gute Geschichte anhand von ein paar Bildern, wenn ich euch die nachher erzählen soll. Ich habe mich hier Bilder mitgebracht. Wir gucken einfach mal. Sag, ist es Zeit dafür oder wolltest du jetzt noch deine...
0: Nö, ich wollte nur noch mal eine zu, dann können wir gleich die Bilder machen. Ich sehe ja schon dieses eine hier die ganze Zeit. Wir haben hier so zwei Bildschirme stehen. Einmal das, was ihr draußen an den Bildschirmen seht und einmal so ein paar vorbereitende Sachen. Das ist schon ein sehr, sehr schönes Bild, was ich da sehe und freue ich mich schon gleich drauf. Ich habe dazu nur noch eine Frage. Ja. Qualität Mutter Natur. Mutter Natur, Mutter Erde? Mutter Erde gehört ja dann wahrscheinlich auch diese Kräutersache dazu. Und, ja. Also alles draußen, was die Natur in natürlicher, reinen Form ist.
1: Ja, auch nicht nur die Qualität der Erde, wo wir jetzt den Kraftort und die Erdung, also die Bodenhaftung, indem wir die Schuhe ausziehen nehmen. Ja. Oder nicht nur die Qualität der verschiedenen Elemente. Es gehört so viel dazu, wo es ja darum geht, in unsere eigene Natürlichkeit zurückzukommen. Mhm. Das heißt, wir helfen durch das, was wir tun, durch die Wanderungen oder Vorträge oder Workshops, den Menschen in ihre Natürlichkeit zurückzukommen. Und da gehören auch natürlich gesunde Gemeinschaften dazu. Das heißt, wir sind ganz, ganz selten mit den Menschen allein draußen in Mutter Natur, sondern quasi in einer Gemeinschaft von 20, 30 Personen, die gemeinsam auf diesen Plätzen meditieren, die gemeinsam von ihren Erfahrungen erzählen und damit potenziert sich eine Energie. Ja? Schau, wenn du alleine da sitzt, wie wahrscheinlich ist das, dass du in den nächsten 10 Sekunden lachst? Lacht aber einer, lachen bald zwei, lacht bald die ganze Gemeinschaft. Also das heißt, für die Natürlichkeit oder die Qualität von Mutter Natur gehört es nicht nur dazu, dass wir in der Natur sind, sondern auch, wir sind soziale Wesen.
0: Ja.
1: Dass wir auch in Gemeinschaften zurückkommen und in gesunden Gemeinschaften uns spiegeln, Freude haben, uns reflektieren können.
0: Hast du sehr schön gesagt, in gesunde Gemeinschaften zurückkommen.
1: Ja, natürlich.
0: Ja, viele Menschen wünschen sich ja so Gemeinschaften. Mhm. Ne? Also so, man hat das, viele wandern ja aus. Ja? Mhm. Aber oftmals sind die Menschen auch gar nicht bereit dazu. Mhm.

0: Ja? Mhm. Es gab es ja alles mal.
1: Mhm. Ja, ja, gut. Nicht immer, also man möchte da ja auch nichts glorifizieren. Das Spannende an den Sagen finde ich, dass sie uns auch erzählen, wie es mal war.
0: Nee, ja? Ich meine das schon so, die Mehrgenerationshäuser, ja. Das ist ja, ich wohne ja selbst auch auf dem Land, ne? Du kannst ja gar nichts mehr anpflanzen oder wenn du viel unterwegs bist, so wie ich, ne? Oder an dir ein Tier halten, irgendwie so, ja. Früher war das eben, wenn da mal einer weggefahren ist, dann war ja wer da. Mhm. Ja, das meinte ich so mit Gemeinschaft, ja.
1: Definitiv, also mit den Lebens- und Wohngemeinschaften, da sind uns die Altvorderen ein Stück voraus, wenn wirklich viele Menschen quasi sich um die Kinder kümmern, die Kinder erziehen, die Großelterngeneration und so weiter und so fort. Nur neigen wir manchmal dazu, diese alten Werte ein wenig zu glorifizieren. Ne? Es gab, glaube ich, persönlich nur andere Probleme. Also stell dir vor, wie schön würdest du es empfinden, wenn du mit deiner ganzen buckligen Verwandtschaft heute auf engstem Raum zusammen
0: wohnst? Nein, ich ja sowieso nicht.
1: Nee, ich bin da raus.
0: Ja? Ich bin da auch raus. Also,
1: wir haben eine sehr, sehr hübsche Vorstellung davon, was eine gesunde Gemeinschaft vielleicht war. Ich denke, damals gab es einfach andere Herausforderungen. Ich denke, es war nicht immer friedlich, wenn die ganze Familie miteinander und aufeinander saß. Ja? Es gab in den Sagenwelt wird es beschrieben, gewisse Rituale, die Pflicht waren, damit man gemeinsam überhaupt überleben kann. Mhm. Ja? Wie zum Beispiel der Weihnachtsfriede. Ja? Ja. Das heißt, es wurde vorher zu Gericht gesessen, es wurde vorher Recht gesprochen, sämtlicher Streit musste in der dunklen Jahreszeit stillschweigen. Denn ansonsten hast du in deiner Familie auf einem Wohnraum von vielleicht 20 beheizten Quadratmetern einfach nicht überlebt. Ja. Also es musste ein Frieden herrschen. Also wir haben sehr interessante Ideen, wie man früher gemeinsam lebte. Ja. Ich finde die Sagen spannend, weil im Grunde leben wir jetzt in der friedlichsten Generation und Zeit, die es jemals gab.
0: No.
1: Schau mal, ja, noch mag sein, ja. Aber du kannst heute Abend nach Hause fahren. Die Wahrscheinlichkeit, dass du lebend zu Hause ankommst, ist relativ hoch.
0: Ja, ein guter Autofahrer.
1: Genau. Aber guck dir mal, in den Sagen wird es beschrieben, egal in welchem Jahrhundert, blätter einfach mal zurück. Ja, ein Jahrhundert, zwei Jahrhunderte, 30-jähriger Krieg. Eine Fahrt von 30 Kilometern war ein waghalsiges Abenteuer, das du vielleicht nicht überlebtest. Ja? Also prinzipiell sind die friedlichen Zeiten jetzt. Und das ist das, was wir manchmal ein wenig verkennen, wenn wir 15 Minuten Nachrichten gucken. Ja? Also prinzipiell sollten wir jeden Abend zu Bett gehen und sagen, wow, vielen, vielen Dank, dass ich jetzt leben darf in diesen Zeiten, jetzt meine Meinung sagen darf, weil das Erzählen uns die Sagen war ja auch nicht immer. Vor 400 Jahren wäre ich für das, was ich heute erzählen möchte mit den Sagen, auf dem nächsten Scheiterhaufen in Merseburgs Innenstadt gelandet. Ja? Kräuter, die heilen, ich bitte dich, der Einzige, der heilt, ist der liebe Gott. Ja? Und wenn du, mein Freund, Schwermut in deinem Herzen trägst, dann hast du wohl einen Vertrag mit Urian, dem Höllenfürsten, bist du eingegangen. Ja, also wenn du eine Krankheit hast, mein Freund, hast du es einfach verdient. Dann hast du gesündigt. Warst du nicht oft genug in der Kirche und hast nicht genug gelöhnt. So sah das vor 400 Jahren noch aus.
0: Ja.
1: Gut, dass es Ablassbriefe gab.

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2: 19 Uhr.
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4: Heute Abend ist es überwiegend bewölkt, aber regnen wird es nicht. Die Höchstwerte liegen bei 26 Grad. In der Nacht zum Mittwoch ist der Himmel dann komplett von dichten Wolken bedeckt und zeitweise sind Regenschauer möglich. Die Temperaturen sinken auf 16 Grad ab. Morgen kann sich die Sonne nur vereinzelt gegen die Wolken durchsetzen. Es bleibt zwar trocken, aber mit etwas Wind ist zu rechnen. Das Thermometer zeigt dann maximal 20 Grad an. Der weitere Trend. Auch in den nächsten Tagen wechseln sich Sonne und Wolken weiterhin ab. Der Regen bleibt aus und die Temperaturen erreichen Werte um die 21 Grad. Einen schönen Abend wünscht Ihnen Vanessa Heinel.
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7: Du hast ein paar Bilder mit.
8: Ich habe Bilder mit.
7: Ja.
8: Also ist einfach entstanden auf einer unserer Wanderungen. Barfuß draußen in der Natur. Wir geben Waldseminare, wo wir uns einfach in die Qualität von Mutter Erde, hast du ja gerade angesprochen, ja. Qualität, und in die Qualität unterschiedlicher Bäume einfühlen. Und wir müssen gar nicht viel über Bäume wissen, das ist das Spannende. Prinzipiell können wir die unterschiedliche Qualität der Bäume und Pflanzen erspüren.
7: Wo ist das?
8: Das ist an der Lauenburg, die Liebeslinde, neuerdings heißt sie auch Hexenlinde. Ihr seht da eine 450 Jahre alte Linde, die
7: krass.
8: Mitten in der Luft steht und uns einfach die Widerstandskraft, du hast vorhin Resilienz gesagt,
7: ja.
8: Die Widerstandskraft von Mutter Natur zeigt.
7: Lauenburg, ja. Ist das dann nicht, wo die Fantaform ist?
8: Die
7: früher Fantaform hieß.
8: Ja, unter dem Namen kenne ich es auch. Ja.
7: Ja, gut. Aber das ist die Lauenburg.
8: Ganz genau, das ist die Lauenburg.
7: Ich war noch nie da oben. Also,
8: dann lohnt sich das.
7: Ja,
8: ich sehe das gerade. Da mal mit der Handpanne zu sitzen, ja, das ist also wirklich gigantisch. Und ihr seht an dem Bild vielerlei Dinge. Ja. Einerseits, wie wichtig das ist, gerade auch in Zeiten einer psychischen Krise, gut verwurzelt zu stehen in Mutter Erde.
7: Mhm.
8: Ja? Wir machen diese Übung ganz, ganz regelmäßig, dass wir uns mehrmals am Tag, ich mache das jeden Morgen unter meiner Trauerweide, dass wir uns in den Garten stellen, barfuß, und uns vorstellen, wir wären verwurzelt.
7: Mhm.
8: Und relativ schnell spürt man die Wurzeln und dann wachse ich mit jedem Atemzug gen Himmel. Und das machen uns die Bäume, also wirklich gut vor. Die gucken nicht nach hinten und nach vorn und gucken nicht auf das, was schief läuft, sondern die sind ausgerichtet nach dem Licht. Ja, stell dir mal vor, wir könnten uns immer nach dem Licht, nach dem höchsten Prinzip ausrichten.
7: Mhm.
8: Wir würden mit unseren Gedanken immer dort sein, wo die Zuversicht und der Optimismus wohnt. Ja?
7: Mhm.
8: Wir wären immer dort, wo Helligkeit unseren Geist und unser Herz erfüllt.
7: Ja.
8: Genau. Eine ganz, ganz großartige Sache. Zoomt doch mal zurück auf die Linde, bitte.
7: Ja.
8: Genau. Die Qualität der Linde, ihr werdet es einfach erfühlen. Es ist der Baum, ach, der Liebe, freilich, wegen der herzförmigen Blätter. Es war die Tanzlinde, der Baum der Lustbarkeit, der Baum, unter dem Geschäfte, ja, abgeschlossen wurden. Einfach ein Baum der Freude, des guten Geschäfts, einfach des Lebens. Ja? Und diese Qualität, die hat die Linde. Wenn du daran sitzt an ihr, dann bist du nach 15 Minuten, und du kannst nichts dagegen tun, einfach glücklicher als vorher.
7: Hm.
8: Versuch dich mal unter einer Linde zu streiten, es geht nicht. Jeglicher Streit verschwindet unter einer Linde und du brauchst nicht mal die Grundsätzlichkeiten der gewaltfreien Kommunikation und der Mediation beherrschen.
7: Mhm.
8: Schau mal, und das ist ein Holunderbaum, der Baum der Erdmutter Holle. Meine Großmutter machte das damals. Wenn die krank war, dann nahm die eine ihrer Ketten oder wie hier verschiedene Stoffbänder, schrieb ihre Krankheit auf das Stoffband, ging zu dem nächsten Holunderbaum und knotete ihre Krankheit daran, drehte sich um, ging ohne zurückzusehen und war gesund.
7: Naja.
8: Ja, genau. Und genau da hast du das Problem, lieber Thomas.
7: Ja.
8: Denn sie glaubte daran.
7: Ja.
8: Und wenn du daran glaubst, die Schulmedizin erkennt das als Placebo-Wirkung,
7: ja,
8: dann funktioniert das tatsächlich.
7: Ja? Gibt ja dieses Sprichwort, Glaube versetzt Berge.
8: Ja, sieh mal einer schau. Ja? Mhm. Es gibt zig Untersuchungen zu Knieoperationen, ja, wo eine Versuchsgruppe richtig operiert wurde. Bei der nächsten Versuchsgruppe, die lagen quasi nur in Bewusstlosigkeit, dort hat man einen Schnitt getan. Es sah so aus, als wären die wirklich operiert worden. Und am Ende der Untersuchung kam heraus, bei beiden Gruppen funktionierte nach der Operation und nach der Schein-OP das Knie tadellos. Mhm. Nach 6 Monaten wurde geröntgt, das Knie in optimalem Zustand, auch bei der Versuchsgruppe, die gar nicht operiert worden ist. Mhm. Weißt du, was seitdem passierte? Es gibt 600% mehr Knieoperationen. Also man weiß, dass es klappt, alleine durch Geistheilung, alleine durch Glaube. Aber es scheint sich nicht zu rentieren, wenn wir diese Fähigkeit in unseren Grundschülern schon etablieren würden.
7: Also ich frage mich jetzt gerade, ob du heute nach Hause kommst.
8: Du, das ist mein nicht, Vorteil.
7: Du kommst an keinem Pharmaunternehmen vorbei.
8: Das ist mein Riesenvorteil. Schau mal, ich bin nur Sagen-Märchenerzähler. Ich erzähle doch bloß Geschichten. Ja? Das ist der Vorteil. Ich darf einfach sagen, was ich möchte. Am Ende war das einfach nur eine gute Geschichte, über die wir uns einfach freuen. Ja? Das ist mein absoluter Vorteil, den ich genieße. Ja,
7: das ist schön.
8: Jedem, der mich da konfrontiert mit und sagt so, uiuiuiui, das ist aber gar nicht die hundertprozentige Wahrheit, der kann es nachlesen. Aber im Grunde, was wären wir ohne gute Geschichten? Mhm. Und meine Großmutter kannte nur diese Geschichte, dass der Holunderbaum heilt, die Krankheit, die Gicht- und Wehrenwichte, die würden da am Aste hängen. Und dann würden die Virenwichte über das Geäst, durch den Stamm, durch das Wurzelwerk in den Kochtopf der Frau Holle fallen. Mhm. Und abends kommt der Teufel und schmatzt die ganzen Krankheitsgeister weg. Und daran nährt er sich, der Teufel. Ja? Die Geschichte hat meine Großmutter erzählt. Und sie ist 95 Jahre alt geworden. Hat sich bester Gesundheit erfreut, einfach weil sie daran glaubte, dass die Kräfte der Natur ihr helfen würden.
7: Ja, immerhin spricht was für sie. Ne? Man sagt ja auch, Rauchen ist schädlich. Und da sage ich immer, ich bin leider noch Raucher. Ich habe das Helmut-Schmidt-Syndrom. Ne?
8: Schau mal, dein Rauchproblem kannst du da abgeben an der Buche.
7: Ja, schickst du mir die Koordinaten?
8: Ja, gerne. Es heißt, die Buchen sollst du suchen. Kennst du bestimmt.
7: Ja.
8: Vor Eichen soll man weichen, die Buche sollst du suchen. Wichtig ist nicht nur bei Gewitter, sondern vor allen Dingen bei Gewitter im Kopf. Das heißt, Menschen, die cholerisch veranlagt sind, die sich mit Zweifeln, Selbstzweifeln, martern oder Sorgen haben oder von gewissen Lastern nicht lassen können, sollen zur nächsten großen Buche gehen. Und wir haben solch eine Sorgenbuche. Zeig doch mal das Bild. Ihr geht also einfach in den Wald und schreibt eure Sorge. Zum Beispiel bei dir, du Lieber, schreibst Rauchen. Schreibst diese Sorge auf das Pergament, suchst dir ein Astloch in der Buche, steckst das dort rein und schon bist du die Sorge los. So funktionierte das damals. Und eure Kameramänner lachen jetzt. Ja? Es ist schade, dass ihr da nicht dran glaubt. Ja? Denn so funktioniert das mit der Sorgenbuche. Ja? Du schreibst deine Sorge da drauf, also Gasrechnung. Schreibst du Gasrechnung drauf, rollst die Gasrechnung ab in die Sorgenbuche weg. Ja? Bundesregierung, ganz einfach, schreibst du Bundesregierung, ja, drauf, rollst die Bundesregierung ein, ab in die Sorgenbuche fort.
7: Ja. So viele Buchungen gibt es ja gar nicht.
8: doof nur, dass unser Bürgermeister gesagt hat, nee, die Buche, die wird ganz krank. Ja? Wir können doch nicht die Buche mehr tragen lassen an Sorgen, als sie tragen kann. Hm. Also mein Freund, quid pro quo, wenn du eine Sorge reinsteckst, nimmst du gefälligst eine andere Sorge wieder mit. Sorge gegen Sorge. Ja. Damals gab es einen armen Suderöder, der schrieb Armut auf das Pergament, rollte die Armut ein, brachte sie zur Sorgenbuche, steckte die Armut da rein, musste ja eine andere Sorge mitnehmen. Er zog keifendes Eheweib. Ja? Aber denkt er sich, ach scheiß was drauf, ja ich darf das hoffentlich hier sagen in deinem Sender, ist ja egal, wenn ich reich bin. Dann gehe ich halt mit meiner Frau mal in Merseburg shoppen. Da wird die schon wieder gut drauf sein. Mhm. Weiß ich, habt ihr noch viele Geschäfte hier?
7: Ich bin nicht von hier.
8: Na, okay.
7: Ja. Egal. Sie?
8: Auf jeden Fall kam der nach Hause. Der kam nach Hause und anstelle seiner Lehmhütte eine dreietagige Villa aus der Gründerzeit. Boah, das hat geklappt. Mhm. Ja. Der legte seine Hand an die Türklinke, zog die Türe auf.
6: Wo warst du so lange? Das ist geil. Du hast
8: Hör mal, der hat mit der Kalfziege zu Hause keinen ruhigen Gedanken bekommen. Und am dritten Tag rollt der die Alte wieder ein, bringt die zur Sorgenbuche, ja, packt die wieder weg und zieht Hexenschuss. Hexenschuss. Ah, denkt er sich, ja, ist egal, wenn ich reich bin, dann kann ich mir die Arztrechnung leisten. Und wenn meine Frau zu Hause mich liebt, ja, dann sorgt sie sich doch gerne um mich. Hexenschuss, sag ich dir, ist gar nicht so. Oh, oh. Hexenschuss wollte er auch nicht haben. Hat er den Hexenschuss gleich wieder reingepackt und egal was der zog, keine, aber auch wirklich gar keine Sorge, war besser als seine eigene. Hat am Ende die Armut wieder mit nach Hause genommen. Und weil er jetzt ausgesöhnt war mit der Armut, zog das Glück bei ihm zu Hause ein.
7: Ja.
8: Ja. Und da, wo das Glück wohnt, da ist der Wohlstand nicht weit weg. Mhm.
7: Ja. Wobei man ja jeder für sich definieren sollte, was ist Reichtum?
8: Ja, freilich. Was ist Armut? Ja, freilich.
7: Ja, ich glaube, wenn man glücklich ist, mit wenig Dingen, dann ist man reich.
8: Ja, definitiv. Glücklich zu sein ist nicht alles zu haben, sondern wenig zu brauchen.
7: Ne? Ja, und okay. Ich habe festgestellt, man läuft, mit offeneren Augen, mit schärferen Sinn durch die Natur und sieht man da einen Apfel hängen. Mhm. Oder da die Beere. Und ja, so kann man sich auch nähren, vor allen Dingen gesund.
8: Und ein Apfel schmeckt doch erst richtig gut, wenn du mal Hunger hattest.
7: Ja.
8: Wenn du einen ganzen Tag lang gar nichts zu essen hattest, weil du es vergessen hast mitzunehmen. Mhm. Und dann am Ende einen Apfel findest und den riechst. Ja. Oh. Oder mit richtig Durst einen Schluck Quellwasser.
7: Ja, jetzt sollte ich mal Quellwasser trinken können heute, weißt du? Also ja, das habe ich zu spät, aber ist Harzer Wasser, Wasser aus dem Harz.
8: Ja, woher? Rapportetalsperre?
7: Weiß ich nicht. Da stand nicht? Regenstein drauf auf der Flasche.
8: Ah, das gute Regensteiner, ja. Na dann?
7: Ja. Ich weiß nicht, ob das jetzt da ist bestimmt ein Stein, wo es immer viel drauf regnet, ne?
8: Nee, der Regenstein hat seinen Namen eigentlich von Reihenstein. Erzählt eine alte Geschichte, dass ein Krieger sich verdingt hatte bei einer wesentlichen Schlacht und sich etwas aussuchen durfte vom Kaiser. Das war der Krieg der Sachsen gegen die Thüringer. Und der Krieger sagte, diesen Stein, der dort in Reihe steht, das soll meine Felsenfeste werden. Also das ist eigentlich der Reihenstein, aus dem der Regenstein wurde.
7: Ah, ja.
8: Es gibt noch eine zweite These, dass es der Raginstan war. Mhm. Und der Raginstan hat was mit den ratgebenden Wesen zu tun. Mhm. Also man könnte es als Kraftplatz, als Sitz der Götter bezeichnen. Mhm. Und spannend auch, auf dem Regenstein gibt es einen alten Druidensitz und ein Sonnenheiligtum. Also nur mal ganz kurz nebenbei, du hast vorhin gefragt, wann haben die Orte Kraft? Gibt es die richtige Zeit für einen Kraftort? Man muss sagen, ja und nein. Orte haben immer ihre Kraft, aber zu bestimmten Zeiten konzentriert sich die Kraft. Und so haben wir verschiedene Plätze im Harz wie den Kalenderstein. Dieser Kalenderstein in Wolfshagen zeigt über Peillinien, über die Sonnenauf- und Sonnenuntergänge all die Jahresfeste an, die wir heute feiern. Also über den Sonnenaufgang wird das Osterfest angezeigt, über den Sonnenuntergang das Weihnachtsfest. Und dieser Stein, der ist, man munkelt, circa 4.500 Jahre so in dieser Form behauen. Also vor 4.500 Jahren feierten die Menschen schon diese Feste zu jenen Zeiten, die wir heute feiern. Das Ganze wird auch gespiegelt in dem Ringheiligtum von Pömmelte.
7: Ja.
8: Sagt ihr das was?
7: Ja, ja, klar.
8: Genau. Ganz, ganz spannend. Also, die haben vor 4.500 Jahren ein Ringheiligtum aufgebaut, ähnlich wie Stonehenge, und haben Ein- und Ausgang ausgerichtet. Das heißt, wenn du in dieses riesen Ringheiligtum hineingehst und in der Mitte stehst, geht an zwei Tagen im Jahr die Sonne direkt am Eingang auf. Und die Sonne leuchtet dir direkt ins Angesicht. Und weißt du, was das für zwei Tage sind? Das sind Beltane und Samhain. Heute übersetzt die Walpurgisnacht und Halloween. Das heißt, die haben vor 4.500 Jahren ein Ringheiligtum gebaut, um die Feste Walpurgisnacht und Halloween zu feiern.
7: Halloween wird in Europa gefeiert?
8: Ja, ja, natürlich. Das waren uralte keltische Wallanlagen und wahrscheinlich vor dem Keltentum auch noch besetzte Anlagen. Also es ist mittlerweile alles archäologisch bewiesen. Die Anlage ist ja archäologisch komplett aufgearbeitet und anhand solcher Kalendersteine oder dem Kraftplatzort Regenstein kann man heute absehen, dass diese Feste, von denen wir meinen, sie wären aus Amerika zu uns eingeschwappt, dass die schon weit vor der Zeitenwende hier gefeiert worden sind.
7: Mhm. Hast du jetzt noch ein Bild zum Thema Kraft?
8: Viele Bilder,
7: nein,
8: aber vielleicht machen wir erstmal Musik.
7: Ja, ja, ich würde auch sagen, der Andreas, der Hummel,
8: schön, der schon
7: freut sich. Guck mal, wie der sich freut. Ist das nicht schön? Nein, ich finde das schön, wenn so ein Musiker aufsteht, ne, die ganze Zeit sitzt er da, lauscht dir, uns und jetzt spielt uns wieder was. Auch wie es aufgenommen wird, finde ich.
8: Und es ist doch herrlich, wenn die Arbeit einem Spaß macht, oder?
7: Ja, ja.
8: Wie schön ist dann das Arbeiten?
7: Ja, Andreas, Mensch, ich kann gar kein Englisch. Du hast hier Melancholie, das kann ich, das ist nicht Englisch. Melancholie Nummer 1, eigenes Stück.
2: Ja.
7: Ah ja, sehr schön, sehr schön.

0: Man sieht richtig die Freude, man hört sie.
1: Ja.
0: Sehr schön. Dankeschön, Andreas.
1: Mhm.
0: Danke. Ja, du hast noch ein paar Bilder für uns zu der Thematik und dann.
1: Ein paar Bilder. Vielleicht könnt ihr mal drauf spulen auf das aktuelle Bild. Drauf spulen. Ich komme noch aus dem Kassettenzeitalter.
0: Merke ich. Ja. Tonband.
1: Ja, ganz genau. Ja. Also viele dieser alten Kraftplätze sind heute verteufelt.
0: Mhm. Ja?
1: Das heißt, wir, was von die Teufelsmauer angesprochen, die Teufelsmühle, dieses Abbild hier, das sehen wir an der Teufelsmauer in Wettersleben, ist dort in Stein gehauen an einer unzugänglichen Stelle. Und das gemahnt uns ein wenig, dass wir auf unseren eigenen Teufel oder auf unsere inneren Teufel Acht geben sollen.
0: Mhm.
1: Paracelsus sagte, die inneren Teufel, das wären die, zum Beispiel die Depression oder die Wut oder die Angst. Wenn wir diese Qualitäten unkontrolliert unser Sein ergreifen lassen, dann haben wir bald gar keine Kontrolle mehr über unseren Geist, über unser Selbst. Und darum sagt er, achtet darauf, dass ihr den Teufel im Blick habt. Und die Teufelsmauer, ich gucke mal, das möchte gerade nicht weiter. Also eigentlich versuchen wir auf den Bildern zu bleiben und mit etwas Freude gucken wir mal, ob das funktioniert. Da ist sie, die Teufelsmauer. Du sitzt wahrscheinlich da vorne an dem Königsstein, richtig? Mhm. Also im Hintergrund, im Osten. Und der eigentlich interessantere Teil, aber mit einer Absperrung versehen, das ist die Stelle, an der hier vorne die beiden Personen wandern. Da steht ein alter Opferstein mit Runeninschrift.
0: Mhm.
1: Also es gibt ganz, ganz spannende Plätze im Harz. Heute viele von ihnen absolut unbegehbar und Gott sei Dank auch unauffindbar für den normalen Verkehr. Denn ansonsten wären sie auch überlaufen. Deswegen erzähle ich euch auch nicht, wo das hier ist.
0: Aber da ist ja auch so ein Teufelsgesicht, ne?
1: Naja, man könnte das so ein bisschen in den Felsen deuten, richtig?
0: Ja, oder eine Hexe.
1: Genau.
0: Also es gibt wirklich
1: spannende Orte. Diesen zum Beispiel mitten am Wegesrand am Hoppelberg bei Langenstein. Ein Opfertisch, denn wenn ihr euch den genauer anseht, seht ihr, der ist komplett waagerecht ausgerichtet. Und die Peillinien auf dem Stein zeigen zur Sommersonnenwende und zur Wintersonnenwende. Sowohl Sonnenaufgänge als auch die Untergänge. Und wenn man den sich genauer anschaut, schaut mal, dann findet man da gar eine Inschrift, eine Runeninschrift. Man könnte das, wenn man es möchte, ich erzähle natürlich nur Sagen und Märchen, das als Rune deuten oder als Odin mit Speer Gungnir. Das ist eine männliche Figur, daneben gibt es eine weibliche. Und dieser Platz könnte uns auffordern zu einem gewissen Ritual, nämlich zu dem. Das ist das, was wir vorhin angesprochen haben.
0: Mhm.
1: Verwurzelt in Mutter Erde, und zwar barfuß.
0: Mhm.
1: Ausgerichtet wie ein Baum gen Himmel.
0: Mhm.
1: Das ist eine Übung, die ihr 60, 70, 80 Sekunden lang bloß machen musst und wirklich merkst, wie eine neue Kraft durch deinen Körper schießt. Wenn du das jeden Morgen tust, dann wirst du merken, das wird dich ganz, ganz neu in den Tag geleiten. Durch eine einfache Übung, ich spule nochmal zurück, die auf den Felsen quasi, oh, das war zu weit, abgebildet ist.
0: Ja.
1: Also solche Plätze gibt es zuhauf in Mutter Natur.
0: Mhm. Wer ist das?
1: Genau, das ist meine wunderschöne Frau, die heute leider nicht dabei sein kann. Aber das Bild zeigt, wie wir Mutter Natur begreifen dürfen. Paracelsus sagt, die Liebe ist die beste Arznei. Wir haben gerade ein Buch geschrieben über Paracelsus. Das meint auch, dass wir Heilkräuter zum Beispiel nicht einfach aus dem Wald reißen sollen, sondern dass wir auch in das Heilkraut mit Liebe herangehen und vielleicht hört sich das etwas blasphemisch an oder auch übertrieben, dass wir es bitten sollen, sich herzugeben. Und erst dann, erst wenn wir unsere Natur, unsere Umwelt mit Liebe begreifen, so wie wir unseren Nächsten und uns selbst mit Liebe begreifen sollen, erst dann hätte die Natur die Heilkraft, die Wirkkraft, die Paracelsus in allem sah.
0: Mhm.
1: Ja? Das hier ist übrigens die Braunelle, wenn ihr das Foto euch mal anschaut. Heilpflanze und ja, Blume des letzten Jahres. Eine hervorragende Pflanze, die wir zum Beispiel nehmen bei Erkältungskrankheiten. Dann nehmen wir diese Pflanze einfach, gießen sie mit Wasser auf, haben einen Tee und am nächsten Tag geht es uns hervorragend. Es gibt auch andere spannende Pflanzen, zum Beispiel Depression hast du vorhin angesprochen. Das hier kennt wahrscheinlich jeder. Jetzt bin ich gespannt. Du als Experte bei Depression,
0: ja,
1: jetzt gut, führe ich dich ein bisschen vor, ne? Das Johanniskraut.
0: Stimmt, Johann. Also, wie gesagt, ist alles wunderschön anzusehen. Ja. Ich weiß, was Johanniskraut ist, hilft aber bei mir nicht.
1: Hast du probiert?
0: Ja, habe ich probiert. Aber
1: als Rotöl oder als Tee nur?
0: Als Tee.
1: Ja.
0: Aber ich kann mir das einfach nicht merken. Das ist nicht meins.
1: Ja.
0: Ja, also ich brauche da jemand dazu, der sagt, ja, so sieht das jetzt heute aus. Also ich habe auch mal so eine Kräuterwanderung schon mal mitgemacht, wo wir dann auch mit den Kräutern, die wir da gesammelt haben, dann auch hinterher gekocht haben. Mhm. Es war wunderbar, es war ein wunderschönes Erlebnis. Erst diese Information, der Spaziergang, alles drum und dran, was ihr auch macht. Ja. Und hinterher waren zwar zwei Damen da, die haben dann schon vorbereitet und dann haben die mit den Sachen, die wir gepflückt, gesammelt haben, Speisen zubereitet. Mhm. Ja, also die hatten das vorher schon was gepflückt und die haben, was wir gepflückt haben, war dann wieder für die Nächsten. Mhm. Ja, das fand ich eine total spannende Idee, weil man, es war ja auch so, man hat etwas geschaffen. Man hat was für seinen Körper getan, man hat etwas für seinen Geist getan, man hat etwas geerntet, gepflückt, wie auch immer man das benennen möchte, und hat sich da eine Speise draus gekocht. Und das ist halt einfach, wie du vorhin schon sagst, auch in der Gruppe, ne, in der Gemeinschaft, ist das natürlich mega.
1: Oder ist das nicht glorreich, wenn du durch den Wald gehst und im besten Fall die Pflanzen erkennst? Ja? Und du dir quasi aus jedem Waldspaziergang auch was zu essen oder zu trinken mit nach Hause nehmen kannst. Das Johanniskraut ist übrigens ganz leicht zu erkennen. Ja? Die Blüten, wir schauen es uns nochmal an. Die Blüten sind relativ einzigartig in der Pflanzenwelt. Und wenn du dann dir die Blätter anschaust, die Blätter haben winzige kleine Löcher. Wenn du die Löcher quasi durch die Sonne dir anschauen kannst, also guckst einfach gegen die Sonne, siehst die Löcher, dann ist es das echte Johanniskraut, das Hartheu. Ganz einfach, wie es zu diesen Löchern kommt. Ja? Der Teufel.
0: Teufel.
1: Der Teufel. Der Teufel fand das überhaupt nicht gut, dass die Menschen sich nicht mehr in ihr goldenes Buch einschrieben. Vorher, bevor die Menschen das Johanniskraut kannten, da waren die Scheiße was drauf. Richtig melancholisch gestimmt. Und wenn man so melancholisch gestimmt ist, verkauft man seine Seele schon mal dem Teufel. Ja? Aber nur haben die Menschen das Johanniskraut gekannt. Ne, sagt der Teufel, da nehme ich meinen Dreizack und merze dieses vermaledeite Kraut einfach aus. Mhm. Und wie der Dichter und Dichter auf das Johanniskraut zugekommen ist, da ward der Teufel immer kleiner und kleiner und immer kleiner. Dass er es am Ende nur geschafft hat, mit seinem Dreizack winzige Löcher in die Blätter vom Johanniskraut zu stechen. Mehr konnte er nicht. So mächtig ist das Heilkraut Johanniskraut, dass nicht einmal der Teufel dagegen ankommt. Und tatsächlich sagen alle Kräuterkundigen der Welt, dass das beste Kraut ist gegen die inneren Teufel, gegen das, was wir heute Depression und Burnout nennen. Wenn du mit dem Tee nicht so gute Karten gehabt hast, dann probier mal das Rotöl.
0: Rotöl?
1: Ja, du kannst dir aus dem Johanniskraut, du pflückst einfach die Blüten des Krautes, sammelst die Blüten in einem Bottich, der auch abschließbar ist mit einem Korken, übergießt die Blüten mit einem Öl, ganz gleicher Art, vollkommen Wurst, das Öl, was du bevorzugst, und lässt es circa 21 Tage stehen. Das Öl verfärbt sich relativ schnell, wird ganz rötlich, und nach circa 3 Wochen seihst du das Kraut aus, packst das Öl in eine dunkle Flasche, dass es länger haltbar ist, und wenn du dann Migräne, Kopfschmerzen, Depression hast, ein Tropfen Rötöl an die Schläfe, Kriegst du auch aus der Apotheke zu kaufen, aber schöner ist es, mit Liebe in den Wald zu gehen, dich der Pflanze hinzugeben, sie zu bitten, dass sie sich hergibt. Das heißt, wenn du die Pflanze selber sammelst, wie du gerade sagst, selber dein Rotöl herstellst, hat eine ganz, ganz andere Kraft, als wenn du es dir einfach bloß kaufst. Also ein Tropfen Rotöl an die Schläfe zu reiben. Vorsicht, ihr Lieben, fragt bitte Arzt und Apotheker nach der Qualität, ob das okay ist für euch. Ja? Johanniskrautöl verträgt sich nicht mit jeder Krankheit. Also bitte ärztlich absprechen. Aber ich finde es genial.
0: Mhm. Okay. Ja gut, man kann ja vielleicht sagen, man kauft es erstmal, damit man die Depression überwunden hat, rausgehen kann und dann kann man die Zeremonie machen. Mhm. Das finde ich eine gute Idee.
1: Oder aber noch besser, einfach bevor ihr in die Apotheke geht, euch das kauft, geht auf die nächste Wiese, letztes Foto erstmal, ihr Lieben, und sucht euch dieses Kraut. Mausohr-Habichtskraut. Ich habe es vorhin direkt neben dem Studio gefunden. Mausohr-Habichtskraut erzählt eine wunderbare Geschichte von dem großen Reformator Martin Thomas Luther. Wie schön, dass wir dich hier heute sitzen haben.
0: Ja, ja.
1: Der große Reformator. Wisst du noch, wie das damals war? 4 Tage.
0: Jeden Fall.
1: 4 Tage bist du auf deinem alten Ackergaul nach Wernigerode geritten, ins Kloster Himmelfort. Weißt du noch, wie du drauf warst?
0: Scheiße.
1: Ja, sag ich doch. Richtig melancholisch gestimmt warst du. Der Arsch war wund. Mittlerweile wieder gut?
0: Ja.
1: Ja, ja. Aber die Laune wirklich auf dem Tiefpunkt deines Lebens hat man einen Kräuterkundigen geholt. Und der Kräuterkundige, der gibt dir dieses Kraut und zwar etwa 1 Gramm. Und weiter erzählt die Sage, Martin Thomas Luther war auf dem orgiastischen Höhepunkt seines Lebens.
0: Orgiastisch?
1: Was orgiastisch. Okay. Na, hattest du schon mal einen Orgasmus, dann weißt du, was das meint.
0: Naja, es gibt so, ich wollte jetzt noch mal nachfragen, ich hatte schon mal mehr als einen.
1: Ehrlich?
0: Ja, ehrlich, mal gut, ich wollte jetzt...
1: Ja, gib mal Mausohr-Habichtskraut und gute Laune bei Google ein.
0: Ja.
1: Und dann erfreu dich daran, was du bekommst.
0: Ja.
1: Und das steht in jeder Wiese. Mausohr-Habichtskraut macht eine nebenwirkungsfreie gute Laune und hat keine Kontraindikatoren. Das heißt, es gibt, soweit der Wissenschaft bekannt und der Kräuterforschung, keine Krankheit, mit der es sich nicht verträgt.
0: Ja.
1: 10 Blätter davon, etwa 1 Gramm, macht einfach eine gute Laune. Und dann kommst du sogar bis zum Kraftort.
0: Okay.
1: Ja, perfekt.
0: Nee, ich habe jetzt bloß noch nachgefragt, weil es gibt ja so Sprechwissenschaftler und ein Bekannter von mir, der hat das auch studiert. Und er sagte, Mensch, wenn du die da kennst, ich krieg da von meiner Arbeit da noch Mitschnitt vom Orgastieren. Ich sag, von was? Vom Orgastieren. Sag, was ist denn bitte Orgastieren? Orgastieren ist, du stehst dort auf der Bühne und stellst dort verbal den Orgasmus nach. Ja. Deswegen frage ich
1: jetzt... Willst du das kurz mal demonstrieren?
0: Ich hab ja das nicht studiert. Ich habe das nicht studiert, aber wir können den Sebastian, der schaut sich das später an, der wird drauf reagieren.
1: Ja, sehr schön.
0: Der wird den Mitschnitt schicken.
1: Vielleicht ganz kurz, warum die Sagen und die Kraft oder bei der Kirche nicht gut ankamen, zoomt mal ganz kurz auf das Bild. Ihr seht jetzt hier was ganz Spannendes. Nee, ihr seht das noch gar nicht zu Hause. Genau, vielleicht sehen wir es gleich. Ja, super. Das sind so alte Kräuterbücher, die uns geschenkt wurden. Und in der Mitte seht ihr ein spannendes Buch, Volkserotik. Ja? Viele dieser Kräuter machen einfach gesund und wecken den Körper auf eine Art und Weise, wie es der Kirche nicht gefiel.
0: Ja? Ich habe das jetzt gelesen, Volkserotik, aber ich dachte, das kann da nicht stehen.
1: Ja, doch. Du musst wissen, Sagen und Märchen waren eigentlich keine Kindergeschichten. Ja, ihr seht hier das schlafende Dornröschen. Ja, ich weiß, sie hatte damals blondes Haar. Ich habe leider meine Tochter nicht blond färben können für dieses Foto. Wie wird Dornröschen munter?
0: Durch einen Kuss.
1: Ja, aber das ist eine Geschichte, Thomas. Das ist bloß eine Geschichte. In dem Originalmärchen von Dornröschen kommt der Prinz durch die Dornenhecke geritten, sieht das Dornröschen da schlafen, schlaf mal Dornröschen, ja, ach super, der Prinz kommt näher und gibt dir einen Kuss, aber das Dornröschen pennt einfach weiter. Ja, schlaf mal noch. Denkt sich, was ist denn hier los? Ja, ist doch alles in Ordnung. Küsst sie noch mal leidenschaftlich, sie schläft. Und auch beim dritten Kuss, den das Dornröschen verschläft, ja, denkt sich der Prinz, das ist ja unglaublich praktisch. Ja, und legt sich zum Dornröschen. In der Originalgeschichte, das darfst du übrigens aufwachen, wir spielen das nicht theatralisch durch, ja? In der Originalgeschichte legt sich der Prinz zum schlafenden Dornröschen und Dornröschen wird erst munter, als er mit Zwilling in den Wehen liegt. Das ist das originale Märchen. Hör mal, das ist ja nicht besonders romantisch, dass der Prinz die schlafende Prinzessin lieb hat. Ja? Aber das war nun mal das Original. Also Sagen und Märchen waren eigentlich keine Kindergeschichten. Die Gebrüder Grimm kamen auch gar nicht gut mit diesen Geschichten an. Da wurden schlichtweg alle Erotikszenen rausgestrichen. Mhm. Gewalt durfte bleiben in den Märchen, ist ja für Kinder. Mhm. Ja. Ja, klar. Und dann kam 1812 Gebrüder Grimm Kinder- und Hausmärchen. Das heißt, vor den Gebrüder Grimm Sagen und Märchen, ja, quasi Playboy für Arme.
0: Okay, ja.
1: Ja, also... Genau, spannend also.
0: Ja.
1: Wie machen wir eigentlich weiter?
0: Wie machen wir jetzt eigentlich weiter? Ich habe vier Fragen. ja, es ist sehr spannend. Wir müssen auch ein bisschen so auf die Uhr gucken. Aber ich hatte das als.
1: Wir überziehen einfach, oder?
0: Wir überziehen einfach. Wir machen weiter, bis wir fertig sind hier. Aber nein, ich habe so schon das Gefühl, dass es vielleicht im nächsten Jahr nochmal eine Sendung geben wird, mit ein bisschen, wo man, sag ich mal, mit den ganzen Sachen ein bisschen tiefer geht, auch mit dem Reiki und was die Manuela da macht. Das würde ich für nächstes Jahr was basteln, was gucken. Da werden wir dann auch nochmal in Kontakt treten. Du hast die ganze Zeit oder sehr oft Paracelsus erwähnt. Paracelsus, den Namen kennt, glaube ich, fast jeder. Eine Paracelsus-Klinik hat jeder auch schon mal gelesen. Mhm. Wer war Paracelsus? Ich glaube, das wissen die wenigsten.
1: Mhm. Es ist schon spannend, dass wir kaum was über ihn wissen, denn Paracelsus gilt als berühmtester Arzt Europas. Ja? Manche sagen schlichtweg Wunderheiler. Eigentlich war er im 16. Jahrhundert ein einfacher Mann. Übrigens ist nicht mal klar, ob er überhaupt ein Mann war. Es gibt auch Ideen, dass er vielleicht weiblich war.
0: Das fängst du auch schon an.
1: Ganz spannend, ja. Nein, ich möchte das nicht gendern, ja. Aber tatsächlich belegen einige Fakten, dass er vielleicht ein anderes Geschlecht haben könnte.
0: Carsten ist ja auch eigentlich scheißegal.
1: Ja.
0: Es war ein Mensch.
1: Freilich.
0: Es war ein Mensch.
1: Genau.
0: Ja.
1: Genau. Und zwar scheinbar ein ganz, ganz wundervoller Mensch, der sich auf Medizin verstand und auf etwas ganz, ganz anderes, als damals hinlänglich so gefordert war. Das heißt, er studierte beide Medizin in Ferrara in Italien, sagte aber, nein, das, was die alten Mediziner lernen, das kann im Grunde nicht das sein, was die Menschheit braucht. Und machte sich auf Wanderschaft. Paracelsus sagte, Wandern bringt mehr als alles, was in den Büchern steht. Ja? Denn die Mutter Natur würde zu uns allen sprechen. Hm. Er nannte das Signaturenlehre. Das heißt, er schaute sich die Pflanzen an und erkannte anhand des Aussehens der Pflanze, des Geschmacks, des Geruchs, erkannte er, wofür die Pflanze da war.
0: Okay.
1: In den Sagen wird erzählt, die Pflanzen sprachen zu ihm. Hm. Ja, sie sprachen tatsächlich zu ihm, aber halt durch das Aussehen.
0: Hm.
1: Und das ist ganz einfach zu erklären. Schau dir zum Beispiel das Johanniskraut an. Wir hatten das vorhin. Alleine diese Farbe vom Johanniskraut. Was macht dieses Goldgelbe mit dir?
0: Ja, Sonne.
1: Ja, natürlich.
0: Sonne. Wie die Bio-Zitronen hier drin. Ne?
1: Ganz genau. Es durchlichtet einfach, schon alleine über die Farbe, durchlichtet es unser Gemüt. Es gibt einen Stressforscher, John Kabat-Zinn. der hat geschrieben, dass es genügen würde. Dass es genügen würde, sich etwas Natürliches 5 Minuten lang anzuschauen. Das könnt ihr zu Hause mal machen. Ne? Die nächste Zimmerpflanze oder tatsächlich den Baum, ja, wenn ihr aus dem Fenster schaut, 5 Minuten etwas Natürliches anschauen und unser Stresslevel sinkt um 50%. Was machen wir in unserer Pause, in der Mittagspause? Wir zappen auf dem Handy rum oder unterhalten uns mit unseren Kollegen über das, was in der Welt gerade schief läuft. Aber wir erden uns nicht und wir verbinden uns nicht mit der Natürlichkeit, die wir überall um uns herum haben. Das heißt, seine Idee war, fokussiert euch auf etwas Natürliches, entspannt den Blick, findet zurück zu eurer Atmung und alleine diese kleinen Rezepte, die würden bewirken, dass wir ein ganz anderes Selbstverständnis bekommen von Ruhe, von Glück, wie du vorhin sagtest. Mhm. Ja? Also wirklich, es gibt geniale Methoden. Es ist ja auch uns vollkommen klar, wenn wir depressiv sind, wir tragen ja keine farbenfrohe Kleidung. Aber das wäre auch eine Möglichkeit dieser Krankheit, zumindest etwas abzuhelfen, indem wir anfangen zum Beispiel, ja, uns etwas mehr Farbe ins Leben zu holen. Oder Pflanzen mit einem besonderen Geruch wie den Rosmarin oder eben das Johanniskraut tatsächlich als Blumen, ja, ins Zimmer zu stellen.
0: Das ist auch eine coole Idee. Federn haben wir heute, wir haben heute mal keine Blumen, ja, weil ich jetzt erfahren habe, Krokusse, ich hätte gerne so einen Krokusse, ich hätte die auch wieder hinterher eingepflanzt, aber die darf man nicht rausheben. Und deswegen habe ich die Federn mitgebracht, die so die Freiheit.
1: Leichtigkeit.
0: Die Leichtigkeit. Unser Dekorateur war heute auch sehr kreativ mit dem Hexenwesen.
1: Ja, ich habe mich schon gefreut.
0: Ja, nee, also hat er wirklich schön gemacht.
1: War übrigens ein ganz, ganz wichtiges Utensil der Hexen, weil damit unter anderem die Kultstätten von Schnee freigeschoben wurden. Das heißt, um gewisse Jahresfeste zu feiern, brauchte man ja quasi eine Feuerstätte. Und zum Beispiel zum 2.2., dem Fest Imbolc oder das, was wir heute Lichtmess nennen.
0: Ja.
1: Da sind die weisen Frauen auf die Kultplätze, auf die Kraftplätze gegangen und haben mit dem Besen den Schnee von der Fläche geschoben, um dort ein Feuer schichten zu können. Also das ist einer der Gründe, warum es einen Hexenbesen gibt. Es gibt noch einen anderen Grund, dass die Frauen damit zum Brocken geritten sind. Aber das ist etwas obszön und passt vielleicht jetzt nicht in dein Abendprogramm. Da müssen wir noch mal ein Nachtprogramm machen, ja, um das zu erklären.
0: Ja, auch das können wir machen. Wie gesagt, wir machen ja auch noch Radio. Ja, dann können wir auch das mal da machen, also als Hörspiel oder wie auch immer. Ja, du, wir müssen langsam, die Zeit wird langsam knapp für die Sendung, sonst ist alles offen. Du hast, ihr schreibt Bücher, ihr macht Wanderungen, Paracelsus-Klinik, ihr macht Schulprojekte, ihr macht sehr viel in der Natur, ihr lebt das, das spürt man, das merkt man. Bei euch kann man sich bestimmt auch, wenn ich so eine Schulklasse bin, sicherlich auch mal so eine etwas buchen, wo man einfach sagt, Mensch, die armen Betonkinder aus, weiß ich nicht, Magdeburg-Mitte, die brauchen jetzt mal ein bisschen Natur. Ja?
1: Ja.
0: Da seid ihr dann auch die Ansprechpartner. Weil früher, es war ja, wir waren Harzer Bergtheater, ne? Aus Berlin kamen die. Das war ja früher, ist man ja, wir hatten ja nichts, ne? Wir hatten den Harz, aber sonst hatten wir ja nichts. Ne?
1: Ja, und der Harz, der reicht ja im Grunde auch.
0: Ja, der reicht, der ist so facettenreich.
1: Genau.
0: Man findet euch, wenn man eingibt im...
1: Sagenhafte Harz findest
0: sagenhafte
1: du uns überall,
0: Harz,
1: Facebook, ne? Instagram, YouTube.
0: Genau.
1: Genau, haben auch eine Homepage, Sagenhafte Harz, ein bisschen veraltet, ja?
0: Ja.
1: Die entspricht nicht mehr den neuesten Kriterien, aber was soll's. Wir haben ja Wichtigeres zu tun, wie Bücher schreiben, ne? Wie du gerade sagtest.
0: Vor allem das Schöne ist, der Carsten hat mir davon erzählt, als er in dem Buch geblättert hat, schon mal vorgelesen hat, dass da jetzt auch sie drauf gekommen sind, dass man schwarze Farbe nimmt
1: auf
0: weißem
1: ja?
0: Papier. Also, ja. Ist, also so war unser Einstieg heute.
1: Ja.
0: Da haben wir schon gelacht.
1: Also wir, wir machen ganz, ganz viel mit unterschiedlichen Zielgruppen. Ja, von wir gehen eine Stunde in den Wald mit Erstklässlern und erzählen die Kräutergeschichten. Wir gehen aber auch bis zu 3, 4, 5 Tagen wandern mit denen. Das heißt, wie ihr das hier seht, das sind tatsächlich, du sagtest gerade, Betonkinder aus Magdeburg. Das ist eine Betonkindergruppe aus Magdeburg tatsächlich. Zu einer Jugendweihegruppe. Und wir begleiten die Achtklässler quasi mehrere Tage. Und wir sagen denen, ey, wir gehen wandern. Da haben die Achtklässler richtig Bock drauf. Ja,
0: also richtig, glaube ich. Yeah,
1: so richtig Lust drauf. Und dann sagen wir, nee, pass mal auf, wird alles geil. Wir machen das ja in eurer Ferienzeit. Und dann erzähle ich denen, ja, pass mal auf, ihr werdet stinken, ihr werdet schwitzen, ihr werdet die ätzendste Zeit eures Lebens haben. So richtig mit Abenteuer und Gefahren, Wildschweinen und Und dann sagen die allen Ernstes, yeah!
0: Ja.
1: Achtklässler haben Bock auf Abenteuer. Mhm. Die lockst du nicht hinterm Ofen hervor, wenn du sagst, wir gehen mal 2 Stunden durch den Harz spazieren. Das heißt, wir nehmen die mit für ein paar Tage in den Harz. Ja? Und wir gehen mal zurück auf das Foto. Dann wandern wir natürlich los mit ihren dicken Marschrucksäcken.
0: Und natürlich, dass das also viel zu viel ist?
1: Ja, wir machen vorher eine Gepäckordnung. Ja? Ich sage den maximal 10 Kilo. Aber die wissen natürlich, in der 8. Klasse wissen die alles besser. Ja. Man, es sind schon mal 20 Kilo drin. Ja? Das ist überhaupt kein Problem.
0: Ja, PISA-Studie. Ne?
1: Genau. Und dann bauen wir uns abends solche Zelte, wie hier auf den Fotos zu sehen sind. Das war sehr, sehr witzig, weil die wirklich alle runtergerutscht sind, weil die wollten ja auch keine Zeltbautipps haben. Ja? Am Ende lagen quasi in dieser Behausung nur noch 2 statt 6 Jugendliche. Wir bauen natürlich keine Zelte auf, wir nehmen nur einen Tarp.
0: Ja? Ja.
1: Und wenn wir draußen sind, dann machen wir in eingefriedeten Gebieten mit einer Feuererlaubnis und allem drum und dran in einer offiziellen Feuerschale. Ansonsten macht man das natürlich nicht, ist ja klar. Ja? Machen wir ein Feuer und erzählen dort die Geschichten. Und dann... dann gibt es Mutproben.
0: Mhm.
1: Ja? Und vielleicht kennst du das, in der 8. Klasse hat man keine Angst. Nee. Welche 8-Klässler oder 10-Klässler ja, kennt Angst?
0: Mhm.
1: Ich nehme keinen Menschen mit, der keine Angst hat. Und das ist ganz spannend bei den Mutproben. Zum Beispiel, ich zeige euch mal das Bild. Gehen die in Höhlen hinein, natürlich ungefährliche Höhlen, ich kenne die alle. Und da werden sogar die größten Jugendlichen mit wirklich der ausgefeiltesten Klappe, werden ganz klein und handzahm, wenn es plötzlich darum geht, alleine in eine dunkle Höhle reinzukriechen. Und dann passiert was ganz, ganz Spannendes. Selbst der Mutigste kommt während der Wanderung an einen Moment, dass er sagt, Carsten, das traue ich mir nicht.
0: Aber auch das ist ja gut.
1: Das ist richtig gut.
0: Mhm.
1: Weil das zuzugeben, dass man Angst hat, das ist wiederum total mutig.
0: Vor allen Dingen vor den anderen.
1: Ganz genau. Und so erlebt selbst der Schwächste und der eigentlich Außenseiter ist, selbst der erlebt bei solchen Wanderungen, dass er gebraucht wird, dass er Kompetenzen hat, die kein anderer hat. Und dass selbst der Mutigste alleine nichts bewirkt und selbst der Mutigste der Gruppe, der das Alpha-Tier, selbst dass das Angst hat.
0: Ja. Ja.
1: Und das kriegt man bei ganz, ganz einfachen Ritualen. Wir machen natürlich da nicht nur das Sagen erzählen, die Mutproben, sondern einfach auch gruppendynamische Spiele. Ich habe euch ein Foto mitgebracht von einem Kraftort.

0: War richtig spannend, ja. Genau. Aber ich habe, also meinem Kumpel habe ich sowieso vertraut, ja. Aber dem habe ich gedacht, ja gut, der weiß, was er macht, ja. Aber das war schon eine Herausforderung, also, und ich finde das sehr wertvoll, dass man diesen Kindern das sowas Wichtiges fürs Leben mitgibt. Ja, dieses Vertrauen, dieses, wahrscheinlich ist man in diesem Alter schon so weit, dass man sein Urvertrauen eigentlich schon fast verloren hat, beziehungsweise, dass man viel mit auf den Weg bekommen hat.
1: Wo soll es auch herkommen, sag ich jetzt einfach mal, wo soll das Urvertrauen herkommen, wenn unser Selbstbewusstsein, ja, unser Selbstwertgefühl komplett abhängig ist von anderen Personen, von der Peer Group, von den Lehrern, die dir sagen, was richtig ist und was falsch, und das auch noch bewerten, deine sportliche Note, dein künstlerisches Verständnis, deinen Gesang. Wenn die Eltern dir vorgeben, was gut und richtig ist, wo soll das Gefühl für dich und dein Bewusstsein für dich herkommen, wenn die Welt da draußen dir sagt, wie du zu sein hast?
0: Genau.
1: Genau, und das machen wir im Rahmen unserer... Schau mal, unser Besen hat sich verabschiedet. Ich glaube, es ist Zeit für den Abschied.
0: Ja. Das ist dein Zeichen. Also ihr wisst jetzt, wie es in den Harz geht. Ja, also die kommt heute doch nach Hause, weil er fliegt.
1: Ja. Genau. Was möchtest du noch wissen? Was darf ich dir noch erzählen?
0: Du darfst mir noch so viel erzählen, aber ich glaube, das kriegen wir heute nicht mehr in die Zeit rein. Matthias hat gerade schon gezeigt, noch irgendwie 5, 6, 7 Minuten. Der Andreas weiß, dass er jetzt seinen Abschiedspart gleich hat. Ich finde das total interessant, total spannend. Auch die Bücher findet man sicherlich auch auf eurer Seite. Ja. Und
1: wir haben eine geniale Auswahl, nicht nur von Sagenbüchern aus jeder Ortschaft im Harz, sondern quasi auch wirklich diesen Paracelsus-Schatz, von dem du vorhin schon erzählt hast, wo wir die Sagen dargestellt haben, des Wunderheilers und quasi Übungen, die Paracelsus zum ganzheitlichen Gesundwerden schon vor 500 Jahren den Menschen empfahl. Ja. Mhm. Und so haben wir die Kräutersagenbücher, die Glückssagenbücher, also alles, um wirklich mit den Geschichten auf ein anderes Sinn zu kommen und das Herz wieder zu öffnen. Mhm. Ja? Denn die beste Arznei ist die Liebe, wie Paracelsus so schön sagt.
0: Und nicht die Liebe, wie wir das heute suggestiert bekommen.
1: Ja, nicht die erotische Liebe.
0: Nicht die erotische Liebe, sondern damit ist eine andere Liebe. Und ich glaube, damit tun sie viel schwer.
1: Wir bekommen es ja auch nicht gelernt.
0: Genau,
1: nicht mehr. Also in anderen Kulturen, nennen wir zum Beispiel mal den Buddhismus, gibt es die Metta-Meditation. Ja. Metta bedeutet so viel wie Mitgefühl, mit Freude. Das heißt, Kinder trainieren das Glücklichsein.
0: Ja.
1: Aber genau das machen wir auch. Wir kommen in die Schulen, meine Partnerin ist ja Glückstrainerin. Das heißt, man kann mit ganz einfachen Übungen den Geist erziehen, so wie man den Körper trainiert. Mhm. Also quasi... Meditation ist Fitnesstraining für die Seele, könnte man sagen. Und das zeigen wir den Kindern oder auch den Erwachsenen mit einem wachen inneren Kind.
0: Genau. Ich sage danke. Also wirklich vom Herzen, war sehr spannend. Ja, ich glaube, wir hätten wirklich bis morgen früh durchmachen können. Ja, weil ich finde es so wichtig. Man lernt hier, guck mal, man geht 10, 11, 12 Jahre in die Schule. Und wenn du so ältere Leute, so mein Alter oder so, noch älter, hörst, das habe ich mein Leben nie gebraucht. Ne? Ja. Die Pi-Wurzel von 5 ziehen oder was weiß ich auch immer, was das da war. Ja? Aber das sind doch die Dinge, die wir brauchen, um nicht erst dahin zu kommen, wo wir heute sind, in die Psychiatrie, in Krisen und so weiter.
1: Es ist unglaublich, wie viele Menschen psychisch krank sind in unserem Land. Das ist erschreckend leider. Ja?
0: Leider. Ja, wir sehen uns auf jeden Fall in der Natur und dann mit deiner Partnerin.
1: Ja, ich hoffe.
0: Ja, mir hat es sehr gut gefallen. Wie gesagt, ich sag nochmal danke. Ich sag dem Team danke. Ich sag dem Andreas, dem Musiker, danke. Es war wieder eine sehr schöne Sendung. Andreas, dein Part. Ich sage danke, bis zum nächsten Mal und tschüss.

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1: 20 Uhr.
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3: Heute Abend ist es überwiegend bewölkt, aber regnen wird es nicht. Die Höchstwerte liegen bei 26 Grad. In der Nacht zum Mittwoch ist der Himmel dann komplett von dichten Wolken bedeckt und zeitweise sind Regenschauer möglich. Die Temperaturen sinken auf 16 Grad ab. Morgen kann sich die Sonne nur vereinzelt gegen die Wolken durchsetzen. Es bleibt zwar trocken, aber mit etwas Wind ist zu rechnen. Das Thermometer zeigt dann maximal 20 Grad an. Der weitere Trend. Auch in den nächsten Tagen wechseln sich Sonne und Wolken weiterhin ab. Der Regen bleibt aus und die Temperaturen erreichen Werte um die 21 Grad. Einen schönen Abend wünscht Ihnen Vanessa Heinel.
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5: Jo, hier ist noch ganz schön was los. Hier ist viele Kinder, viele Eltern und Erwachsene. Viele Kinder sind dabei beim Familienfest hier in der Kita Kleine Bergmänner, hier auf Radio UMOD. Wir berichten heute darüber. Wir machen heute schön einfach eine Sendung mit verschiedenen Themen. Wir hören ein Programm der Kinder und verschiedene Sachen, was schön ist. Die Kita Kleine Bergmänner, unser Thema heute auf Radio UMOD mit Matthias am Mikro und Angela. Du bist auch dabei in der Redaktion. Ab geht's. Okay, bis dann.

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1: In den Pfingstferien haben die Kinder aus dem Mehrgenerationenhaus Eisleben mit dem Kinderschutzbund Mansfeld-Süderz einen Tag auf dem Jugend- und Schulbauernhof im Gutshof Ohrtal in der Nähe von Sangerhausen verbracht. Die Kinder besuchten das grüne Klassenzimmer. Dort erlebten die Kinder die Natur, Tiere und Landwirtschaft ganz praktisch. Die Kinder lernten verschiedene Tiere kennen, beobachteten sie, versorgten sie und erfuhren dabei viel über Futter, Haltung und den achtsamen Umgang mit Lebewesen. Dort kommt es auf Neugier, Freude und Teamgeist an. Es wurde entdeckt, gefragt, ausprobiert und gelernt. Dabei entstanden eigene kleine Futterpässe zu den verschiedenen Tieren. Gemeinsam wurde eine Pizza gebacken. Der Schulbauernhof Ohrtal ist für Kinder und Jugendliche ein wichtiger Lernort für Umweltbewusstsein, Gemeinschaft und Verantwortungsgefühl, wo das auf ganz natürliche Weise gelernt wird. Diese Erlebnisse zeigen, wie wertvoll Begegnung, gemeinsames Tun und der respektvolle Umgang mit Natur und Tieren für Kinder sind. Vielen Dank gilt dem Team um Nicole Holländer und allen, die ehrenamtlich sich im Hof engagieren, dass es ein spannender Tag für alle Kinder gewesen ist. Die 10. Klasse der Sekundarschule Bendorf hatte ihren Klassenraum verschönert zum Abschluss ihrer Schulzeit. Das Thema waren die Bienen. Deshalb wurden diese Tiere und die Waben mit Farben auf die Wand gebracht. In diesen Bienenwaben stehen jetzt die Namen der Schüler aus der Klasse 10c in Bendorf, die im Mai 2026 in die finalen Prüfungen gingen. Die Schüler meinen, Bienen passen sehr gut, weil die Schüler so mit einem Augenzwinkern ihren Fleiß ausdrücken. Die Klasse M3 der Waldschule aus Hettstedt hat sich im Medienprojekt Medienklasse mit der Mitteldeutschen Zeitung und mit den Nachrichten auseinandergesetzt. Wie entsteht eine Zeitung? Wie werden die Nachrichten geschrieben? In dieser Förderschule für geistige Entwicklung lernen Menschen mit Behinderungen. Ein Lokalreporter der Mitteldeutschen Zeitung stand der Klasse Rede und Antwort. Er berichtete über seine Arbeit bei der Zeitung. Die Lehrerin Lisa Papendieck führt seit Jahren an dieser Schule die Medienprojekte mit der Zeitung durch, um die Medienkompetenz der Schüler zu steigern. Die Zeitung als solches war für die Schüler der Klasse M3 noch neu. 4 Wochen haben sich die Schüler mit den Texten und den Inhalten in der Zeitung auseinandergesetzt im Unterricht. Sie haben gelesen, bewertet, gedanklich eingeordnet, darüber nachgedacht, Fotos ausgeschnitten, festgestellt, was wichtig für sie ist. Die Fotos sprachen die Kinder im hohen Maße an. Besonders die Aufnahmen von Tieren sind jetzt an der Wand im eigenen Klassenraum. Das Projekt Medienklasse von der Volksstimme und der Mitteldeutschen Zeitung gibt es in ganz Sachsen-Anhalt, um Schülern den Zugang zur Zeitung zu ermöglichen, um die Medienkompetenz der Schüler zu fördern, was im digitalen Zeitalter immer wichtiger ist. Der Grafiker und Mediengestalter Matthias Kuhn hat das neue Plakat für die Eisleber Wiese 2026 gestaltet. Wiese sitzt im Karussell, gestaltet von Matthias Kuhn, Grafikdesigner und selbst ein großer Fan des größten Volksfestes in Mitteldeutschland, welches im September in Eisleben wieder ist. Matthias Kuhn ist mit der Eisleber Wiese aufgewachsen. Er betrieb von 2009 bis 2021 das Internetprojekt Absolut Wiesenmarkt. Als Hobbyprojekt damals berichtete Matthias Kuhn im Internet von lokalen Veranstaltungen oder wenn auf der Eisleber Wiese der Bär steppte. Heute filmt und fotografiert Matthias Kuhn für die sozialen Medien des Eisleber Wiesenmarktes. Matthias Kuhn arbeitet in einer Werbefirma in Teutschenthal im Saalekreis. Ende 2025 war das Plakat des Eisleber Weihnachtsmarktes als erstes von ihm gestaltet worden. Auf dem Plakat ist das Karussell fiktiv, das hell leuchtende Riesenrad im Hintergrund stammt von einem echten Foto, was Matthias Kuhn aufgenommen hatte. Das Motiv kommt nicht von ungefähr, es ist eine lange kreative Arbeit. Matthias Kuhn hört dabei Musik, wenn er seine Bilder gestaltet. Musik wirkt auf Matthias Kuhn inspirierend. Das Wiesi geht auf eine Idee des Grafikers Lutz Döring zurück. Dieser Grafiker aus Erdeborn hatte das kleine Öchslein Wiesi als Kunstfigur in den 90ern erfunden. Vor dem Jahr 2026 stammten die Plakate der Eisleber Wiese aus der Feder von Lutz Döring. Jetzt gestaltet Matthias Kuhn die Werbemittel, welche als Plakat in Zeitung und im Internet zu sehen sind. Lutz Döring hat aus Altersgründen und aufgrund seiner Gesundheit den Staffelstab für die Grafiken der Eisleber Wiese an Matthias Kuhn weitergegeben.

0: Ich freue mich. Wir wollen jetzt die Kita Kleine Bergmänner vorstellen. Und wen haben wir jetzt am Mikro?
1: Also, ich bin Frau Lino. Ich bin die Leiterin der Kita Kleine Bergmänner in Eisleben.
0: Was ist die Kita Kleine Bergmänner? Wer ist dort alles? Wie viele Kinder habt ihr?
1: Also, wir sind mit Hortkindern. Wir haben Krippenkinder, wir haben Kindergartenkinder und Hortkinder. Sind wir zusammen 74 Kinder.
0: 74? Oh, das ist viel.
1: Ja.
0: Also, welche Altersstufen? Von 0 bis
1: 12, ja.
0: 12, also bis Ende Grundschule.
1: Genau.
0: Ah, super. Was ist die Förderung bei der Kita Kleine Bergmänner? Nach welchem Konzept arbeitet ihr?
1: Wir arbeiten nach dem situationsorientierten Ansatz. Das heißt, wir holen unsere Kinder da ab, wo sie stehen, bauen auf die Erlebnisse der Kinder auf und da suchen wir uns die Inhalte zur pädagogischen Arbeit.
0: Welche Inhalte gibt es da?
1: Bergmänner ganz deutlich, also Bergmann, wir heißen ja kleine Bergmänner, ja. Und Bergbau wird bei uns ganz groß geschrieben. Wir laden uns öfters alte Bergmänner ein, die über die Arbeit sprechen.
0: Also vom Bergbauverein?
1: Genau.
0: Oh, super.
1: Der Wäscher, der war jetzt auch im Fernsehen, der,
0: ja,
1: oder in der Zeitung, der kommt oder soll kommen, ja.
0: Was verbinden Sie mit dem Bergbau?
1: Also ich bin ja ein bisschen weiter weg vom Bendorf. Bendorf ist ja auch eine alte Bergbaudorf. Und da gibt es ja Hof der Gewerke. Da ist ein kleiner Stollen. Mein Vater war selber Bergmann. Also ich bin mit dem Bergbau groß geworden.
0: Oh, herrlich. Super. Und welche Aktivitäten habt ihr also mit den Kindergruppen? Oder fangen wir erstmal ganz von vorne an. Was für Kindergruppen gibt es bei euch? Wie heißen sie bei euch? Und was sind die Förderinhalte dessen?
1: Ja, also wir heißen ja Kleine Bergmänner und danach haben wir auch unsere Gruppen genannt.
0: Fangen wir mit der kleinsten an. Welche ist die kleinste Gruppe?
1: Das sind unsere Frösche.
0: Frösche.
1: Frösche heißen Frösche, weil im Bergbau gab es ja die Krugenlampen und die heißen Frösche.
0: Okay.
1: Danach kommen die Katzen. Die Katzen sind die Rollen, womit die Förderkörper transportiert wurden.
0: Ja.
1: Dann kommen unsere Hunde.
0: Hunde mit Tee, ja, der Bergbauwagen.
1: Genau, jeder spricht uns drauf an, aber das sind die Bergbauwagen. Und die letzte Gruppe sind die Pferde.
0: Die Grubenpferde, ne?
1: Die Pferde waren ja auch früher im Bergbau.
0: Die Zugtiere, die Grubenpferde.
1: Genau.
0: Wie ich schon mal in Bochum gehört habe, bei meinen Freunden in Herne.
1: Genau, und dann haben wir noch eine Gruppe, das sind unsere Wichtel.
0: Was sind die Wichtel?
1: Die Wichtel sind auch unsere Großen, die kommen dieses Jahr in die Schule.
0: Die fünf sind, ne?
1: Die fünfte Gruppe, genau.
0: Sehr schön. Na? Was sind die Förderinhalte in jeder einzelnen Gruppe?
1: Na, wie ich schon gesagt habe, je nachdem, wie die Erlebnisse, Erfahrungen der Kinder sind, so fördern wir unsere Kinder.
0: Was sind die typischen Anknüpfungspunkte bei den Kindern?
1: Angriffspunkte. Wir gehen immer vom Kind aus. Wir fangen nicht in der letzten Gruppe an mit Lernen, sondern Bildung von Anfang an. Schon in der kleinen Froschgruppe, die nulljährigen, einjährigen Kinder bekommen genauso Angebote von uns.
0: Ach, super.
1: Wie die ältere Gruppe oder auch die Hortkinder. Also da gibt es keine Altersgrenze, dass wir sagen, bis ein Jahr ist nichts. Das heißt, wir wollen absolut nicht, dass da in der Gruppe das gemacht wird, in der Gruppe das, sondern Kinderalltag wird aufgegriffen und umgesetzt.
0: Ja, und Stärken gefördert, ne?
1: Und Stärken gefördert, na, selbstverständlich.
0: Wie wichtig ist es, Stärken von Kindern zu fördern? Und wie fördern wir die Stärken der Kinder?
1: Ja, ich wiederhole mich immer wieder mit den Fragen, die Sie jetzt stellen. Die Stärken werden aufgegriffen. Jede Erzieherin kennt ihre Kinder. Sie wissen genau, das kann ich aufgreifen, das muss ich noch ein bisschen machen. Und die Stärken werden genutzt, um weiter die Kinder zu fördern.
0: Ja, welche Angebote gibt es außerdem noch? Zum Beispiel, es war ja letztens Polizei hier.
1: Polizei war da und zwar geht es darum, unsere Einschüler, die jetzt im August in die Schule kommen, haben ein ganzes zweimonatiges Programm. Es kommt jeden Tag oder jede Woche jemand anders wie die Polizei. Heute haben wir von der Volksküche ein Frühstück gesponsert bekommen.
0: Oh, super.
1: Nächste Woche fahren wir nach Bernburg und ins Ritterschloss und nach Schadeleben auf den Abenteuerspielplatz. Also den Kindern wird ganz schön viel geboten.
0: Sehr schön.
1: Und das Interesse ist da und wenn das Interesse bei den Kindern nicht wäre, könnten wir es nicht aufgreifen.
0: Ja, Wie kann man das Interesse bei den Kindern wecken?
1: Durch viele Gespräche, durch Materialien. Wir haben Bildmaterial. Wir erzählen sehr, wir Erzieher stehen auch hinter vielen Themen. Das ist das Allerwichtigste.
0: Vorbildfunktion, ne? Soziale Rolle, ne?
1: Genau. Und wenn wir die Interesse haben, können wir das auch ganz anders drüben bringen. Kinder motivieren, begeistern. Kinder sind für alles zu begeistern. Für die Natur, für Mathe, für Schreiben, für Malen.
0: Ja.
1: Und das ist das Wichtigste.
0: Da kam ja ich auch ins Spiel, wo ich letzte Woche Freitag gemalt habe beim Kinderfest.
1: Genau,
0: wie war das? Wie kam die Idee dazu?
1: Also wir haben jedes Jahr ein großes Familienfest, wo wir nicht nur unsere Kinder und die Eltern einladen, sondern die gesamte Umgebung. Da können Gäste kommen. Und ich hatte sie gesehen in anderen Veranstaltungen und ich fand die Idee super, weil unsere Kinder malen auch sehr gern. Und da hatte ich sie eingeladen.
0: Ja, es war auch schön. Es hat auch Spaß gemacht, das Bild zu zeichnen.
1: Na?
0: Wie wichtig ist zum Beispiel Malen für Kinder? Wie bringt Malen die Kinder voran?
1: Also Malen fördert ja auf jeden Fall das Interesse. Ja, Kinder stellen ja ihre Erlebnisse, ihre Gedanken, ihre Fantasien im Zeichnen.
0: Ja,
1: das ist ein bisschen schwierig jetzt, weil Kinder sehr auf Medien, Fernseh gucken, Video gucken, Handy gucken. Und das müssen wir eben ein bisschen weiter voranbringen, dass sie auch mehr wieder Interesse am Zeichnen und Basteln haben.
0: Wie gelingt der Abstand zu den Medien? Attraktive Angebote, oder?
1: Attraktive Angebote und im Kindergarten gibt es kein Fernsehen. Gibt es kein Handy. Natürlich soll man auch im Kindergarten die Kinder ein bisschen an Medien heranführen. Die Kinder sollen schon wissen, dass es Handys gibt, was man damit machen kann. Aber im Kindergartenbereich und auch im Hortbereich haben wir sowas nicht.
0: Genau. Das kenne ich auch, wenn was nicht da ist, da wird es auch nicht konsumiert.
1: Und die Kinder verlangen es auch hier nicht.
0: Nee, ja nicht.
1: Also es ist keiner, der mal fragt, wann kann ich im Fernsehen gucken oder gib mir mal dein Handy. Weil die Kinder solche Angebote bekommen, wo sie auch aktiv tätig sind.
0: Die werden aktiviert, die Kinder, ne?
1: Genau.
0: Sehr schön. Freut mich einfach zu hören. Und was gibt's noch zu sagen? Was macht eure Kita Kleine Bergmänner besonders im Vergleich zu anderen Kitas?
1: Besonders möchte ich nicht sagen, wir tun unser Bestes. Ich möchte nicht sagen, dass wir besser sind oder anders sind.
0: Anders aber.
1: Anders sind wir in dem Hinsicht, dass wir eben unser Bergbau-Thema ganz groß auf die Fahne schreiben.
0: Bergbau hat ja auch mit unserer Region zu tun. Es ist ja auch so eine Art kollektives Bewusstsein, weil Bergbau uns geprägt hat, die Elterngeneration vor allen Dingen.
1: Genau, wir sind ja auch in der Nähe vom Lademannschacht und da möchte man das schon. Wir streben auch an einen großen Bergbauspielplatz zu bekommen.
0: Ach, toll.
1: Da arbeiten wir ganz toll dran. Fehlt noch ein bisschen Geld.
0: Aber das kriegen wir schon hin. Gemeinsam schaffen wir das.
1: Ja. Ich hoffe es, ja. Und dann können die Kinder ja dann aktiv Bergmänner sein.
0: Ja, wer will fleißige Bergmänner sehen, der
1: das
0: muss
1: haben wir
0: zu
1: ja
0: uns
1: gesungen.
0: Gehen.
1: Das hat,
0: und dieses, das Lied hören wir gleich nach der nächsten Musik. Wir hören dann die Musik, das Kinderprogramm. Das hören wir gleich nach einer Musik auf Radio Ummold. Hier am Mikro für uns Matthias Hoppe und
1: Frau Lino.

0: aufgestellt. Man glaubt's nicht. Es fängt wirklich an, dass die Sonne kommt. Vielleicht haben wir doch noch Glück, dass wir die Hüpfburg anmachen können. Wir haben jetzt schon ganz, ganz lange alles geplant, gemacht, singen geübt und schon ganz doll auf das Familienfest gefreut. Und jetzt ist es endlich soweit. Und damit das auch richtig Spaß macht, wollen wir ein Programm, ein 3-Liedlein singen. Vor allen Dingen wünsche ich jetzt allen viel Spaß. Habt ihr Lust zu unserem Fest?
1: Ja!
0: Ich habe euch nicht gehört. Wir mal unseren Gästen, dass wir die kleinen Bärchen sind.

0: Wir gehen noch nicht nach Hause.
1: Ja, das ist ja gleich noch ein Stück.

0: euch.
1: Was wir schon ganz lange üben.

mit der Magersucht zurück ins Leben. Die Magersucht ist eine schwere psychische Erkrankung, vor allem bei jungen Menschen. Das Gewicht wird weiter reduziert durch Sport oder Diät. Es wird wenig gegessen, obwohl das Gewicht bereits kritisch niedrig ist. Einer von 5 Jugendlichen ist betroffen von Symptomen einer Essstörung, mehr Mädchen als Jungen. Nur wenige haben dann wirklich eine manifeste Essstörung. 3% der jungen Mädchen unter 18 erkranken an einer richtigen handfesten Anorexie, einer Essstörung, die klinisch relevant ist. Die Anzahl der Klinikbehandlungen ist seit Jahren gestiegen. Eine sachgerechte Behandlung ist wichtig, weil einer von 10 Menschen mit Anorexie an ihrer Erkrankung im weiteren Leben versterben. Meistens wird eine Essstörung in einer Psychotherapie, also ambulant, behandelt. Dazu kommen regelmäßige Behandlungen beim Hausarzt oder dem Psychiater, dem Kinderarzt. Fällt das Gewicht auf einen ungesunden kritischen Wert, muss der Patient in einer Klinik behandelt werden, wenn weitere psychische Erkrankungen auftreten oder wenn ambulante Therapien wenig helfen. Kliniken und Psychotherapeuten haben lange Wartezeiten. Eltern sind ratlos, wenn das essgestörte Kind immer weiter Gewicht verliert, dass es kritisch und ungesund ist. Wir brauchen neue Wege in der Therapie von Essstörungen. Wie sehen diese aus? Eine Möglichkeit ist die familienbasierte Therapie, die FBT. In den USA oder England ist die FBT bereits längst Standard bei Essstörungen und dies mit großem Erfolg. Eltern lernen, Verantwortung für ihr Kind zu übernehmen, damit es ausreichend und gesund ist. In der FBT werden Stärken und die positiven Möglichkeiten in der Familie aktiviert. Mit der stabilen, gesunden Familie soll dem Kind bei seiner Heilung geholfen werden. Wird die Familie in der Therapie einbezogen, sind die Eltern als Partner des essgestörten Kindes dabei. Das steigert die Erfolgsquote. In Deutschland wird eine Form der FBT derzeit in Studien getestet. Am Anfang einer FBT sind alle aus der Familie dabei. Sie werden einmal oder mehrfach in der Woche engmaschig psychotherapeutisch begleitet. Ein für diese Therapieform ausgebildeter Arzt übernimmt die medizinische Kontrolle, wie das Gewicht der Kinder oder der Körpergefühle. Diese Studien sollen zeigen, dass die FBT von den Krankenkassen erstattet wird, dass diese Therapie einen Nutzen hat und in Zukunft eine Regelversorgung bei Essstörungen ist. In der Jugendpsychiatrie gibt es wenig Daten zur Wirksamkeit von verschiedenen Therapieverfahren. Die Prävention der seelischen Gesundheit ist daher schwierig. Es hängt laut der Studien vom Alter und der Situation ab, wo das Kind mit seiner Essstörung ist. Jüngere Menschen zeigen bei der familienbasierten Therapie bessere Erfolge. Jugendliche fahren besser, darauf zu setzen, was sie für sich brauchen, dass sie ihre Bedürfnisse gut kennen. Diese Motivation zur Veränderung muss gestärkt werden, vor allem zu Beginn der Behandlung, wenn die Kinder mit Essstörungen noch nicht korrekt erkennen, dass sie körperlich und seelisch hochbelastet sind. Magersucht ist oft genetisch bedingt, so die Forscher. Mehrere Gene sind bekannt, welche die Entwicklung einer Essstörung als Stressfaktor begünstigen. Es sind auch Gene, welche an der Entstehung anderer psychischer Erkrankungen beteiligt sind, wie Schizophrenie oder Depressionen. Kommt bei den jungen Menschen Stress von außen oder innen hinzu, wie Magerwahn im Internet, in den sozialen Medien, Probleme in der Schule, Leistungsdruck, Mobbing oder die Pubertät als solches, kann eine Essstörung entstehen. Die Gene laden die Waffe, der Stress und das Umfeld drücken den Abzug der Waffe. So die Essstörungsexpertin Cynthia Bullig. Ein hoher Perfektionismus, ein gestörter Energiehaushalt, eine starre Gewissenhaftigkeit, ein hoher Leistungsanspruch an sich selbst, dies fördert die Entstehung einer Essstörung. Dass aus einer Diät dann eine manifeste Essstörung entsteht, Stress, Mobbing, störende Gefühle, Liebeskummer befeuern die Essstörung als solches, dass dann daraus eine klinisch relevante Störung wird. Mangelt es an der Ernährung, ist das Gewicht zu niedrig, fehlt die Energie, das Gehirn verändert sich. Diese Veränderungen der Hirnregion namens Insula, diese stören die Krankheitseinsicht, sie fördern extremes Verhalten, verhindern den Umgang mit Gefühlen, fördern Angst vorm Essen. Depressionen, Zwänge, Aggressionen entstehen durch den Energiemangel und die damit verursachten Veränderungen der Insula im Gehirn. Die Angst betrifft dann das Essen, dass es immer mehr vermieden wird. Dies ist ein Teufelskreis, wo die Menschen mit Essstörung ohne professionelle Hilfe nicht mehr selbst rauskommen. Dabei sind die Erfolgsquoten höher, je früher die Erkrankung gestoppt wird. Je schneller das Abnehmen und das Hungern gestoppt werden, je eher die Menschen mit Essstörung auf das Normalgewicht zurückkehren, umso besser die Heilungschancen. Die familienbasierte Therapie soll die Angst vor dem Essen mit Hilfe der Familie bewältigen, indem die jungen Menschen merken, dass sie es schaffen, ausreichend zu essen, damit die Angst vor dem Essen verlernt wird und durch Positives ersetzt wird. Damit kommt eine stabilere Psyche, weniger Zwänge, weniger Angst und weniger Depressionen, wenn die Kilos wieder normal werden, wenn das Gewicht wieder normale Werte erreicht. Die Energie kommt zurück, je besser die Menschen mit ihren Essstörungen lernen zu essen, gesund zu essen.
Das wichtigste Therapieziel ist, dass das Gewicht wieder normal wird. Für Eltern ist es herausfordernd, die Kinder wieder mit ihren Essstörungen an das normale Essen heranzuführen. Die familienbasierte Therapie hat Grenzen. Sie trägt Herausforderungen in sich. Die familienbasierte Therapie ist bei Essstörungen eine weitere Therapieoption, auch wenn sie nicht hundertprozentig zum Erfolg führt, weil diese Therapieform noch neu und erforscht werden muss. Sie muss erst bekannt werden bei Betroffenen, Angehörigen und selbst den Fachleuten. Es gibt in Deutschland, Stand Mitte 2026, etwa an die 60 Therapeuten für die familienbasierte Therapie zur Behandlung von Essstörungen. Hilfe tut Not. Mit weiter sinkendem Gewicht steigt die Gefahr, dass die Betroffenen seelisch instabiler werden, dass die Essstörung dauerhaft bleibt. Je früher behandelt wird, umso besser. Wird eine Essstörung nicht behandelt, kann der Körper und die Psyche ernst geschädigt werden. Manche Eltern denken von sich, dass sie alleine ihre essgestörten Kinder wieder an das Essen heranführen. Dieses Vorgehen ist riskant, weil Psychologen, Ärzte und Fachleute die Kinder mit Essstörungen begleiten müssen. Ein Kinderarzt oder der Hausarzt muss dies medizinisch begleiten. Ist es dringend, kann für eine schnellere Klinikbehandlung bei Essstörungen beim Psychiater oder beim Arzt auf dem Rezept ein Dringlichkeitscode-Vermerk erfolgen, damit die Wartezeit sich verkürzt. Bei Gefahr für die eigene Gesundheit des Kindes muss die Notaufnahme aufgesucht werden. Programme zur Vorbeugung gibt es an vielen Schulen mit dem Programm PRIMA, der Primärprävention Magersucht. Dieses Programm zur Vorbeugung ist wissenschaftlich gut untersucht und wirksam. In diesem Programm lernen die Schüler und die Lehrer, Anzeichen einer Essstörung bei sich oder anderen zu erkennen, sich oder anderen zu helfen, wenn Essen ein Problem wird. Dort lernen die Schüler und Lehrer, die Probleme beim Essen anzusprechen, um sich Hilfe aktiv zu holen. Ein Verbot der sozialen Medien ist für junge Menschen unter 16 Jahren im Gespräch. Dies ist eine Möglichkeit, auch wenn sie umstritten ist. Eltern können zu einem gesunden Körperbild beitragen, indem sie es unterlassen, den eigenen oder andere Körper zu bewerten und zu kommentieren. Das sogenannte Bodyshaming, um es neudeutsch zu sagen, das muss vermieden werden. Ein gesundes Verhältnis zum Kind ist wichtig, besonders in der Pubertät, wo die Heranwachsenden hochempfindlich für elterliche Kritik sind. Eltern tun sich und ihren Kindern einen Gefallen, dass das Kind nicht in der Meckerspirale der Eltern beschämt wird, damit auch pubertierende Kinder sich vertrauensvoll an die Eltern wenden, wenn es Probleme gibt im Leben. Zu viel Kritik an den Kindern, vor allem wenn sie ungerechtfertigt ist, erschüttert den Selbstwert der Kinder und gefährdet die Beziehung zu den Eltern. Gemeinsame Mahlzeiten am Familientisch, gesund und genussvoll essen, selbst kochen, mit Vor- und Nachbereitung des Essens mit allen Familienmitgliedern, die Esskultur für alle in der Familie. Dies ist wichtig, um Essstörungen zu vermeiden. Am Tisch wird nicht über Probleme oder Konflikte gesprochen, weil dies belasten kann. Dies kann zu einem negativen Bild des Essens in der Familie führen. Die Gemeinschaft am Esstisch sollte angenehm für alle sein. Das Essen soll in einem positiven Kontext erlebt werden, gerade am Familientisch. Sonst ist die Gefahr sehr hoch, dass Essen mit Angst verknüpft wird oder als negativ empfunden wird, wenn die Stimmung am Familientisch unberechenbar ist und regelmäßig ins Negative kippt. Wird das Essen dagegen als positiv erlebt, kommt es bei jungen Menschen seltener zu Essstörungen. Also, positive Esskultur fördert die Entstehung eines gesunden Verhaltens und vermindert Essstörungen.

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2: Heute Abend ist es überwiegend bewölkt, aber regnen wird es nicht. Die Höchstwerte liegen bei 26 Grad. In der Nacht zum Mittwoch ist der Himmel dann komplett von dichten Wolken bedeckt und zeitweise sind Regenschauer möglich. Die Temperaturen sinken auf 16 Grad ab. Morgen kann sich die Sonne nur vereinzelt gegen die Wolken durchsetzen. Es bleibt zwar trocken, aber mit etwas Wind ist zu rechnen. Das Thermometer zeigt dann maximal 20 Grad an. Der weitere Trend. Auch in den nächsten Tagen wechseln sich Sonne und Wolken weiterhin ab. Der Regen bleibt aus und die Temperaturen erreichen Werte um die 21 Grad. Einen schönen Abend wünscht Ihnen Vanessa Heinel.
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4: Angela, ich freue mich. Hier bei Radio UMOT heute.
5: Ich freue mich auch.
4: Ja, heute ist unser Thema für Radio UMOT ein interessantes Thema.
5: Sehr schön.
4: Linke Politik und Inklusion, warum das so wichtig ist. Ja, Angela, was sagst du dazu?
5: Ja, das ist sehr wichtig. Weil Inklusion ist ganz dolle wichtig und die linke Partei, die hat eben auch die...
4: Ein fortschrittliches, inklusionsförderliches Programm.
5: Genau.
4: Ne?
5: Genau.
4: Das ergründen wir heute auch bei Radio UMOT, ja?
5: Das,
4: mit dir, ja?
5: Das machen wir. Und wir freuen uns auf die tollen Menschen,
4: interessante
5: die bei
4: Menschen,
5: der linken Partei dabei sind.
4: Ja, Dietmar Bartsch, Gregor Gysi, Bodo Ramelow,
5: genau.
4: Eva
5: sehr
4: van
5: schön.
4: Angern. Vielleicht
5: wunderbar.
4: Kriegen wir einige ans Mikrofon. Dann gucken wir mal. Einfach den Politlauf halten wir auf jeden Fall fest. Für Radio UMOT, dann nehmen wir euch mit Radio UMOT, mit Matthias und
5: Angela.
4: Hey, ab jetzt, süße Eier. Angela, ja?
5: Super.
4: Super. Ja, also bis dann, ja?
5: Mit großer Freude.

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1: Ich möchte euch die Mutmacher der Woche vorstellen. Die Selbsthilfegruppe Multiple Sklerose in Sangerhausen. Regelmäßig trifft sich die Selbsthilfegruppe für Multiple Sklerose in Sangerhausen, um gemeinsam Zeit zu verbringen. Kochen am Nachmittag, eines der Programmpunkte der dienstältesten Selbsthilfegruppe im Umland von Sangerhausen. Seit 1980 gibt es die Selbsthilfegruppe, entstanden ist sie auf Initiative der Ärztin Frau Dr. Krostewitz. Die Multiple Sklerose ist eine Krankheit, wo das Immunsystem aus noch heute unklarer Ursache die eigenen Nervenfasern im Körper mit Immunzellen und Stoffen angreift und damit dieses Nervengewebe langsam weiter zerstört wird. Dabei entstehen bei jedem Betroffenen mit einer Multiple Sklerose leichte bis schwerste Behinderungen. Bei jedem Betroffenen ist es anders. Weil eine Multiple Sklerose in Schüben verläuft und unberechenbar ist, weil sie sich bei jedem Betroffenen anders zeigt, wird sie oft als die Krankheit mit den 1000 Gesichtern bezeichnet. Die allererste Aktivität der Selbsthilfegruppe war ein Therapieschwimmen. Heute treffen sich die Betroffenen und sprechen miteinander über neue Erkenntnisse der Erkrankung und Behandlungen, was den anderen hilft und was einem selbst im Leben hilft. Gemeinsam wird über ein selbstständiges Leben gesprochen, Tipps ausgetauscht, gemeinsame Ausflüge unternommen, gemeinsam spielen in der Selbsthilfegruppe Kontaktstelle in Sangerhausen oder grillen, Ausflüge in der Region wie auf den Bauernhof bei Othal. Beim Tag der Begegnungen im Juni in Sangerhausen zeigten sich die Mitglieder der Selbsthilfegruppe, um neue Mitglieder zu gewinnen. Viele Betroffene informieren sich oft im Internet, wo Selbsthilfegruppen für Erkrankte und Angehörige oft effektiver sind. Was Selbsthilfegruppen gut können, sie geben auf Augenhöhe ihre Tipps und Kontakte weiter. Sie geben Tipps für die Bewältigung der Krankheit aus erster Hand. Dass wir mit unserer Multiplen Sklerose nicht alleine sind, das zeigen uns Selbsthilfegruppen. Wir sind nicht alleine auf der Welt mit unseren Erkrankungen. Dass es viele andere Menschen gibt, welche auch eine Multiple Sklerose haben, sie durchmachen und dass auch täglich gekämpft wird. Die Selbsthilfegruppe begrüßt gerne neue Mitglieder. Fast wäre diese Selbsthilfegruppe aus Mangel an Mitgliedern im Jahr 2025 beendet worden. Früher zählte die Gruppe an die 50 Mitglieder, heute sind es ca. 15. Mit dem Tag der Begegnung hofft die Selbsthilfegruppe auf neue Mitstreiter. Das Ehepaar Roswitha und Reinhold Zink kümmert sich effektiv um die Belange der Gruppe. Eine entzündungshemmende Ernährung ist bei einer Multiple Sklerose empfohlen. In der Selbsthilfegruppe kochen auch die Mitglieder, gemeinsam angeleitet von einer Ernährungsberaterin. Die Ernährung mit vielen Spurenelementen ist wichtig bei einer Multiple Sklerose. Wie das Müsli zum Frühstück mit nur 3 Zutaten, was immer wieder anders zubereitet wird, damit es abwechslungsreich ist.

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0: Wie bitte, Angela?
1: Okay.
0: Hier sind doch viele Menschen, aber trotzdem kriege ich keinen Kurzschluss im Kopf. Wie kommt denn das? Scheint wohl, dass linke Politik mich interessiert, ja, Angela?
1: Ich denke schon, mich auch.
0: Natürlich. Angela.
1: Und bin ich sehr gespannt.
0: Ja, und ich freue mich, auch dabei zu sein. Wir gehen gleich rein, wir trinken noch aus. Beim Café Oniro waren wir nämlich hier. Warum gefällt dir gerade das Café Oniro? Was vermittelt dir das Café Oniro über die Gesellschaft?
1: Ach, einfach die Herzlichkeit, die Freundlichkeit.
0: Angela, heute ist ein schöner Tag, ja, meine Süße? Jetzt hast du erstmal deine Pause gemacht, ja? Und jetzt bist du ja gemütlich bei mir und wir machen unser Vorinterview, bevor wir gleich reingehen zu den Silberlocken. Was sagst du, Silberlocken?
1: Ja, da freue ich mich.
0: Wie kannst du dir das vorstellen?
1: Silber weiß ich nicht, warum
0: Silber wahrscheinlich, weil die warm graue Haare haben, denke ich mal.
1: Okay.
0: Ja, Silberlocken, das sind Dietmar Bartsch, Bodo Ramelow, Gregor Eva Gysi. Van Angern, Gregor Gysi, genau, du sagst es.
1: Sehr
0: Angela,
1: schön.
0: Was sagst du dazu, zu diesen Politikern? Was verbindest du mit diesen Politikern?
1: Ach, die sind einfach cool und die müssten nur mehr durchkommen. Das Soziale.
0: Ist total underrated, ja? Ja. Strictly underrated, neudeutsch gesagt.
1: Sehr gut.
0: Ja? Hörst du da die Musik? Was hörst du hier?
1: Ich höre hier coole Live-Musik.
0: Ja.
1: Mit Gitarre und...
0: Es singt einer? Ja.
1: Mehrere, glaube ich, oder?
0: Vielleicht kriegen wir es auch aufs Mikrofon nachher noch.
1: Genau.
0: Ja. Gehen wir gleich rein.
1: Schön.
0: Wir bezahlen noch ganz kurz bei Café Oniro. Wir machen eine Musik, ja, und dann geht's weiter. Aber Angela, sag mal, warum gehst du so gerne ins Café Oniro? Wie fühlst du dich da im Café Oniro?
1: Ach, wie gesagt, ich fühle mich einfach wohl bei dem griechischen Café, weil es einfach eine Freude ist, einfach cool und freundlich.
0: Ja, ich fühle mich auch wohl,
1: so
0: weil
1: schön,
0: ich dort halt inspiriert bin als Zeichner, weil die auch sehr freundlich sind.
1: Genau.
0: Wie wichtig ist Freundlichkeit für die Menschen im Leben? Angela, hier?
1: Freundlichkeit ist einfach wichtig, weil es öffnet Türen und freundlich sollte man immer sein.
0: Jeden
1: freundlich,
0: Menschen. Offen, interessiert. Was sagst du dazu? Das habe ich ja.
1: Genau.
0: Warum ist das dann so leicht bei mir und gerade im Ruhrgebiet?
1: Ja, weil die Ruhrgebiet, die Menschen aus dem Pott einfach cool sind, freundlich, weil sie im Bergbau, weil sie einfach die Philosophie haben, freundlich, Herzlichkeit, einen doppelten Boden, einfach
0: und
1: richtig.
0: Und den Eisdeben musst du ein bisschen mehr suchen, da muss man schon ein bisschen tiefer graben, ja?
1: Da muss man tiefer graben, genau.
0: Warum muss man da tiefer graben, sag mal?
1: Tja, weil es viele Menschen gibt, die das... Naja, ich will jetzt unser Mannsverlag nicht. Es ist gut und es ist schön, aber man muss die Menschen halt suchen, die Philosophie noch haben.
0: Freundlich sind, ja?
1: Genau.
0: Ja, genau.
1: Genau.
0: Warum sind wir beide gerade so freundlich? Wir beide, Angela und du und ich, ja? Warum sind wir gerade beide so freundlich? Weil mir tut es einfach gut. Und dir?
1: Freundlichkeit ist einfach wichtig und ich bin gerne freundlich, weil es einfach meine Philosophie ist, mein Charakter ist. Und ja, das kann ich dazu nur sagen.
0: Ja, machen wir ein bisschen Musik und dann gehen wir gleich rein zu den Silberlocken, ja?
1: Genau.
0: Angela, alles klar. Hau rein, meine Süße, und
1: super.
0: Bis gleich, ja?
1: Bis gleich.
0: Super.

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0: So, Angela, jetzt sind wir bei Kaffee Euro frisch gesättigt. Jetzt gehen wir aufs Familienfest von der Partei Die Linke. Die ist wirklich im Bundestag die einzige Partei, die sich wirklich für soziale Gerechtigkeit und für Inklusion einsetzt. Sie sind ja auch dafür, Bürgerversicherung einzuführen statt den Krankenversicherungen. Und diese Gesundheitsreform, die nicht funktioniert.
1: Ja.
0: Super. So, jetzt guck mal. Guck mal, ob wir die Silberlocken finden. Da ist Emilio. Sehr schön. Emilio, grüß dich, meiner. Ein Musiker macht da Musik. Bei mir läuft's gut. Super. Ich bin dabei, mein Freund.
1: Hallo.
0: Schön, Emilio. So, gucken wir mal hier, was wir haben. Hier steht, oh, sehr schön, meine Rede, was die Linkspartei meint, niemals allein, immer gemeinsam, meine Rede, top, so, mag ich, Angela. Sehr schönes Karminrot, sehr schöne Farbe. So, wir gucken mal hier, hier könnten wir nachher noch ein Bier suffeln, bitte, pro Kost. Und hier, ja, hallo, Vega, grüß dich, Manner.
2: Grüße dich.
0: Und was bedeutet der Tag für dich heute hier, wenn die Silberlocken da sind?
2: Ja, das ist sehr wichtig, weil gerade auch in Eisleben, dass wir Präsenz zeigen und die Silberlocken sind ja bundesweit bekannt.
0: Ja.
2: Und das ist schön, wenn sie mal in Eisleben auftreten.
0: Ja, ich freue mich auch. Vor allem Gregor Gysi, den mag ich ganz doll.
2: Okay.
0: Er hat eine sehr spannende Rhetorik und eine interessante Lebensgeschichte.
2: Genau.
0: Was verbindest du mit linker Politik? Warum ist die wichtig für die Menschen?
2: Ja, es geht hauptsächlich um das Soziale, den sozialen Zusammenhalt. Und
0: soziale Gerechtigkeit, ne?
2: Gerechtigkeit und dass die Gesellschaft sich nicht weiter aufspaltet.
0: Ja. Das beobachten wir immer mehr, weil wenn immer mehr nach rechts driftet, spaltet das die Gesellschaft. Ja?
2: Genau.
0: Und das müssen wir vermeiden, definitiv. Ja. Durch ein besseres Miteinander, oder? Oder was meinst du?
2: Ja, wir müssen ein besseres Miteinander organisieren und wir müssen das Soziale wieder in den Vordergrund schieben und nicht das Egoistische.
0: Ja. Wie können wir das Miteinander stärken?
2: Indem wir versuchen und auch hinbekommen, dass in dem Bundestag Gesetze beschlossen werden, die genau diese Prämissen einhalten, so dass wir dann in der Lage sind, auch mit bestimmten Finanzen gerade diese nichtstaatlichen Organisationen am Leben zu halten.
0: NGOs. Genau. Und was auch wichtig ist, natürlich sozial schwächere Schichten zu stützen und die Reichen stärker zu besteuern. Das finde ich sehr gut an der Linken, dass die Reichen stärker besteuert werden. Da sperren sich ja die anderen Parteien leider sehr stark dagegen. Wie beobachtest du diesen Trend?
2: Es ist im Allgemeinen jetzt der Trend, auch weltweit muss man leider sagen, dass bestimmte reiche Leute mit Einfluss in die Politik eingreifen.
0: Mhm. Elon Musk zum Beispiel,
2: Elon Musk oder von mir aus auch Trump, die dann immer wieder versuchen, demokratische Strukturen in den Hintergrund zu drücken, beziehungsweise sie auch auszuhebeln.
0: Ich sage dazu nur Katastrophe. Was sagst du dazu?
2: Eine Riesenschweinerei.
0: Ja, definitiv. Angela, was sagst du dazu? Ist ja, Katastrophe einzelne Einflussmenschen, das grenzt doch an Diktatur, ne?
2: Das kommt, zumindest ist es administrativ und es kann tatsächlich in einer Diktatur enden.
0: Ja, das ist, geht gar nicht.
2: Das ist gefährlich.
0: Das Miteinander ist wichtig. Ja.
1: Und ich finde das so gefährlich und so angsteinflößend, dass es einfach...
0: Ja, deswegen war es für mich heute wichtig, hierher zu kommen. Weil ich heute war auf Radio Oma, da war Berichter. Ja. Herr Neuweger, schön dich zu sehen, mit einem schönen, schönen fetten Bart. Angela, ihr fühlt mal den Bart. Achtung, hier.
2: Ach so, ja.
1: Ah, oh, schön.
0: Cool. Ist der Bart?
2: Aber er ist natürlich kürzer. Im Winter, warmweiß. Im Winter ist er länger.
1: Ja, alles klar.
0: Er ist warmweiß. Ja, hey, wen haben wir denn hier? Hey, wer ist denn da? Angela, fühl mal.
3: Ist das nicht toll, dass wir Musiker
0: engagieren? Wilfried Riss.
1: Herr Riss, muss ich doch.
0: Schön, dich zu sehen, mein
1: Name. Hallo.
0: Schön, dich zu sehen. Hey, heute ist ja auch das Tag des Miteinanders.
4: Ja.
0: Wie wichtig ist das Miteinander für dich?
4: Sehr wichtig.
0: Warum?
4: Warum? Weil Einsamkeit ist schlimmer wie Miteinander.
1: Genau, so ist
4: und viele,
1: es.
4: Und viele, viele Menschen sind einsam.
0: Ja.
4: Und man muss versuchen, die Menschen aus der Einsamkeit zu bringen. Wieder ins aktive Leben. Nicht bloß mit dem Smartphone zu reden, sondern auch wieder mit meinem Gegenüber zu reden.
0: Ja, ja, ja.
4: Und ich rede gerne mit dir.
0: Ja, wie war es
4: mit deiner Frau?
1: Das ist schön.
0: Und wie wichtig ist das Miteinander?
4: Nochmal, habe ich nicht verstanden.
0: Wie wichtig ist das Miteinander?
4: Sehr wichtig. Wir als Stadtseniorenrat, weißt du ja, Vorsitzender. Ja.
0: Ich habe letztens eine Meldung in den Radio Nachrichten gehabt mit Bowling.
4: Ja.
0: Und dann mit KI-Kurse in der VHS.
4: Richtig. Und wir machen am 24.09. im Theater eine große Veranstaltung.
5: Okay.
4: Mit Menschen, cool. Mit Menschen mit Beeinträchtigungen.
5: Ah, toll, da sind wir dabei.
4: Und Senioren. Wir haben jetzt schon 11 Unterstützer. Okay. Bewohnbau, alle Pflegeheime, die machen mit. Der Kreisbehindertenverband mit. Wir möchten vorher Kaffee und Kuchen machen, das macht die Lebenshilfe.
5: Ja.
4: Und anschließend bringt uns dann das Theater das Stück die Olsenbande.
5: Oh, toll.
4: Und da wir das wieder als Spende organisieren wollen, wie wir es früher schon gemacht haben, werden wir diese Einnahmen, die wir dort erzielen, wieder einem guten Zweck zu führen. Und das, ist wieder miteinander.
5: Genau. Das macht Mut. Miteinander ist wichtig.
4: Wir machen
5: ich bin ein Miteinander-Mensch. Was genau schätzt du, warum sollten wir mehr Miteinander-Menschen sein?
4: Warum? Weil Einsamkeit ist das Schlimmste, was es gibt.
5: Ja.
4: Und miteinander macht doch Spaß. Wenn ich hier auf dem Platz stehe, egal warum, dann macht es doch Spaß. Da kann ich mich mit dir unterhalten.
5: Ja, definitiv.
4: Und nicht bloß dir was schreiben.
5: Ja, ist doch schön. Ja,
4: was deine Frau wieder nicht lesen kann.
5: Weil sie zusammen Spaß haben.
1: Deswegen bin ich froh, dass ich die Matze habe, dass ich euch habe, dass es so schön ist. Ja.
5: Wilfried, klasse. Ja. Weiterhin viel Spaß, ja, meiner?
4: Ja, und macht weiter.
5: Ja, wir machen weiter Radio.
1: Genau.
5: Ja?
1: Schöne Grüße,
5: super.
1: Ja.
5: Hey, super. Ach, jetzt gehen wir mal weiter, Angela. Nehmen wir hier noch ab. Sehr schön. Oh, cool. Da ist Sven Lange. Sehe ich sofort am Gesicht. Habe ich sofort im fotografischen Gedächtnis erkannt. Sven Lange, DJ Sven Lange. Er macht die Luftballone für die Kinder. Und dort ist ein sehr schöner Clown. Oh, der ist cool. Halt mal kurz das Mikro.
6: Hier ist mein Mikrofon.
5: Schön, dass du da bist. Ich freue mich, dich zu sehen.
6: Es ist wirklich sehr schön, dass ich mich mal mit dir unterhalten kann.
5: Ja.
6: Nach wie vielen Jahren?
5: Ja, Blitzer. Ne? Und, ich habe es übrigens mittlerweile schon aus dem Wohnheim rausgeschafft. Habe es auf den ersten Arbeitsmarkt geschafft.
6: Genau. Super.
5: Ich freue mich einfach, dass ich jetzt ein glückliches, selbstbestimmtes Leben mit Angela lebe. Und ich habe meine Frau zur Frau gemacht.
6: Ach was.
5: Genau. Sie ist meine Frau.
6: Gratuliere dir.
5: Ja?
1: Aus Kreta gekauft.
6: Sehr schön.
1: Das sind sie schon da. Ja, liebe Hörer von Radio Umut, wie macht der Sven Lange tolle Luftballons?
5: Ich habe gerade fotografiert, ja. Für Kinderspaß.
1: Richtig klasse.
5: Sehr schön, ja.
1: Ein ganz toller, cooler Mensch.
5: Ja, Sven Lange.
1: Schön, genau.
6: So, du siehst, ich mache gerade hier eine Puppe.
5: Und du hast auch schöne Flamingos auf deinem Oberteil.
1: Oh, cool.
5: Fleischrot.
1: Flamingos, klasse. Sehr schön, super.
5: Haben wir in Bochum im Tierpark gesehen. Ganz tolle Tiere, ganz elegante Tiere. Die haben wir in Bochum im Tierpark gesehen.
6: In Bochum, da wo warst denn du alle schon?
1: Na, ja.
5: Gemacht. In Bochum, ja?
1: Cool, sehr schön. Ja, wir gehen jetzt weiter. Und wir gucken mal weiter hier, was wir noch so, wen wir noch so treffen. Hier ist ein Glücksrad.
5: Ja. Linke Partei, oh schön, linke Zeitung, sehr schön. Gut Leben.
1: Ich würde gerne mal ans Glücksrad gehen.
5: Ja, das machst du. Wheel of Fortune.
1: Ja.
5: Nehmen wir das für die Redaktion von Radio Mod.
1: Sehr schön. Hier sind ganz viele Menschen, das ist wunderbar. Da freuen wir uns ganz dolle.
5: Sehr schön. Ich freue mich. Ja, warte. Und was bedeutet für Sie dieser Tag heute?
7: Es ist ein guter Tag.
5: Ja, nicht nur sonnig, schönes Wetter.
7: Es ist,
5: ja?
7: Genau, das passt erstmal, wenn enge reisen, dann wird's Wetter schön. Und dann ist natürlich die Idee hier in Eisleben vor dem Denkmal von Martin Luther eine solch grandiose Veranstaltung mit diesen großen Linken durchzuführen, den Silberlocken, genau.
5: Wer sind die Silberlocken? Sag mal.
7: Wer sind die Silberlocken? Die haben wir hier auf dem Becher, den man, wenn man ein Bier kauft, so gratis geschenkt bekommt.
5: Oh, cool.
7: Das sind die.
5: Du könntest hier mal zeichnen, geil.
7: Na klar.
5: Weil ich bin Comiczeichner.
7: Nicht schlecht, ja. Das sind Bodo Ramelow. Das ist ein Gregor Gysi, der wichtigste Mann.
5: Den erkannt an seinem stechenden Blick mit den braunen Augen.
7: Ja, und vor allem an seinen Silberlocken.
5: Ja.
7: Hat Glatze.
5: Warum Silberlocken? Graue Haare, ja?
7: Weil graue Haare. Aber im Christen, er hat natürlich, er ist einer, der sich auch selber ein bisschen mit den Augen zwinkern sehen kann. Das ist ein Mann, der Humor hat.
5: Wer ist Gregor Gysi? Erzähl mal, beschreib mal Gregor Gysi. Wie ist er von der Persönlichkeit her?
7: Das ist erst Rechtsanwalt, das ist ein unglaublich fleißiger Mann. Einer, der
5: engagiert total, ja?
7: Engagiert total, menschlich, ausgesprochen menschlich, der zum Beispiel dafür will, der kann sich, könnte sich Eigentumswohnungen noch ein Nöcher leisten, aber der will, dass einfache Menschen auch also bezahlbare Mieten bekommen, also ordentliche Wohnungen. Und dafür
5: kämpft er. Sozialer Wohnungsmarkt.
7: Genau so. Und das ist ein ganz wichtiges Anliegen von dem Mann.
5: Ja.
7: Und die einfachen Leute brauchen solche Stimmen. Mhm. Natürlich, uns würde vielleicht keiner anhören wollen, aber einen solchen Mann, da kommt man nicht drum herum. Ja.
5: Der hat Publicity.
7: Genau, weil der einen großen Namen hat, weil er ein begnadeter Redner ist. Mhm. Ein sehr kluger Mann, der ist Rechtsanwalt.
5: Exzellenter Rhetoriker.
7: Exzellenter Rhetoriker, wirklich wahr. Bei YouTube oder irgendwas, da kommen immer mal Schnipsel von ihm. Da kann man nur die Ohren im Winkel anlegen. So toll ist das. Und deshalb ist es so ein Glücksfall, dass es solche Leute auch noch gibt. Ja. So viele sind es leider nicht.
5: Ja.
7: Inzwischen haben wir mehr Demagogen bei den Rechten als wir bei den Linken. Und das ist sehr schade.
5: Ja.
7: Ja. Das kann man nicht brauchen. Wir brauchen keine Kriegstreiber.
5: Wie wichtig ist linke Politik für die Gesellschaft?
7: Die ist total wichtig. Wir brauchen keine Diktatur, aber wir brauchen linke Politik. Wir brauchen den Gegenpol zu diesen, sagen wir, rechten und unentschlossenen Parteien, die sich instrumentalisieren lassen, die vielleicht mehr den Mammon, das Geld im Auge, im Blick haben oder vielleicht auch Krieg machen wollen und so weiter.
5: Ja. Das sind ganz böse Dinge. Mein Sozialkundelehrer hat mal in den 90ern ein interessantes Modell erklärt, das erkläre ich hier mal.
7: Ja.
5: Also er hat gesagt, linke Politik ist Veränderung, rechte Politik ist Stillstand.
7: Stimmt.
5: Was sagst du dazu?
7: Ein kluger Mann gewesen, war ein Lehrer.
5: War ein cooler Lehrer.
7: Ja, Das ist schön.
5: Wie kannst du das bitte begründen, diese These?
7: Diese These, rechte Politik will am besten immer alte Werte erhalten und altes festschreiben. Und
5: die pervertieren in die Diktatur.
7: Genau, und wollen auch keine Veränderung, keine positive Veränderung. So, Wahlrecht ist für die ganz unmöglich. Ja? Zum Beispiel, wo jemand seine freie Meinung äußert. Mhm. Die tun zwar so, als wollten es, aber die wollen nur, dass sie selbst gewählt werden. Und dann ist Schluss. Dann werden zum Beispiel wie in der Nazi-Zeit die Parlamente abgeschafft, wo freie Parlamente sind, damit die anderen, die menschlichen Stimmen, kein Recht mehr haben zu sprechen oder gehört zu werden. Und solche Dinge, das ist eben rechts. Und ich sage mal, muss ich nicht haben und müssen auch unsere Menschen nicht haben. Nur viele Menschen lassen sich leider verführen.
5: Wie kommt das? Wie lässt sich dieser Sog der Rechten erklären?
7: Ja, weil die auch kluge Redner haben.
5: Primitive Psychologie, ne?
7: Ja, aber das muss auch gekonnt sein.
5: Ja.
7: Und das ist eben, das ist nicht menschlich, aber das ist gekonnt. Das ist ein bisschen, weiß ich.
5: Winkelzüge, die einfach nur beabsichtigt sind.
7: In die Richtung, genau. So geht das, so sehe ich das auch.
5: Sie sprechen mir voll aus der Seele.
7: Da freue ich mich auch, sehr, sehr.
5: Ich bin für Miteinander, ich bin für Demokratie, ich bin für Miteinander, Mitmenschlichkeit, für sozial Schwächere, weil ich selber auch eine Behinderung habe, weil ich selber auch von rechten Nazis gemobbt wurde in der Schule.
7: Gott. Ja, ja.
5: Und deswegen kann ich das nicht unterstützen.
7: Und weißt du das? Vor allem, das ist ja auch, wenn man selber noch die Erfahrung gemacht hat, man kann als Außenstehender immer reden über solche Dinge, ja, klug reden, aber wenn man selber so eine Erfahrung gemacht hat, sieht man das noch viel kritischer und distanzierter und auch, und da ist man auch glaubhafter, glaube ich.
5: Ich trage es auch weiter in meinen Büchern.
7: Das ist wichtig.
5: Weil ich schreibe sehr gerne und zeichne Comics.
7: Ja, das habe ich vorhin gehört. Das ist ja toll, ja?
5: Ja, super.
7: Ich würde auch gerne diesen Becher dir oder Ihnen schenken.
5: Ja? Ich würde Bier trinken mit Angela nachher. Würdest du einladen?
7: Ja, sonst würde ich sagen, das ist vielleicht schon benutzter, aber damit sicher ist, dass er, vor allem den muss man nicht abgeben. Man kriegt immer wieder einen neuen Becher.
5: Trink Bier, ja, mit Angela. Ich lasse nachher ein.
7: Das ist mit Gregor und mit den anderen beiden.
5: Wer ist der Bodo Ramelow?
7: Bodo Ramelow ist er.
5: Ja.
7: Und das ist Dietmar Bartsch. Das ist
5: Bodo Ramelow interessant?
7: Jetzt, ja, der kommt zwar aus Westdeutschland, Bodo Ramelow, aber der hat in Thüringen mal die Wahl gewonnen und war der erste linke Ministerpräsident eines ostdeutschen Bundeslandes in Thüringen. Bodo Ramelow.
5: Der hat Thüringen lange geleitet als MP, ne?
7: Genauso als Ministerpräsident.
5: Ja.
7: Und das ist keine schlechte Leistung.
5: Ja.
7: Da muss man zwei Dinge sehen. Erstens, er kommt vom Westen und hier im Osten haben wir manche so ein bisschen Zurückhaltung. Das ist richtig. Und dann ist er Linker gewesen.
5: Ja.
7: Und er kommt aus kleinen Verhältnissen. Der Mann ist nicht als Millionär geboren.
5: Bescheiden, also gestartet. Bescheiden.
7: Ist ganz von unten, hat er sich hochgearbeitet. Er kennt die Bedingungen, unter denen einfache Menschen arbeiten
5: und leben. Und Dietmar Bartsch?
7: Dietmar Bartsch, ja. Da war
8: im Bundestag mit
7: sehr freundliches Gesicht, ja.
8: Wer ist das?
7: Aber ich kann den nicht weiter einschätzen, weil ich mit ihm mich nie beschäftigt habe, großartig. Hm? Er gehört auch zu den großen führenden linken Ausgaben auch mal eine Zeit lang. Vorsitzender der Linken oder Stellvertretender gewesen, ja. Hm? Auf jeden Fall, die haben mal eine Kampagne gestartet. Und zwar die Silberlocken.
8: So, und das links war, locker legendär.
7: Links locker legendär.
8: Was das, bedeutet das?
7: Das sagt alles, was die Typen verkörpern. Man sieht es ihnen auch schon an. Die sind links, die sind locker und die sind legendär. Legendär, weil sie einfach eine legendäre Sozialpolitik vertreten.
8: Ja. Wie geht eine gesunde Sozialpolitik für alle Menschen?
7: Tja, das zurücklassen, niemanden.
8: Ja. Und immer, alle sind dabei, ne?
7: Alle sind dabei und vor allem niemand wird benachteiligt wegen irgendeiner Einschränkung, wegen vielleicht wegen nicht
8: ich
7: so viel Geld.
8: Ich selber, meine Frau, die ist blind, ja, deswegen. Wir müssen ja auch aufpassen.
7: Ja.
8: Nach rechten Parteien kommen wir unter die Räder.
7: Ja, ja, richtig.
8: Ja? Dann kannst du wieder T4 drohen.
7: Brauchen wir alles nicht.
8: Nee.
7: Genau.
8: Und welche Ansätze hat die linke Politik, die Hoffnung machen für die Gesellschaft?
7: Bin ich jetzt etwas überfragt, weil die neuesten Programme unserer Landesregierung, Landtagsfraktion, weiß ich, kenne ich jetzt noch nicht. Ich würde sagen, es sind einfach menschliche Ansätze.
8: Ja, humanistisch geprägte.
7: Humanistisch.
8: Genau wie meine Denkrichtung.
7: Ja, richtig, ja.
8: Und was sagst du zu mir mit meiner Denkrichtung?
7: Finde ich super. Vor allem, dass du das auch nach außen vertrittst. Weil manche Leute sagen sich, ja, ich denke so, aber nach außen will nicht auffallen. Nein, man muss auffallen. Man muss sich nach außen hin auch bekennen zu bestimmten Position.
8: Ich fahre im August ins Ruhrgebiet und freue mich schon drauf auf die Solidarität der Menschen.
7: Ruhrgebiet, in Herne.
8: Da fahre ich auch hin und da habe ich eine ungeahnte Solidarität und da freuen die sich, wenn die mich zeichnen sehen. Die feiern mich ab, wenn ich da Comics zeichne.
7: Toll. Ist Herne nicht eine Partnerstadt von Eisleben?
8: Ja.
7: Bist du aus Eisleben?
8: Ja, ich bin aus Eisleben.
7: Toll.
8: Was sagst du? Schön. Was gefällt dir an mir?
7: So offen, dass du erstmal sehr deutlich dich gut artikulieren kannst. Ich sag's mal so. Das können viele, aber nicht alle.
8: Kennst du durchs Radio?
7: Dass du schon mal gehört, aber ich konnte jetzt kein Bild damit verbinden. Ja? Und auch diese Klarheit und auch diese innerliche linke Position, das ist eine menschliche Position.
8: Humanistische Haltung. Definitiv, ich habe eine humanistische Haltung.
7: Wie wichtig
8: ist humanistische Haltung in der heutigen Gesellschaft?
7: Gott,
8: wo es immer mehr nach rechts geht.
7: Überaus wichtig, weil ich habe den Eindruck, die Politik wird, das heißt die großen Politiker, vertreten keine glaubhafte Politik mehr, weil die zu viel, ich weiß nicht.
8: Das ist janusköpfig und ambivalent, ne?
7: Auf jeden Fall.
8: Ja?
7: Auf jeden Fall.
8: Wie gelingt eine Politik, die gesund funktioniert für alle Menschen?
7: Das weiß ich, wenn sie glaubhaft bleibt. Schönen Tag noch.
8: Ja, das sind meine beiden Freunde, Thomas.
7: Ach, schön.
8: Erzähl weiter.
7: Und sie kenne ich auch vor irgendwo, ich weiß noch nicht woher.
8: Ja.
7: Die linke Politik, die linkt nur, wenn sie glaubhaft bleibt.
8: Ja.
7: Und wenn
8: ja.
7: ihre Vertreter auch glaubhaft sind.
1: Das stimmt.
7: Ja. Na, das ist so wichtig, ja. Und dann, wenn sie bodenständig bleibt.
8: Ja.
7: Wir können große Ziele haben, ja. Wir können von Weltfrieden reden. Ja. Aber wenn wir in der Nachbarschaft keinen Frieden halten, ja. Oder so mit unseren Bekannten und Freunden.
1: Im kleinen Kreis, ja. Genau.
7: Richtig,
8: ja. Genau. Im kleinen für uns die Welt besser machen.
7: Ja.
8: So sagt es Angela, ihre und meine Psychiaterin.
1: Genau. Mhm.
8: Jeder muss seine Welt für sich zum besseren Ort machen. Was sagst du dazu?
1: Gut alles gut
7: das
1: machen
7: ist,
1: im Kleinen.
7: Das ist so Grundlagenarbeit. Das ist so,
1: genau.
7: Jedes Haus braucht ein Fundament.
1: Das
7: und damit fängt es an.
8: Ja.
7: Und genau. Wenn ein gutes Fundament ist, kann auch alles drüber gelingen. Und so ist es auch mit der menschlichen, Miteinander.
8: Ja. Sehr schön. Das macht das Mut, stimmt. Ja, Angela.
1: Genau.
8: Und machst du ein bisschen
1: das
8: Musik machen,
1: Mut.
8: Ne, Angela?
1: Genau.
8: Mit Radio Mod, mit Matthias und?
1: Angela.
8: Ach, schön. Was sagst du dazu zu dem Herrn?
1: Ja, ganz toll.
7: Mensch.
1: Und das macht Mut und gibt Hoffnung, genau.
8: Definitiv. Hoffnung auf mehr Menschlichkeit und Humanismus.
7: Und ich drücke euch
8: das müssen wir uns mehr ins Gedächtnis rufen.
7: Alles Gute.
8: Alles klar, machen wir ein bisschen Musik, ja?
1: Ja? Super.
8: Angela, ja?
1: Ja,
7: ja, wir haben so viel geredet jetzt.
8: Ja,
1: alles gut, okay.
8: Aber vorher noch ein Küsschen.
1: Ja.
8: Ach, schön.

0: Das ist wie ein Schlag ins Gesicht.
1: Weniger Schmerz ohne Sucht? Wie geht das? Ein neues Medikament macht es möglich. Die gängige Therapie bei schweren Schmerzen sind Opioide, synthetische Arzneimittel, die Schmerzen vermindern. Besonders wer dauerhafte Rückenschmerzen hat, hat erkannt, dass die Lebensqualität unter den Schmerzen leidet. Viele Menschen mit dauerhaften Rückenschmerzen nehmen starke Schmerzmittel, die Opioide. Sie sind oft auch Betäubungsmittel und machen schnell süchtig. Sie nehmen die Schmerzen weg, haben aber die Suchtwirkung. Das ist ein Problem, welcher das Absetzen der Opioide erschwert. Im Herbst 2026 kommt das neue Medikament Exilbi auf den Markt, welches in Studien die Schmerzen besser gelindert hat als die Opioide, bei gleichzeitig geringerer Suchtgefahr. Das Medikament Exilbi ist ein Mittel, welches einen Wirkstoff aus der Cannabispflanze enthält, ein sogenanntes Cannabinoid. Exilbi ist wirksam, gleichzeitig muss es von einem Arzt verordnet werden, weil es rezeptpflichtig ist. Es hat auch Nebenwirkungen. Bei einem nervlichen Leiden mit Rückenschmerzen kann Exilbi eingesetzt werden. Nervliches Leiden bedeutet zusätzlich zum Schmerz ein Brennen, Missempfinden, ein Ausstrahlen der Schmerzen in den Körper zu haben. Das ist oft die Symptomatik eines Bandscheibenvorfalls oder von starken Verspannungen. Exilbi wird in Tropfen verabreicht, unter ärztlicher Kontrolle wird die Dosierung immer weiter gesteigert, bis die Schmerzen nachlassen und solange die Nebenwirkungen nicht quälen. Schwindel, Schläfrigkeit, Übelkeit sind einige der möglichen Nebenwirkungen. Seit 2017 sind Cannabispräparate bei der Behandlung von starken Schmerzen in Deutschland zugelassen. Exilbi soll etwas weniger kosten als vergleichbare Rezepturarzneimittel auf Cannabisbasis, welche in der Apotheke speziell für die Patienten angefertigt werden.

spreche jetzt über Assistenzhunde für psychisch erkrankte Menschen. Hunde sind wichtig für manche behinderte Menschen. Die meisten Menschen kennen den blinden Hund, nur wenige kennen den Hilfshund, wenn der Besitzer eine psychische Erkrankung hat. Ein Hilfshund für psychisch erkrankte Menschen trägt ein blaues Hundegeschirr, eine Weste. Der Hund arbeitet, er ist im Dienst, aufmerksam, konzentriert. Ein Beispiel. Die Besitzerin Franzi ist von einer Dissoziationsstörung betroffen, also einer psychischen Erkrankung. Sie würde ohne ihren Hilfshund nicht Bus oder Bahn fahren. Franzi gewinnt durch ihren anerkannten Hilfshund Timmy viele Freiheiten im Leben. Der Hilfshund Timmy wurde als Welpe für Franzi ihre Bedarfe ausgebildet und trainiert. Nach dem Training haben Timmy und Franzi gemeinsam eine Prüfung bestanden, damit der Hilfshund anerkannt ist. Das bedeutet, dass Timmy seine Besitzerin Franzi überall hin begleiten darf, wie in den Supermarkt, in die Arztpraxis oder in den allgemeinen, nicht infektiösen Bereich des Krankenhauses. Arbeitet ein Hilfshund, erkennen wir das an der Weste, dann sollten wir diesen Hilfshund nicht ansprechen und nicht berühren. Timmy hilft Franzi im Leben, dass sie mit dem Bus fährt oder unter vielen Menschen sich ruhig und selbstsicher bewegt. Timmy bringt Franzi Hilfe, Sicherheit und Ruhe. Timmy hilft ihrer Besitzerin Franzi dabei, dass sie mehr soziale Kontakte genießt, dass sie mehr nach draußen geht, auch mit ihrer Dissoziationsstörung. Das Leben ist für Franzi dank des Hilfshundes mit ihrer psychischen Erkrankung besser geworden. Hilfshunde sind anerkannte Hilfsmittel. Die Ausbildung eines Hilfshundes kann mehrere 10.000 Euro kosten. Bis zu 30.000 Euro sind möglich. In Deutschland gibt es an die 3.000 Hilfshunde. 2 von 3 Hilfshunden sind Tiere, welche blinde Menschen in ihrem Alltag unterstützen. Krankenkassen übernehmen bei Bedarf die Kosten für einen blinden Führhund. Die Hilfshunde bei psychischen Erkrankungen müssen oft von Stiftungen, Spendengelder oder aus eigenen Geldmitteln bezahlt werden. Hilfshunde machen Teilhabe für behinderte Menschen möglich. Hilfshunde vermitteln Sicherheit, Stabilität, sie fördern die Selbstständigkeit für behinderte oder psychisch erkrankte Menschen im Leben. Betroffene wünschen sich, dass die Menschen mehr wissen und Hilfshunde als Möglichkeit der Teilhabe verstehen.

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1: 22 Uhr.
2: Das Harz-Börde-Wetter.
3: Heute Abend ist es überwiegend bewölkt, aber regnen wird es nicht. Die Höchstwerte liegen bei 26 Grad. In der Nacht zum Mittwoch ist der Himmel dann komplett von dichten Wolken bedeckt und zeitweise sind Regenschauer möglich. Die Temperaturen sinken auf 16 Grad ab. Morgen kann sich die Sonne nur vereinzelt gegen die Wolken durchsetzen. Es bleibt zwar trocken, aber mit etwas Wind ist zu rechnen. Das Thermometer zeigt dann maximal 20 Grad an. Der weitere Trend. Auch in den nächsten Tagen wechseln sich Sonne und Wolken weiterhin ab. Der Regen bleibt aus und die Temperaturen erreichen Werte um die 21 Grad. Einen schönen Abend wünscht Ihnen Vanessa Heinel.
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1: 23 Uhr.
2: Das Harz-Börde-Wetter.
3: Heute Abend ist es überwiegend bewölkt, aber regnen wird es nicht. Die Höchstwerte liegen bei 26 Grad. In der Nacht zum Mittwoch ist der Himmel dann komplett von dichten Wolken bedeckt und zeitweise sind Regenschauer möglich. Die Temperaturen sinken auf 16 Grad ab. Morgen kann sich die Sonne nur vereinzelt gegen die Wolken durchsetzen. Es bleibt zwar trocken, aber mit etwas Wind ist zu rechnen. Das Thermometer zeigt dann maximal 20 Grad an. Der weitere Trend. Auch in den nächsten Tagen wechseln sich Sonne und Wolken weiterhin ab. Der Regen bleibt aus und die Temperaturen erreichen Werte um die 21 Grad. Einen schönen Abend wünscht Ihnen Vanessa Heinel.
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3: Das Harz-Börde-Wetter.
4: In der Nacht ist der Himmel stark bewölkt und vereinzelt kann es regnen. Die Tiefstwerte liegen bei 16 Grad. Heute gibt es einen Mix aus Sonne und Wolken. Regen ist nicht zu erwarten, aber es kann windig werden. Die Höchsttemperaturen liegen bei 20 Grad. Gegen Abend klärt es dann etwas auf und die Temperaturen sinken auf 15 Grad ab. Der weitere Trend. In den kommenden Tagen gibt es weiterhin einen Wechsel aus Sonne und Wolken. Regen ist dann erstmal nicht zu erwarten und die Temperaturen steigen auf maximal 21 Grad. Eine angenehme Nacht wünscht Ihnen Vanessa Heinel.
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1: Der Kleiweg in Quedlinburg. Diese Straße wurde in den 1930er Jahren als Arbeiterwohnsiedlung in der Nähe der Westerhäuser Straße auf dem Kleifeld errichtet und nach diesem Flurstück benannt. Wenn Sie bei diesem Straßennamen bzw. seiner Herkunft an Kleie, einem Abprodukt aus dem Mühlenbetrieb und Futtermittel denken, liegen Sie wohl damit falsch. Die Herkunft des Wortes Klei geht wohl auf einen lehmigen Ackerboden und Tiefland zurück. In älteren Aufzeichnungen über diese Feldflur taucht auch die Bezeichnung als Brockenteich auf. Damit wird auch eine feuchte Niederung bezeichnet. Brock ist ein niederdeutsches Wort, das so viel wie Bruchland bedeutet. Das war ein Bericht für Radio HBW von Leonore Krempen.

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1: Der Arendsee. Auf der altmärkischen Höhe, inmitten von rauschenden Mischwäldern, liegt der 554 Hektar große Arendsee mit der gleichnamigen Stadt. In den letzten 100 Jahren hat sich der Ort zu einem Geheimtipp für Urlauber und Erholungssuchende entwickelt. Die Landschaft um den Arendsee bewahrte sich ihren Reiz von Unberührtheit und Romantik. Bei einer Wanderung um den See findet man seltene Pflanzen und verschiedene Wasservögel können in ihren natürlichen Lebensräumen beobachtet werden. Beim Durchstreifen der waldreichen Gegend können sie je nach Jahreszeit auch Pilze und Blaubeeren sammeln. Mit seinen 52 Metern ist der geheimnisumwitterte See einer der tiefsten Deutschlands. Das Erholungsgebiet rings um den See lädt zum Baden, Segeln, Rudern, Angeln und Tauchen ein. Oder man gönnt sich einfach ein paar ruhige Stunden. Für geschichtlich Interessierte gibt es viele Sehenswürdigkeiten, wie die spätromanische Klosterkirche, die Klosterruine und das Heimatmuseum. Ob zu Fuß, mit dem Fahrrad oder zu Pferde, der Wanderer findet lohnende Ziele in der näheren Umgebung. Arendsee ist ein kleines Städtchen und selbst an einem Regentag kann es sehr abwechslungsreich sein. Mit seinen restaurierten Fachwerkhäusern, einladenden Gaststätten und vielen kleinen Geschäften gibt es einiges zu erkunden. Bei der Wahl der Übernachtungen hat der Gast vielfältige Möglichkeiten. Er kann wählen vom einfachen bis zum Komforthotel und auch Ferienhaus, Pension, Privatzimmer, Zelt oder Karawan sind möglich. Geräucherte Moräne, Aal und Karpfen hält der Fischer in Ziesau für den Feinschmecker bereit. Aktive Erholung wird durch die neu gestalteten Sportstätten und Kinderspielplätze möglich. Das Herz eines jeden Wassersportlers schlägt bei Schwimm- und Segelwettkämpfen höher. Durch einen Besuch in der restaurierten Bockbindmühle erhält der Besucher interessante Einblicke in die Geschichte der Müllerei. Sehr vielfältig sind die kulturellen Möglichkeiten am Arendsee. Zu einem unvergesslichen Erlebnis wird der Besuch eines Konzertes oder Liederabends vor der zauberhaften Kulisse des Klosterhofes. Für Jung und Alt finden auch Veranstaltungen in der Nähe des Strandbades Arendsee statt. Höhepunkt ist das alljährliche Sommerfest mit vielen Attraktionen. Eleonore Hebestreit, Radio HBW.

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1: Das Rathaus in Barby. Da die eigentliche Entstehung des Rathauses nicht bekannt ist, schließt man aus dem Baustil, dass es im 12. Jahrhundert errichtet wurde. Um 1550 wurde das Rathaus durch einen Brand fast völlig zerstört. Das Stadtarchiv verbrannte dabei vollständig. Das Rathaus diente im Laufe der Jahrhunderte mehreren Zwecken. Bis 1830 befand sich die Wirtschaft Ratskeller dort. Später richtete man Wohnungen für den Lehrer und den Organisten ein. Dienstzimmer und Stadtverordnetenzimmer befanden sich im zweiten Stock. In den Kellerräumen befand sich die Ratswaage und dort wurde später auch ein Obstmarkt abgehalten. Später diente der Keller als Polizeiwachstube und als Polizeigefängnis. Bis zum Jahre 1919 befanden sich in der ersten Etage das Amtsgericht, später dann das Meldeamt und der Stadtverordnetensaal. Durch zahlreiche Um- und Ausbauten wollte man in dem heutigen Rathaus möglichst viele Zimmer einrichten. Letzte umfangreiche Arbeiten fanden 1995 ihren Abschluss. Besucher der Stadt können das Ergebnis dieser umfangreichen Arbeiten bewundern. Sie hörten Interessantes über das Rathaus in Barby, gesprochen von Julia Blisse für Radio HBW.

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2: 1 Uhr.
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4: In der Nacht ist der Himmel stark bewölkt und vereinzelt kann es regnen. Die Tiefstwerte liegen bei 16 Grad. Heute gibt es einen Mix aus Sonne und Wolken. Regen ist nicht zu erwarten, aber es kann windig werden. Die Höchsttemperaturen liegen bei 20 Grad. Gegen Abend klart es dann etwas auf und die Temperaturen sinken auf 15 Grad ab. Der weitere Trend. In den kommenden Tagen gibt es weiterhin einen Wechsel aus Sonne und Wolken. Regen ist dann erstmal nicht zu erwarten und die Temperaturen steigen auf maximal 21 Grad. Eine angenehme Nacht wünscht Ihnen Vanessa Heinel.
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1: Straßberg im Harz. Abseits im Tal der Selke liegt in ländlicher Idylle der Erholungsort Straßberg. Seine Bewohner bemühen sich, ihre bergbauliche Vergangenheit, die über Jahrhunderte das tägliche Leben bestimmte, zu pflegen und zu erhalten. Hier bildet sich die einmalige Gelegenheit, Unterricht im Fach Bergbau mit Wanderungen durch die landschaftlich reizvolle Unterharzer Bergwelt zu kombinieren. Drei Bergbaupfade führen zu erhaltenen Stellen des Erzbergbaus, zu alten Schächten, Halden, handbehauenen Felsen und denkmalgeschützten Anlagen. Es gibt auch ein über- und untertägiges Bergbaumuseum, die Grube Glasebach. Von etwa 1700 an sind hier silberhaltiger Bleiglanz, Spateisenstein, Kupfer- und Schwefelkies sowie Flussspat abgebaut worden. Bis 1991 diente die Anlage als Material- und Wetterschacht und wird heute museal weiterbetrieben. Im Zentrum des Ortes steht die alte Dorflinde und daneben die denkmalgeschützte Kirche mit dem geschnitzten Kanzelaltar. Herum gruppieren sich denkmalgeschützte und erhaltungswürdige Fachwerkbauten. Die Straßberger sind stolz auf ihre Vergangenheit und zeigen das auch gerne ihren Gästen, die herzlich willkommen sind. Eleonore Hebestreit, Radio HBW.

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1: Der Molmeckturm in Hettstedt. Stadtmauern zur Verteidigung von Gut und Leben sind ja ganz gut und schön. Doch ohne Tore kommt man weder in eine Stadt hinein noch heraus. So hat man dann in die Verteidigungsanlagen entsprechend auch Stadttore eingefügt. In besonderen Fällen wurde das Tor mit einem zusätzlichen Turm versehen. Auch Hettstedt hatte mehrere Stadttore, drei an der Zahl, durch die man in die Stadt gelangte. Eine der Türme war der Molmeckturm. Der Molmeckturm wurde 1434 als Flankenturm des Molmecker Tores erbaut. Baumeister war ein gewisser Jakob Molmis. Der Turm gehörte zu den drei Stadttoren Hettstedts und diente bis ins 18. Jahrhundert hinein als Stadtgefängnis. Davon zeugt auch ein Verlies im unteren Turmbereich, das eine Tiefe von ca. 7 Meter hat und nur über eine Leiter oder ein Seil betreten oder verlassen werden konnte. 1827 wurde das Stadttor aus verkehrstechnischen Gründen abgerissen. Die Straße wurde um ca. 7 Meter nach links verlegt. Noch einmal entstand das Stadttor vor den Augen der Hettstedter. Anlässlich der 500-Jahr-Feier der Braukommune Hettstedt im Jahr 1934 wurden die Stadttore aus Pappe nachgebaut. Das Stadttor befand sich links neben dem Molmeckturm und war etwa 14 Meter hoch. An der oberen Südostecke des Turms befindet sich eine Wasserspeierfigur. Sie soll den Baumeister Molmis darstellen. Wieso und warum? Über den Grund gibt es drei Sagen. Je nach Sage war Molmis entweder ein Graf oder ein Getreide- oder ein Viehhändler. Alle drei Sagen laufen auf das Gleiche hinaus. Nachdem Molmis sich einer Ungerechtigkeit schuldig gemacht hatte, wurde er in den Turm eingesperrt und bekam weder zu essen noch zu trinken. Bei seinem Versuch, aus dem Gefängnis ausbrechen zu wollen, strauchelte er und blieb an einer Ecke des Turms hängen. Der Molmeckturm ist seit dem Jahr 2010 zu besichtigen. Dies war ein Bericht über Sehenswürdigkeiten aus der Region, heute der Molmeckturm in Hettstedt, gesprochen von Christopher Heine für Radio HBW.

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1: Johann Benedikt Jakob von Kröling. Als leuchtendes Vorbild preußischen deutschen Soldaten und Führertums aus der Zeit des großen Preußenkönigs wird General von Kröling nicht nur in der Stadt Aschersleben, sondern im ganzen deutschen Volke unvergessen bleiben. Mit diesem Satz schließt eine Lebensbeschreibung des Generalleutnants Johann Benedikt Jakob von Kröling in einer Beilage zum Ascherslebener Anzeiger vom 16. März 1940. Was veranlasste den Schreiber zu diesen enthusiastischen Zeilen? Nun, der General von Kröling war in jener Zeit ein exemplarisches Beispiel dafür, dass mit Fleiß und Tüchtigkeit in preußisch-deutschen Landen alles zu erreichen wäre. Schaut man sich die Offiziersliste der preußischen Armee an, so liest sie sich wie ein Adelsregister. Praktisch keine höhere Position, die nicht durch einen Adelsträger besetzt war. Ab seinem 41. Lebensjahr gehörte auch der hier beschriebene als Johann von Kröling dazu, nachdem er bis dahin ein einfacher Bürgerlicher gewesen war. Sein Vater hat 31 Jahre lang im 6. Preußischen Kürassierregiment als Reiter gedient und eine Bürgertochter aus Halberstadt geheiratet. Aus dieser Ehe stammte der am 23. November 1726 geborene Johann Benedikt Jakob Kröling. Was lag bei der Biografie seines Vaters näher, als ebenfalls Reiter in der Armee zu werden? So trat der Sohn kurz vor seinem 19. Geburtstag als Gemeiner in das in Schlesien liegende 4. Husarenregiment ein. Nach 10 Jahren zum Unteroffizier befördert, machte er als solcher die Schlachten bei Lobositz, Kolin, Rossbach, Leuthen, Zorndorf, Hochkirch und in Reichenbach im Siebenjährigen Krieg mit. In all diesen Kämpfen zeichnete er sich durch Tapferkeit und militärisches Talent aus, so dass er schon 1760 zunächst Kornett und dann Sekondeleutnant wurde. Den entschiedenen Sprung aber machte er am 20. März 1762, als ihn König Friedrich II. Unter Überspringen mehrerer Ränge direkt zum Major beförderte. Schließlich erhob der König ihn und seine ehelichen Nachkommen am 29. Mai 1768 in den Adelsstand. Als Major von Kröling stand ihm nun die typische Offizierskarriere offen, die er auch sehr erfolgreich ging. Oberstleutnant, Oberst, Generalmajor, Generalleutnant sowie Kommandeur und schließlich Chef eines Husarenregiments. Ein Beitrag von Miriam Körmse für Radio HBW.

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2: Zwei Uhr.
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4: In der Nacht ist der Himmel stark bewölkt und vereinzelt kann es regnen. Die Tiefstwerte liegen bei 16 Grad. Heute gibt es einen Mix aus Sonne und Wolken. Regen ist nicht zu erwarten, aber es kann windig werden. Die Höchsttemperaturen liegen bei 20 Grad. Gegen Abend klart es dann etwas auf und die Temperaturen sinken auf 15 Grad ab. Der weitere Trend. In den kommenden Tagen gibt es weiterhin einen Wechsel aus Sonne und Wolken. Regen ist dann erstmal nicht zu erwarten und die Temperaturen steigen auf maximal 21 Grad. Eine angenehme Nacht wünscht Ihnen Vanessa Heinel.
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